0: sein, damit wir weniger Hitzetote haben, weniger katastrophale Schäden in Natur und Landschaft, Forstwirtschaft und Landwirtschaft und überall.
1: Deutschland hat jetzt ein eigenes Sicherheitsinstitut für künstliche Intelligenz. Es ist in Berlin an den Start gegangen. Das Institut soll Risiken und Chancen moderner KI-Systeme bewerten und Deutschland international wettbewerbsfähig halten. Außerdem geht es um weniger digitale Abhängigkeit. Die Schweizer Polizei hat nach den Schüssen auf einem Festival jetzt einen Verdächtigen gefasst. Der 43-Jährige wurde fast 24 Stunden nach der Tat festgenommen. Er soll allein gehandelt haben, das Motiv ist noch unklar. Bei den Schüssen wurde eine Frau getötet, 5 weitere Menschen verletzt. Für ChatGPT gelten in der EU künftig besonders strenge Regeln. Weil der KI-Chatbot von so vielen Menschen genutzt wird, stuft die EU-Kommission ihn als sehr große Suchmaschine ein. Zu den verschärften Auflagen gehören ein stärkeres Vorgehen gegen illegale Inhalte und ein besserer Schutz Minderjähriger. Die nächsten Nachrichten in einer Stunde.
2: Der Radio SAW Verkehrsservice, der schnellste im SAW-Land, unterstützt durch KI. Im Kreis Harz, Vorsicht, auf der Straße zwischen dem Abzweig nach Schierke und Dreiannenhohne gibt es nach einem Unfall eine vorübergehende Ampelregelung. Alle Verkehrsmeldungen auch immer aktuell auf radio-saw.de und in unserer App. Gute Fahrt durchs SAW-Land. 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
3: Der Radio SAW Verkehrsservice, der schnellste im SAW-Land, unterstützt durch KI. Im Kreis Harz, Achtung, auf der Straße zwischen dem Abzweig nach Schierke und Dreiannenhohne gibt es nach einem Unfall eine vorübergehende Ampelregelung. Alle Verkehrsmeldungen auch immer aktuell auf radio-saw.de und in unserer App. Gute Fahrt durchs SAW-Land.
4: Super.

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1: Ich bin Anna Löwer. Der Sommer in Deutschland ist der zweitwärmste gewesen, seitdem flächendeckend gemessen wird. Nur der Rekordsommer 2003 war noch wärmer, so die vorläufige Bilanz. In diesem Jahr gab es knapp 30 heiße oder sogar sehr heiße Tage, so die Experten. Der Präsident des Naturschutzbundes Deutschland, Jörg Andreas Krüger, sagt dazu bei NTV.
2: Wir werden jetzt in regelmäßigen Abständen mit solchen Sommern rechnen müssen. Wir erinnern uns, wir hatten 2018 und 2019 das letzte Mal solche Sommer. Unsere Wälder erholen sich heute noch von den Schäden aus diesen Sommern. Dieses Jahr kam der nächste Nackenschlag. Da jetzt immer noch die Augen zuzumachen und zu sagen, auch früher gab es mal warme Sommer, das bringt nichts.
1: Die Kassen der Pflegeversicherung sind schon in wenigen Wochen leer. Davor warnt Spitzenverbandschef Oliver Blatt. Die Pflege wird immer teurer und immer mehr Menschen nehmen sie in Anspruch. Allein für dieses Jahr erwarten die Kassen ein Loch von 500 Millionen Euro. Die geplante Reform der Bundesregierung soll aber erst zum nächsten Jahr in Kraft treten. Kassenverbandschef Blatt sagt:
3: Der Pflege läuft also sprichwörtlich die Zeit davon. Der Politik rufe ich also hier klar und deutlich zu. Es muss jetzt endlich gehandelt werden, denn in wenigen Monaten ist das Geld alle.
1: In der Schweiz ist nach den Schüssen auf einem Techno-Festival ein Verdächtiger festgenommen worden. Zum möglichen Motiv des 43-Jährigen wird noch ermittelt. Die Polizei geht von einem Einzeltäter aus. Die Schüsse hatten mehrere Menschen verletzt, eine junge Frau tödlich. Deutschland mischt im internationalen Raumfahrtgeschäft weiter kräftig mit. Jetzt hat ein Bremer Unternehmen einen Milliardenauftrag an Land gezogen. Für ein europäisches Kommunikationssystem baut es mehrere Satellitenplattformen. Das neue System soll die Kommunikation in Europa sicherer und unabhängiger machen. Eine große Ära geht zu Ende. Lionel Messi beendet seine Karriere in der argentinischen Fußballnationalmannschaft nach über 20 Jahren. Messi ist 2022 Weltmeister geworden. Sein letztes Spiel war das verlorene WM-Finale im Juli gegen Spanien. Die nächsten Nachrichten in einer Stunde.
4: Der Radio SAW Verkehrsservice, der schnellste im SAW-Land, unterstützt durch KI. Auf der A14 Halle Richtung Magdeburg, Vorsicht, da hat es zwischen Halle-Trotha und Löbejün einen Unfall gegeben. Im Kreis Harz ist auf der Straße zwischen dem Abzweig nach Schierke und Dreiannen Hohne nach einem Unfall eine vorübergehende Ampelregelung. Alle Verkehrsmeldungen auch immer aktuell auf radio-saw.de und in unserer App. Gute Fahrt durchs SAW-Land.

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1: Der Radio SAW Verkehrsservice, der schnellste im SAW-Land, unterstützt durch KI. Auf der A36 Fienenburg A14 Autobahnkreuz Bernburg, Achtung, zwischen Aschersleben Ost und Güsten sind in beiden Richtungen Leute auf der Fahrbahn. Auf der A14 Halle Richtung Magdeburg zwischen Halle-Trotha und Löbejün ist nach einem Unfall die rechte Spur gesperrt. Alle Verkehrsmeldungen auch immer aktuell auf radio-saw.de und in unserer App. Gute Fahrt durchs SAW-Land.
2: Super.

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3: Ich bin Anna Löwer. Guten Morgen. Während die entsprechende Reform noch heftig diskutiert wird, schlägt die Pflegeversicherung Alarm. Neuesten Berechnungen zufolge könnte den Kassen schon im Oktober das Geld ausgehen. Mehr von Silas Quiring.
4: Weil die Ausgaben immer weiter steigen, gab es in den ersten 6 Monaten schon ein Defizit von 770 Millionen Euro. Das hat Verbandschef Blatt bei der Halbjahresbilanz erklärt. Die Politik muss jetzt sehr schnell etwas tun, fordert Blatt. Union und SPD wollen, dass ihre Reform bis Herbst auf den Weg kommt, damit sie zum kommenden Jahr in Kraft tritt. Der neue Gesundheitsminister Linnemann überarbeitet dazu noch den Entwurf seiner Vorgängerin Wagen.
3: Deutschland hat einen der wärmsten Sommer seit Beginn der Aufzeichnungen hinter sich. Der Deutsche Wetterdienst spricht in seiner vorläufigen Bilanz von Dimensionen, wie sie in Deutschland bislang nicht beobachtet wurden. Etwa mit Blick auf die Hitzewelle Ende Juni mit über 40 Grad. Jörg Andreas Krüger ist der Präsident des Naturschutzbundes Deutschland. Er sagt bei NTV, das ist ein Weckruf.
5: Ob wir jetzt jedes Jahr solche Sommer haben, das ist eher unwahrscheinlich, aber wir werden sie viel, viel häufiger und immer öfter haben. Und das bedeutet, wir müssen besser vorbereitet sein, damit wir weniger Hitzetote haben, weniger katastrophale Schäden in Natur und Landschaft, Forstwirtschaft und Landwirtschaft und überall.
3: Deutschland hat jetzt ein eigenes Sicherheitsinstitut für künstliche Intelligenz. Es ist in Berlin an den Start gegangen. Das Institut soll Risiken und Chancen moderner KI-Systeme bewerten und Deutschland international wettbewerbsfähig halten. Außerdem geht es um weniger digitale Abhängigkeit. Die Schweizer Polizei hat nach den Schüssen auf einem Festival jetzt einen Verdächtigen gefasst. Der 43-Jährige wurde fast 24 Stunden nach der Tat festgenommen. Er soll allein gehandelt haben, das Motiv ist noch unklar. Bei den Schüssen wurde eine Frau getötet, 5 weitere Menschen verletzt. Für ChatGPT gelten in der EU künftig besonders strenge Regeln. Weil der KI-Chatbot von so vielen Menschen genutzt wird, stuft die EU-Kommission ihn als sehr große Suchmaschine ein. Zu den verschärften Auflagen gehören ein stärkeres Vorgehen gegen illegale Inhalte und ein besserer Schutz Minderjähriger. Die nächsten Nachrichten in einer Stunde.
6: Der Radio SAW Verkehrsservice, der schnellste im SAW-Land, unterstützt durch KI. Auf der A36 Fienenburg A14 Autobahnkreuz Bernburg, Vorsicht, zwischen Aschersleben Ost und Güsten sind in beiden Richtungen Personen auf der Fahrbahn. Im Kreis Harz ist auf der Straße zwischen dem Abzweig nach Schierke und Dreiannen Hohne nach einem Unfall eine vorübergehende Ampelregelung. Und die A2 Magdeburg Richtung Berliner Ring ist zwischen dem Rastplatz Krenberge Süd und Burgzentrum nach einem Unfall gesperrt. Alle Verkehrsmeldungen auch immer aktuell auf radiosaw.de und in unserer App. Gute Fahrt durchs SAW-Land.

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1: Der Radio SAW Verkehrsservice, der schnellste im SAW-Land, unterstützt durch KI. Auf der A36 Fienenburg A14 Autobahnkreuz Bernburg, Vorsicht, zwischen Aschersleben Ost und Güsten sind in beiden Richtungen Personen auf der Fahrbahn. Im Kreis Harz ist auf der Straße zwischen dem Abzweig nach Schierke und Dreiannen Hohne nach einem Unfall eine vorübergehende Ampelregelung. Und die A2 Magdeburg Richtung Berliner Ring ist zwischen dem Rastplatz Krenberge Süd und Burgzentrum nach einem Unfall gesperrt. Alle Verkehrsmeldungen auch immer aktuell auf radio-saw.de und in unserer App. Gute Fahrt durchs SAW-Land.

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1: Mit der Dessauer Erklärung hat die Kultusministerkonferenz jüngst ein Bekenntnis zu kultureller Vielfalt in einer freien, offenen und demokratischen Gesellschaft abgegeben. Kunst und Kultur seien frei von politischen Vorgaben. Aber vor genau solchen Eingriffen in die kulturelle Vielfalt durch eine sogenannte patriotische Kulturpolitik warnen kurz vor der Landtagswahl Kultureinrichtungen in Sachsen-Anhalt. Die Einrichtungen befürchten Eingriffe in Gedenk- und Erinnerungskultur sowie die Ausrichtung von Kunst und kultureller Vielfalt an nationalistischen Leitbildern. Marianne Schröter ist die Direktorin der Frankischen Stiftungen in Halle.
2: Das hieße für uns konkret, dass Teile unserer Arbeit in Frage gestellt werden würden, weil auch hier gibt es ja Ansprüche, über Begriffe der kulturellen Tradition neu urteilen zu wollen.
1: Vokabeln wie patriotische Wende oder Schuldkomplex verschieben die Auffassung über Kunst und Kultur, sagen Kulturmenschen. Individuelle Kreativität weiche einer völkisch-nationalistischen Kulturauffassung. Christian Philipsen ist Generaldirektor der Kulturstiftung Sachsen-Anhalt und damit sozusagen der Herr über 20 Kirchen, Dome, Burgen, Schlösser und Museen zwischen Altmark und Burgenlandkreis.
3: Was wir nie erlebt haben bisher, ist irgendwelche Eingriffe von oben in den Kulturbegriff oder in das, was wir präsentieren sollen, meinetwegen in der Moritzburg. Ja? Und das muss so bleiben.
1: Aus der Kirchenredaktion Thorsten Kessler, Radio SAW.
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4: Ich bin Anna Löwer. Guten Morgen. Der Sommer in Deutschland ist der zweitwärmste gewesen, seitdem flächendeckend gemessen wird. Nur der Rekordsommer 2003 war noch wärmer, so die vorläufige Bilanz. In diesem Jahr gab es knapp 30 heiße oder sogar sehr heiße Tage, so die Experten. Der Präsident des Naturschutzbundes Deutschland, Jörg Andreas Krüger, sagt dazu bei NTV.
5: Wir werden jetzt in regelmäßigen Abständen mit solchen Sommern rechnen müssen. Wir erinnern uns, wir hatten 2018 und 2019 das letzte Mal solche Sommer. Unsere Wälder erholen sich heute noch von den Schäden aus diesen Sommern. Dieses Jahr kam der nächste Nackenschlag. Da jetzt immer noch die Augen zuzumachen und zu sagen, auch früher gab es mal warme Sommer, das bringt nichts.
4: Die Kassen der Pflegeversicherung sind schon in wenigen Wochen leer. Davor warnt Spitzenverbandschef Oliver Blatt. Die Pflege wird immer teurer und immer mehr Menschen nehmen sie in Anspruch. Allein für dieses Jahr erwarten die Kassen ein Loch von 500 Millionen Euro. Die geplante Reform der Bundesregierung soll aber erst zum nächsten Jahr in Kraft treten. Kassenverbandschef Blatt sagt:
6: Der Pflege läuft also sprichwörtlich die Zeit davon. Der Politik rufe ich also hier klar und deutlich zu. Es muss jetzt endlich gehandelt werden, denn in wenigen Monaten ist das Geld alle.
4: In der Schweiz ist nach den Schüssen auf einem Techno-Festival ein Verdächtiger festgenommen worden. Zum möglichen Motiv des 43-Jährigen wird noch ermittelt. Die Polizei geht von einem Einzeltäter aus. Die Schüsse hatten mehrere Menschen verletzt, eine junge Frau tödlich. Deutschland mischt im internationalen Raumfahrtgeschäft weiter kräftig mit. Jetzt hat ein Bremer Unternehmen einen Milliardenauftrag an Land gezogen. Für ein europäisches Kommunikationssystem baut es mehrere Satellitenplattformen. Das neue System soll die Kommunikation in Europa sicherer und unabhängiger machen. Eine große Ära geht zu Ende. Lionel Messi beendet seine Karriere in der argentinischen Fußballnationalmannschaft nach über 20 Jahren. Messi ist 2022 Weltmeister geworden. Sein letztes Spiel war das verlorene WM-Finale im Juli gegen Spanien. Die nächsten Nachrichten in einer Stunde.
7: Einen schönen guten Morgen wünsche ich euch an diesem Dienstag um 3.05 Uhr mit dem Blick auf die Straßen mit Sabine Andardin.
8: A2 Richtung Berlin zwischen Loster und Burg Zentrum. Bergungsarbeiten hier ist im Moment nur die linke Spur frei. Ihr braucht eine Viertelstunde länger. Und ansonsten gibt's Flitzerblitzer. Die stehen auf der A2 Richtung Berlin hinter Allerengersleben und nochmal in Höhe Raststätte-Buckautal. Auf der A9 Richtung Berlin Höhe Raststätte-Köckern Richtung München zwischen Niemeck und Kleinmarzehns. Auf der A14 wurde Richtung Schwerin zwischen Wandsleben und Magdeburg-Stadtfeld aufgebaut. Auf der A38 Richtung Göttingen Höhe Merseburg-Süd. B243 zwischen Mackenrode und Bad Sachsa und in Merseburg Gerichtsrhein. Und wenn ihr noch was habt, ruft gerne an 0800 1630 630 oder schickt eine WhatsApp, die Nummer bei uns im Netz und in der App. Euch eine gute Fahrt.
7: Mit 16 steht ihr auf, und zwar mit 16 Grad in Glöte bei Förderstedt. Und wir haben heute so einen Mix aus Sonne und Wolken. Und nachmittags gibt es dann auch ein paar Schauer und wieder Gewitter. Genauso heftig wie gestern in Halle, gestern gegen Abend. Konnte gar nicht einschlafen. 21 bis 24 Grad. Und morgen früh, am Mittwoch, ist es erst nebelig. Dann gibt es Sonne und auch ein paar Wolken bei 21 bis 23 Grad.
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0: Herzlich willkommen im neuen Monat. Schönen guten Morgen an diesem 1. September mit uns Radio SAW Muckefuchs. Und ich habe eine Kollegin hier im Studio, werdet ihr vielleicht heute auch direkt im Büro erleben, die mit Glücksgefühlen ins Studio gekommen ist und jetzt gerade die Arme nach oben reckt, als hätte sie die olympische Goldmedaille gewonnen.
1: Es ist zwar nur meteorologisch und damit auch Statistik, aber es ist ein Ende in Sicht vom Sommer. Ich bin totaler Herbstfan. Ich freue mich drauf, wenn es kühler wird. Ich freue mich drüber, wenn es grau ist und neblig und regnet. Ich freue mich drüber, wenn die Blätter von den Bäumen fallen und man im Laub durch die Parks laufen kann, um mit dem Hund Gassi zu gehen. Ich liebe es.
0: Ich muss ja gar nicht fragen, was heute auf deinem Speiseplan steht. Es wird bestimmt eine Kürbissuppe sein.
1: Habe ich leider nicht gekauft. Ja, genau. Nee, das ist richtig. Aber so langsam taste ich mich in diese Richtung ran. Ja.
0: Und die Kuscheldecke wurde nochmal durchgespült, damit du dich damit heute auf dem Sofa eindecken kannst.
1: Oh.
0: Ja, wunderbar. Solange die Heizung noch nicht angedreht wird. Aber trotzdem, ich bin nach wie vor ein Sommerfan und meinem Wegen kann dieser Sommer auch gern bis zum 31. Dezember gehen. Aber welcher Typ seid ihr denn eigentlich? Seid ihr eher so ein Typ Sommer? Oder seid ihr ja schon Typ Herbst, so wie Nadine? Dann können Sie uns gerne anrufen unter 0801 630 630, gerne mit euren Gefühlen oder via WhatsApp-Sprachnachricht.
1: Das große Battle heute in Radio SAW Muckefuck. Team Tapper oder Team Nadine? Lasst mich nicht im Stich.

0: schon wach. Genau, das war unser Ziel. Um 17:15 schönen guten Morgen. Wir von Radio SRW, wir möchten, dass es auch gut ankommt. Und deswegen gucken wir vor euch viertelstündig auf die Straßen. So, jetzt Nadine.
1: Und da ist jetzt im Moment die A2 in Richtung Berlin gesperrt worden zwischen Lostau und Burgzentrum. Die Bergungsarbeiten laufen hier. Bitte nutzt die Umleitung, die ab Lostau für euch ausgeschildert ist.
0: In Lindau bei Zerbst haben wir 16 Grad, heute ein Sonne-Wolken-Mix. Es gibt auch ein paar Schauer und Gewitter, am Nachmittag mal 21 bis 24 Grad.

0: Herzlich willkommen im neuen Monat. Heute ist der 1.9. und auch in diesem begleiten wir euch wie Radio SRW Muckefuchs um 18.05 Uhr. Wünschen euch alles Liebe, alles Gute. Ihr feiert mit Barry Gibb von den Bee Gees. Und ihr feiert mit den Kaulitz-Brüdern. 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
1: Und für alle, die bis jetzt unterm Stein gelebt haben und sich fragen, wer sind denn eigentlich die Kaulitz-Brüder?
0: Ach so, Entschuldigung.
1: Ja, das sind die von Tokio.
0: Ach was.
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3: Ihr seid von Kopf bis Fuß auf Liebe eingestellt. Genießt das einfach.
2: Stier.
3: Freundschaft ist euch sehr wichtig. Nehmt euch heute mal wieder die Zeit dafür.
2: Zwillinge.
3: Gute Ideen sprudeln nur so aus euch heraus. Das verschafft euch jede Menge positives Feedback.
2: Krebs.
3: Lasst euch heute nicht hinters Licht führen. Seid ruhig ein bisschen skeptischer.

0: Löwe.
1: Euer Durchhänger ist bald vorbei. Spätestens gegen Mittag startet ihr wieder mit voller Kraft durch.
0: Jungfrau.
1: Verbringt eure Zeit nicht vorm Fernseher. Trefft euch nach dem Feierabend lieber mit ein paar Freunden.
0: Waage.
1: Hört auf zu träumen und setzt die Dinge auch in die Tat um. Heute ist der richtige Tag dafür.
0: Skorpion.
1: Nehmt es mit dem Sport nicht so genau. Ein bisschen Entspannung ist gerade genau das Richtige.
0: Schütze.
1: Bei euch wird es ganz schön hektisch. Dafür genießt ihr den Abend in Ruhe.
0: Steinbock.
1: Ihr habt ein riesiges Päckchen zu tragen. Zu zweit ist's leichter. Redet mit jemandem darüber.
0: Wassermann.
1: Eure Aufgaben erledigen sich heute fast von selbst. Probiert's gleich mal aus.
0: Fische.
1: Ihr seid heute schnell reizbar. Nehmt euch ein bisschen zurück.
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0: Es ist 5:30. Schönen guten Morgen an diesem 1. September, dem Dienstag. Um 5.30 Uhr bekommt ihr von uns die Radio SAW Nachrichten mit Anna Löwer.
1: Der Sommer in Deutschland ist der zweitwärmste gewesen, seitdem flächendeckend gemessen wird. Nur der Rekordsommer 2003 war noch wärmer, so die vorläufige Bilanz. In diesem Jahr gab es knapp 30 heiße oder sogar sehr heiße Tage, so die Experten. Die Kassen der Pflegeversicherung sind schon in wenigen Wochen leer. Davor warnt Spitzenverbandschef Oliver Blatt. Die Pflege wird immer teurer und immer mehr Menschen nehmen sie in Anspruch. Allein für dieses Jahr erwarten die Kassen ein Loch von 500 Millionen Euro. Die geplante Reform der Bundesregierung soll aber erst zum nächsten Jahr in Kraft treten. In der Schweiz ist nach den Schüssen auf einem Techno-Festival ein Verdächtiger festgenommen worden. Zum möglichen Motiv des 43-Jährigen wird noch ermittelt. Die Polizei geht von einem Einzeltäter aus. Die Schüsse hatten mehrere Menschen verletzt, eine junge Frau tödlich.
0: Die nächsten Radio SAW Nachrichten bekommt ihr im Übrigen um 6 Uhr, aber den Blick auf die Straßen bekommt ihr schon jetzt von Nadine.
2: Und da ist die A2 in Richtung Berlin gesperrt zwischen Lostau und Burgzentrum. Bergungsarbeiten laufen hier. Eine Umleitung ist für euch ab Lostau ausgeschildert. Ansonsten Flitzerblitzer auf der A2 Richtung Berlin hinter Allerengersleben und in Höhe Raststätte-Buckautal. A9 Richtung Berlin, Höhe Raststätte-Köckern in Richtung München zwischen Niemeck und Kleinmarzehns. A14 Richtung Schwerin zwischen Wandsleben und Magdeburg-Stadtfeld. Es blitzt auf der A38 Richtung Göttingen, Höhe Merseburg-Süd. Auf der B243 zwischen Mackenrode und Bad Sachsa und in Merseburg im Gerichtshain. Wenn ihr noch was habt, dann gerne anrufen 0800 1630 630 oder schickt uns eine WhatsApp. Die Nummer bei uns im Netz und in der App. Euch eine gute Fahrt.
0: Das Wetter heute, naja, also die Sonne sehen wir auf jeden Fall auch. Wir sehen aber auch wieder ein paar Wolken und bekommen auch wieder ein bisschen Regen und Gewitter. 21 bis 24 Grad. In Lindau bei Zerbst haben wir jetzt gerade 16 Grad. Morgen früh ist es erst neblig, dann gibt es auch Sonne und Wolken bei 21 bis 23 Grad und so ähnlich sieht auch der Donnerstag aus.
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2: Das ist die Grundvoraussetzung. 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Hier ist Radio SAW Muckefuck. Wunderschönen guten Morgen wünschen wir euch.
0: Morgen.

0: Wir freuen uns, dass ihr mit uns aufsteht und schicken euch in den Dienstag mit Muckefuchs um 5:38.
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0: Ja, und wir würden uns auch freuen, wenn ihr am kommenden Sonntag zur Wahl geht und eure Stimmen nutzt. Ja, ihr habt zwei. Eine erste und eine Zweitstimme. Aber wie sind die eigentlich aufgeteilt? Also wo liegt da der Unterschied, Frank Wiedemann?
2: Auf jedem Wahlzettel gibt es zwei Spalten. Links für die Erststimme, rechts für die Zweitstimme. Mit der Erststimme auf der linken Seite wählt ihr einen Kandidaten aus dem Wahlkreis, in dem ihr wohnt. Derjenige Politiker, der in einem Wahlkreis die meisten Stimmen bekommt, vertritt die Menschen im Landtag. Er hat ein Direktmandat gewonnen. Unabhängig davon, wie seine Partei ansonsten abschneidet. Über solche Direktmandate wird fast die Hälfte der Sitze im Landtag vergeben. Auf der rechten Seite wählt ihr eine Partei. Man nennt das auch die Ministerpräsidentenstimme, weil die großen Einfluss darauf hat, welche Partei die meisten Sitze bekommt und somit in der Regel auch den Regierungschef stellt. Es ist durchaus möglich, die Erst- und Zweitstimme einer jeweils anderen Partei zu geben. Die Kreuze müssen also nicht in einer Linie sein. Nochmal kurz zusammengefasst, links wählt ihr eine Person, rechts wählt ihr eine Partei.
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0: Und drin ist ja durch euch die Zeitung für den heutigen Dienstag. Schönen guten Morgen allen Zustellerinnen und Zustellern um 18 vor 6. Oder wenn ihr mit dem Auto unterwegs seid, euch einen schönen guten Morgen. Wie sieht's aus?
1: Da ist die A2 in Richtung Berlin gesperrt zwischen Lostau und Burgzentrum. Bergungsarbeiten laufen hier. Eine Umleitung ist ab Lostau ausgeschildert. Und Ines hat noch einen Flitzerblitzer gesehen. Wo steht der denn?
2: In Malfu Richtung Tangerhütte.
1: Danke dir. Wenn ihr auch was habt, gerne anrufen. 0800 1630 630.
0: Ab heute sind wir im meteorologischen Herbst. Darüber reden wir gleich nochmal mit euch, denn wir sind ja eigentlich noch im Sommer. In Obhausen bei Querfurt haben wir jetzt gerade 14 Grad, bekommen heute auch Sonne, aber auch Regen und Gewitter bei 21 bis 24 Grad und morgen sieht es ähnlich aus.
1: Einen wunderschönen guten Morgen wünschen wir euch mit Radio SAW Muckefuck und eurer Lieblingsmusik gleich Simply Red und Stars aus den 90ern. Vorher gibt's noch Ed Sheeran.

0: Man hört richtig die Sonne aufgehen bei dieser Nummer von Simply Red. Schönen guten Morgen um 5.47 Uhr, 13 vor 6. Dabei sind wir jetzt gerade in der schönsten Jahreszeit für meine Kollegin, zumindest rein meteorologisch, im Herbst von Nadine.
1: Also der Herbstanfang, da sind wir uns ja alle einig, der wartet noch ein bisschen.
0: 23. September.
1: Rumkommt aber heute zumindest die Statistik, 1. September, meteorologischer Herbstanfang. Ich kann es kaum erwarten. Ich finde es schön.
0: Wir sind ein wenig gespalten. Also Nadine und ich, also das Muckefuck-Team, deswegen unsere Frage in eure Richtung. Auf wessen Seite steht denn ihr? Also Team Tapper für den Sommer oder Team Nadine für den Herbst? Micha, wie sieht's bei dir aus?
2: Team Tapper bin ich. Nadine, du bist raus.
1: Wisst ihr was? Ihr beiden Männer, ne? Ihr könnt mir mal bitte runterrutschen. Der Herbst ist so schön.
2: Wegen meiner einmal, da kannst du Kastanien sammeln gehen und kleine Figuren basteln. Ne? Aber der Sommer ist das Geilste von allem.
0: Aber
2: da,
0: hallo, Micha.
2: Ja, morgens hell, abends hell, alle. Also, und außerdem können wir da schön grillen, den ganzen Tag.
1: Und grillen kannst du auch im Herbst. Also, sorry. Und auch die Kerstin hat uns per WhatsApp geschrieben und hat gesagt, sie ist eindeutig Team Tapper.
0: Danke.
1: Der Sommer dürfte für sie niemals enden.
0: Wird er ja auch nicht. Ne? Wir machen nämlich sommerlich weiter mit euren Gefühlen. Und ihr ruft gerne an, wenn ihr Team Nadine seid für den Herbst, dann ruft einfach an. Wenn ihr für das Team Tapper für den Sommer seid, ruft auch an. 0800 1630 630 oder schickt uns heute an diesem Dienstag, dem 1. September, eine WhatsApp-Sprachnachricht.

0: Ja, cool, geil.
1: Oh mein Gott.
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3: Ich bin Lena Vierecke. Guten Morgen. Mehr Sicherheit, weniger Müll, das verspricht sich die Deutsche Bahn von ihrem Alkoholverbot. Ab heute gilt die Regel an 4 weiteren Bahnhöfen, am Berliner Hauptbahnhof, in Berlin-Gesundbrunnen sowie in Kiel und Braunschweig. Bis Mitte Oktober weitet die Bahn das Verbot auf alle Bahnhöfe in Deutschland aus. Alkohol darf weiter mitgenommen, aber nicht getrunken werden. Wer dagegen verstößt, bekommt zunächst einen Platzverweis, später kann ein Hausverbot folgen. Nach einer Razzia am Freitag in Halle sitzt ein 20-Jähriger jetzt in Untersuchungshaft. Der Mann soll an Bomben gebastelt haben. Was bisher bekannt ist, weiß Thorsten Rössler.
4: Nicht zum ersten Mal war der 20-jährige Hallenser ins Visier der Sicherheitsbehörden geraten. Er hatte sich offenbar im Internet mit dem Bau von Sprengkörpern beschäftigt. In seiner Wohnung in Halle-Neustadt soll er mit hochexplosiven Stoffen hantiert haben. Bei der Durchsuchung ist umfangreiches Beweismaterial gesichert worden, hieß es von der Polizei. Die Staatsanwaltschaft stellte Haftantrag. Ein Amtsrichter schickte den jungen Mann ins Gefängnis. Was er mit dem Sprengstoff vorhatte, wird noch ermittelt.
3: Ein Roboter im Klassenzimmer oder eine VR-Brille im Unterricht, das gibt es jetzt auch in Sachsen-Anhalt. Möglich machen das sogenannte Digitallabore. Laura Födisch dazu.
5: Schulen können die Labore jetzt einfach online buchen. Anschließend bekommen sie die Technik für mehrere Wochen geliefert. Dabei gibt es zum Beispiel kleine Roboter, die bunten Farblinien folgen, die die Schüler vorher aufmalen. So lernen sie spielerisch, wie Programmieren funktioniert. Auch Wetterstationen, 3D-Drucker und VR-Brillen gehören zur Ausstattung. Es gibt außerdem feste Digitallabore in Magdeburg und Halle. Damit sollen Kinder und Jugendliche spielerisch für Mathe, Informatik, Naturwissenschaften und Technik begeistert werden.
3: Kaffee kochen, duschen, Klospülung betätigen, das wird heute in der Gemeinde Seegebiet Mansfelder Land schwierig. Wegen Wartungsarbeiten ist die Trinkwasserversorgung eingeschränkt, das meldet die Medeva. Betroffen sind die Ortschaften Unterröblingen, Amsdorf und Wandsleben am See. Zwischen 8 und 18 Uhr kommt zeitweise kein Wasser aus dem Hahn oder es läuft nur mit geringem Druck. Die nächsten Nachrichten um 6.30 Uhr.
6: Einen schönen guten Morgen wünschen wir euch. Um 6:02 mit dem Radio SAW Verkehrsservice zum schnellsten SAW-Land, Nadine.
7: Die R2 ist in Richtung Berlin zwischen Lostau und Burgzentrum leider immer noch wegen Bergungsarbeiten gesperrt. Wenn ihr könnt, nutzt bitte die ausgeschilderte Umleitung ab Lostau. Und auf der A38 Richtung Göttingen hat es zwischen Merseburg Süd und dem Rastplatz Geiseltal einen Unfall gegeben. Hier derzeit Behinderungen. Flitzerblitzer. Auf der A2 Richtung Berlin hinter Allerengersleben und in Höhe Raststätte-Buckautal. A9 Richtung Berlin, Höhe Raststätte-Köckern und in Richtung München zwischen Niemeck und Kleinmarzehns. Es blitzt auf der A14 Richtung Schwerin zwischen Wandsleben und Magdeburg-Stadtfeld. A38 Richtung Göttingen, Höhe Merseburg Süd. Auf der B243 zwischen Mackenrode und Bad Sachsa. In Merseburg im Gerichtsrhein. Es blitzt in Malpfuhl Richtung Tangerhütte. Und wenn ihr auch noch was habt, dann meldet es bitte. Kostenfrei 0800 1630 630 oder schickt eine WhatsApp, die Nummer bei uns im Netz und in der App.
6: Mit 16 Grad steht ihr jetzt gerade auf im Plötzki bei Gommern, kommt aber mit 21 und 24 Grad. Heute durch diesen Dienstag haben Sonne und Wolken, aber auch wieder ein paar Regenschauer und Gewitter. Morgen, wenn er aufsteht, ist es erstmal neblig, dann gibt es aber Sonne und auch ein paar Wolken bei 21 bis 23 Grad.
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6: Wir wünschen euch einen schönen guten Morgen an diesem 1. September am meteorologischen Herbstanfang mit unserer Frage an euch. Seid ihr eigentlich Team Sommer, so wie ich, oder seid ihr eher Team Herbst, wie die Nadine? Carola.
0: So schön wie der Herbst auch sein kann, bin eindeutig Team Tapper. Sommer, Sommer, es geht nichts über Sommer.
6: Jawohl, und bei dir, Ben?
9: Ich bin Team Nadine, Herbst, feuerfrei.
10: Jawohl.
6: Ja. Feuer frei auch für eure gesunde Frühstückspause. Die geben wir wieder in einer Firma hier bei uns im SAW-Land aus, wo wir heute auftischen und auch zu euch kommen können. Das sagen wir euch in gut 5 Minuten.

0: Wir sind für euch da an diesem Dienstag. Schönen guten Morgen mit uns, Muckefuchs, um 10 nach 6.
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2: Mein Frühstück bestand gerade aus einem Stück Zupfkuchen, das hier noch übrig geblieben ist vom Chefgeburtstag von gestern.
0: Hat's geschmeckt?
2: Oh, war ja. Ja. War, kann man machen.
0: Sehr gehaltvoll.
2: Bei euch wird's heute wesentlich gesünder. Unser Englishman Warren Green ist nämlich wieder unterwegs mit der IKK Gesund Plus. Eingeladen hat uns da die Kira Twork von Xenias Pflegeteam GmbH in Bennstedt im Saalekreis. Ihr habt euch für unsere gesunde Frühstückspause auf radio-saw.de beworben. Normalerweise kümmert ihr euch ja um alle anderen. Wer kümmert sich denn beim Frühstück um euch?
3: Ja, wir kümmern uns selber ein bisschen um uns, würde ich sagen. Vor allem unsere Geschäftsführung und Pflegedienstleitung sind da sehr bemüht, einmal für ein gutes Klima zu sorgen, für einen schönen Austausch und ja, so ein paar Kleinigkeiten auch immer mal für die Mitarbeiter zu organisieren. Und da bin ich jetzt eben auf die Idee gekommen, mit diesem Frühstück auch mal was fürs Team zu machen, noch zusätzlich.
2: Das war eine richtig gute Idee. Du warst bei uns im Netz auf radio-saw.de und hast dich für die perfekte Frühstückspause angemeldet. Wie viele Leute seid ihr? Wen dürfen wir alles verköstigen?
3: Wir werden 18 Leute sein morgen. Zwei können leider nicht teilnehmen und genau, sonst sind aber fast alle da. Das ist tatsächlich sehr schön. Wir haben das extra so geplant jetzt, dass unsere Pflegerunden so sind, dass alle eine Stunde sozusagen Pause machen können und an der Frühstückspause teilnehmen können.
0: Ihr werdet ganz, ganz viel Spaß haben mit unserem Englishman Warren Green. Ihr werdet tolle Tipps bekommen, wie man sich noch gesünder für die Zukunft ernähren kann. Mit der IKK Gesund Plus euch ein wunderschönes Frühstück und danke für euren Einsatz überhaupt.
3: Dankeschön. Das ist als Pflegedienst natürlich auch für uns eine interessante Sache. Gerade sowas kann man ja auch ein bisschen an Klienten oder Ähnliches dann weitergeben. Genau. Von daher freuen wir uns sehr.
0: Ja, dann lasst es euch schmecken und Fotos von allen lustigen, leckeren und gesunden Frühstücksrunden gibt es bei uns im Netz unter radio-saw.de.
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0: aufstehen mit uns. Muckefuchs und neuem Datenvolumen. Schließlich ist heute der 1. September. Schönen guten Morgen um 6:45. Zum neuen Monat. Wie sieht es jetzt gerade auf den Straßen aus, Nadine?
1: Die A2 ist gesperrt in Richtung Berlin zwischen Lostau und Burgzentrum wegen Bergungsarbeiten. Eine Umleitung ist für euch ab Lostau ausgeschildert. In der Gegenrichtung Richtung Hannover dauert es vor der Baustelle zwischen Irxleben und Bornstedt im Moment 10 Minuten länger. Und auf der A38 Richtung Göttingen zwischen Merseburg Süd und Rastplatz Geiseltal Behinderungen nach einem Unfall.
0: Auch heute braucht ihr wieder Schirm und Sonnenbrille. Ein Sonne-Wolken-Mix heute in Taucher bei Leipzig haben wir jetzt 15 Grad. 21 bis 24 werden es heute und morgen wird es ähnlich sein. Da geht es erstmal neblig los.
1: Wunderschönen guten Morgen wünschen wir euch trotzdem mit den Superhits fürs SRW-Land. Hier ist für euch ein Wachmacher von Crazy Town aus den 90ern, Butterfly.

0: Hier Radio SRW Mukox. Wir wecken euch an diesem Dienstag und wünschen euch alles Gute an diesem 1. September, wenn ihr heute in eurer Ausbildung startet, wie zum Beispiel meine Tochter. Schönen guten Start um 18 nach 6.
1: Morgen.
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1: 3 Jahre lang waren Anne und Ersin mit dem Fahrrad in Europa, Asien und Afrika unterwegs. Morgen nehmen sie euch ein kleines Stück mit auf ihre Reise. Im alten Rathaus der Lutherstadt Wittenberg erzählen die zwei von ihren Begegnungen, kleinen und großen Abenteuern und davon, was so eine lange Reise mit dem eigenen Blick auf die Welt macht. Dazu seht ihr beeindruckende Bilder und Videos. Zwischenwelten, 3 Jahre mit dem Fahrrad, startet morgen 18.30 Uhr in Wittenberg. Fürs Ticket zahlt ihr 15, ermäßigt 10 Euro. Und Whisky-Fans tauchen Freitag und Samstag richtig tief ins Thema ein, und zwar wortwörtlich. In der Baumannshöhle in Rübeland

0: Oberharz gibt's unter der Erde einen keltischen Whisky-Abend mit Höhlenführung, mehreren Verkostungsstationen und Live-Musik. Highlight ist ein Whisky, der tatsächlich in Fässern in der Baumannshöhle gereift ist und im Goethesaal probiert wird. Meldet euch schnell für den keltischen Whisky-Abend Freitag oder Samstag in der Rübeländer Baumannshöhle an. Die Plätze sind begrenzt und kosten ab 80 Euro.
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0: Egal, was heute bei euch ansteht, welche Herausforderung, das wird schon alles klappen, denn wir sind bei euch. Wir Radio SAW Muckefuchs am Dienstag, dem 1. September. Schönen guten Morgen um 6:35.
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0: Schönen guten Morgen wünschen wir euch um 6:30 Uhr, 6:30, 6:30 an diesem Dienstag. Heute ist der 1. September. Ihr bekommt von uns die Radio SAW Nachrichten mit Lena Vierecke.
9: Guten Morgen. Wer am Bahnhof noch schnell ein Bier trinken will, muss sich künftig einen anderen Platz suchen. Die Deutsche Bahn weitet ihr Alkoholkonsumverbot heute auf 4 weitere Bahnhöfe aus. Neu gilt es in Berlin, Kiel und Braunschweig. Alkohol darf weiterhin mitgebracht, im Bahnhofsbereich aber nicht getrunken werden. Die Bahn will damit Konflikte und Gewalt unter Alkoholeinfluss verringern und für weniger Müll sorgen. Ab Mitte Oktober soll das Verbot bundesweit gelten. Und jetzt mehr Nachrichten aus dem SAW-Land von unseren Reportern.
10: Stendal macht Druck bei der Deutschen Bahn. Oberbürgermeister Bastian Sieler hat sich jetzt direkt an die Konzernspitze gewandt. Denn ab Oktober fallen für Stendal voraussichtlich 14 Monate lang die ICE-Verbindungen in Richtung Berlin und Wolfsburg weg. Sieler fordert schnelle Umleitungen mit passenden Halten und verlässlichen Anschlüssen für die Altmark. Er ruft auch Bürgerinnen und Bürger dazu auf, Druck zu machen, per Mail oder Brief an die Bahn. Einen passenden Vordruck stellt die Stadt bereit. Mehr Infos gibt es auf Radio SAW. Aus Stendal, Rebecca Göring.
11: Das wird eine ganz besondere Kita. Die Verbandsgemeinde Goldene Aue baut in Berga eine neue Kindertagesstätte. 4,4 Millionen Euro kommen dafür aus dem Strukturwandelfonds für Kohleregionen. Die Kita wird ein Modellprojekt für nachhaltige Bauweise. Errichtet wird sie mit Holz aus der Region. Das soll für ein gesundes Raumklima sorgen. Geheizt wird mit Erdwärme. Strom kommt von Solaranlagen. Idyllisch an der Thyra gelegen, bietet die riesige Außenanlage viel Platz zum Spielen und Herumtoben. Aus Berga, Thorsten Rössler, Radio SAW.
12: Ein Jugendstadtrat, der einfach dort auftaucht, wo Jugendliche gerade sind. Das gibt's künftig in Wandsleben in der Börde. Für den sogenannten mobilen Pop-up-Jugendstadtrat gibt es rund 84.000 Euro vom Land. Davon werden unter anderem Tablets, Pavillons und Technik für Veranstaltungen angeschafft. Damit kann der Jugendstadtrat in Schulen, Jugendclubs und auf öffentlichen Plätzen in den 19 Ortsteilen unterwegs sein. Er wurde erst im Juni gegründet und bekommt damit direkt Unterstützung für den Start. Aus Wandsleben Laura Födisch, Radio SAW.
9: Die nächsten Nachrichten um 7.
0: Es ist 6:35. Schönen guten Morgen mit dem Radio SAW Verkehrsservice, dem schnellsten SAW-Land. Nadine.
13: Auf der A2 Richtung Berlin wurde die Sperrung zwischen Magdeburg-Rotensee und Burgzentrum aufgehoben. Ihr werdet hier an den Bergungsarbeiten auf der linken Spur vorbeigeleitet. Im Moment dauert es 40 Minuten länger. A2 Richtung Hannover, Bauarbeiten zwischen Irxleben und Bornstedt. Hier braucht ihr 10 Minuten mehr. Und auf der A38 Richtung Göttingen zwischen Merseburg Süd und dem Rastplatz Geiseltal gibt es Behinderungen nach einem Unfall. Flitzerblitzer. Die stehen auf der A2 Richtung Berlin hinter Allerengersleben und in Höhe Raststätte-Buckautal. A9 Richtung Berlin, Höhe Raststätte-Köckern und in Richtung München zwischen Niemeck und Kleinmarzehns. Auf der A14 blitzt es Richtung Schwerin zwischen Wandsleben und Magdeburg-Stadtfeld. Auf der A38 in Richtung Göttingen, Höhe Merseburg-Süd. Auf der B243 zwischen Mackenrode und Bad Sachsa. In Merseburg im Gerichtsrhein und in Malpfuhl Richtung Tangerhütte. Und wenn ihr dazu noch was habt, dann gerne anrufen 0800 1630 630 oder schickt eine WhatsApp, die Nummer bei uns im Netz und in der App.
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0: Im Harz haben wir jetzt gerade 15 Grad und zwar in Hüttenrode bei Blankenburg. Wir haben heute so ein ähnliches Wetter wie gestern. Es ist noch nicht mehr ganz so warm. Sonne und Wolken wechseln sich heute ab und am Nachmittag auch wieder Schauer und Gewitter. 21 bis 24 Grad heute. Morgen gehen die Temperaturen sogar noch ein bisschen weiter zurück. 21 bis 23 Grad und morgen ist es erstmal neblig. Dann gibt es aber auch Sonne und aber auch ein paar Wolken.
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13: Und unser Mitgefühl für alle unter uns Fans, die Daily Soap wird im nächsten Frühjahr abgesetzt. Da gab es gestern die Nachricht, nach über 30 Jahren soll sie nicht mehr laufen.
0: Ja. Da habe ich einmal mitgespielt. Vielleicht war das der Grund, dass es irgendwie zu schlecht war von der Quote
13: her. Vermutlich. Da sind die Quoten so weit in den Keller gegangen, dass RTL gesagt hat, nee, da machen wir nicht mehr mit. Bei uns bekommt ihr auf jeden Fall immer, jeden Tag, den ganzen Tag, die Superhits fürs SAW-Land aus den 2000ern dabei. Vanessa Amorosi und Absolutely Everybody. In 2000, nee, Blödsinn, habe ich ja schon erzählt. 90er gibt's von Natalie Imbruglia und jetzt für euch Tom Gregory.
0: Morgen. Moin.

0: Wir knipsen mit euch zusammen das Licht an, solange bis die Sonne aufgegangen ist. Schönen guten Morgen mit uns, Mucke Fuchs, am Dienstag um 20 vor 7.
1: Morgen.
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3: Ja, Oberamtsrat Alfred Klausen?
4: Morgens, Alfred. Na, wie ist?
3: Ah, gute Frage.
4: Ja, ist es gut oder ist es nicht so gut?
3: Naja, kommt ja auf die Perspektive drauf an, ne?
4: Nein, es kommt auf deine innere Schwingung an.
3: Was?
4: Ja, wie im Innen, so im Außen. Das sagen die hermetischen Gesetze.
3: Dein Hirn sollte hermetisch abgeriegelt werden.
4: Wie bitte?
3: Was sind denn hermetische Gesetze?
4: Na, die Universalprinzipien.
3: Hä? Von welcher Uni?
4: Nein, universal, also die Gesetze des Lebens.
3: Gib mir mal ein Beispiel.
4: Zum Beispiel das Prinzip von Ursache und Wirkung. Jede Aktion. Also die Ursache zieht eine Konsequenz, also die Wirkung nach sich.
3: Ja klar, wenn ich dich schubse, dann stolperst du.
4: Ja, das ist die grobstoffliche Variante. Bei der feinstofflichen würde man sagen, es gibt keinen Zufall.
3: Hä?
4: Na, du steuerst alles selbst. Zufall heißt Zufall, weil es dir zufällt, weil du es über deine Intention vorher eingeladen hast.
3: Ach, so ein Quatsch lade ich aus.
4: Auch du bist als Mensch an diese Gesetze gebunden.
3: Na, Gott sei Dank, ich bin ja kein Mensch.
4: Sondern?
3: Ein Oberamtsrat, Hans Werner, ne?
4: Alfred, dringendes Übermütigkeitskäffchen.
2: Bingo. 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

0: Schönen guten Morgen, wir Radio SAW Muckefuchs fahren mit euch in Richtung Job um 6:45 und gucken auf die Straßen für euch, Nadine.
1: Da gibt es eine Meldung von der A2 Richtung Berlin. 50 Minuten plus zwischen Lostau und Burgzentrum, weil es sich hier wegen Bergungsarbeiten staut. Die linke Spur ist im Moment nur frei.
0: Zumindest sind die Temperaturen erträglich jetzt gerade in Hürtenrode bei Blankenburg mit 15 Grad. Und Sonne-Wolkenmix haben wir heute am Dienstag mit 21 bis 24 Grad. Gibt aber auch wieder Regen und Gewitter heute. Morgen erst ein nebliger Start den Mittwoch und dann sonnig und Wolken bei 21 bis 23 Grad.
1: Einen wunderschönen guten Morgen wünschen wir euch. Hier sind die Muckefuchs heute am 1. September.
0: Ja, und wir möchten ganz gerne heute Morgen von euch wissen, weil ja heute auch meteorologischer Herbstanfang ist. Und deshalb genau unsere Frage, seid ihr Team Herbst wie Nadine oder Team Tapper für den Sommer?
1: Und da haben wir gerade eben eine WhatsApp bekommen von Mario und Grit, die ein Foto geschickt haben aus Mauritius. Wir stellen liebe Grüße und sagen, was soll das eigentlich für eine Frage sein, was wir für ein Team sind? Ja, ihr Lieben, wir verstehen das, wenn man so schön aufs Wasser und auf die Palmen gucken kann, kann der Sommer schon schön sein. Welches Team seid ihr? Ruft uns an 0800 1 630 630.

0: Radio SRW Muckefuchs sind bei euch. Auch beim Frühstück jetzt gerade bei euch in der Küche um 9:07, daran wird sich nie was ändern. Und laut Kalender haben wir heute den meteorologischen Herbstempfang. Beleitet uns zu der Frage, weil Nadine ja eher so für den Herbst ist, zu fragen, seid ihr Team Herbst, schön, dass er kommt, oder seid ihr Team Sommer, schön, dass der weitergeht. Was sagt ihr?
1: Schönen guten Morgen, Christina und Felix.
2: Morgen.
3: Guten Morgen, Nadine und Papa.
2: Also wir sind auf jeden Fall Fan vom Team Herbst.
3: Ja, also ich würde heute auch anfangen, schon mal für Halloween zu schmücken, glaube ich.
2: Und ich habe gar keinen Bock auf Allergie, die es noch ein bisschen im Sommer gibt.
3: Mhm. Reicht jetzt auch wirklich mit Sommer. War heiß genug.
1: So sehe ich nämlich auch so.
0: Da bin ich bei euch, das war wirklich sehr, sehr heiß mit den 40 Grad, aber ansonsten ist Sommer doch was Tolles. Aber vielleicht hat der Herbst ja auch so seine schönen Seiten. Wie ist eure Meinung? Seid ihr Team Nadine für den Herbst oder seid ihr Team Sommer für den Tapper? Ruft uns nach wie vor gerne an 0800 1 630 630 oder schickt eine WhatsApp-Sprachnachricht.
1: Schönen guten Morgen mit Radio SRW.

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2: Mit stolzen 6.465 Metern ist die Saale-Elster-Talbrücke südlich von Halle die längste Brücke Deutschlands. Die Eisenbahnüberführung südlich von Halle ist außerdem die längste Fernbahnbrücke in ganz Europa.
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4: Alles gut werden. Läuft alles gut mit uns Radio SAW Muckefuchs, damit es ein schöner Dienstag wird. Schönen guten Morgen um 7:15.
5: Morgen.
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8: Ich bin Lena Vieregge. Guten Morgen. Mehr Sicherheit, weniger Müll, das verspricht sich die Deutsche Bahn von ihrem Alkoholverbot. Ab heute gilt die Regel an 4 weiteren Bahnhöfen, am Berliner Hauptbahnhof, in Berlin-Gesundbrunnen sowie in Kiel und Braunschweig. Bis Mitte Oktober weitet die Bahn das Verbot auf alle Bahnhöfe in Deutschland aus. Alkohol darf weiterhin mitgenommen, aber nicht getrunken werden. Wer dagegen verstößt, bekommt zunächst einen Platzverweis, später kann ein Hausverbot folgen. Ab heute gelten im Landkreis Börde neue Verkehrsregeln für Lkw. Bei Stau auf der A2 dürfen Lkw über 7,5 Tonnen bestimmte Landes- und Kreisstraßen nicht mehr als Ausweichroute nutzen. Damit sollen die Menschen in den umliegenden Orten vor Lärm, Abgasen und Gefahren geschützt werden. Die Belastung sei hoch, sagt Börde-Landrat Martin Stichnot im Radio SAW-Interview.
9: Weil es kommt regelmäßig zu Verstopfungen. Unsere Einwohner können ihre Grundstücke nicht anfahren. Rettungsdienste, Feuerwehren sind eingeschränkt oder ganz und gar gefährdet, wenn es auch zu Stausituationen auf den Bundes- und den Kreisstraßen kommt.
8: Grund sind Bauarbeiten auf der A2 zwischen Bornstedt und Allerингersleben und die dadurch häufigen Staus. Läuft das Pilotprojekt gut, könnte es solche Regeln künftig auch an anderen Stellen im Land geben. In Sachsen-Anhalt sitzen künftig nicht nur die Eltern im Büro, sondern auch die Schüler. Für sie gibt es ab sofort sogenannte Online-Lernbüros. Laura Födisch berichtet.
10: Das klingt erstmal ziemlich trocken, dahinter stecken aber spannende Lernabenteuer. Auf einer Online-Plattform können die Schüler verschiedene Selbstlernkurse ausprobieren. Zum Beispiel geht es um einen Flugzeugabsturz im Dschungel. Die Schüler müssen dem Überlebenden helfen und dabei unter anderem Sterne zur Orientierung nutzen oder einen Wasserfilter bauen. So lernen sie spielerisch und ganz nebenbei. Die erste Testphase an Schulen, etwa in der Altmark und im Jerichower Land, ist laut den Verantwortlichen sehr gut angelaufen. Einige Schüler schauen sogar am Wochenende und in den Ferien vorbei.
8: Kaffee kochen, duschen, Klospülung betätigen, das wird heute in der Gemeinde Seegebiet Mansfelder Land schwierig. Wegen Wartungsarbeiten ist die Trinkwasserversorgung eingeschränkt, das meldet die Medeva. Betroffen sind die Ortschaften Unterröblingen, Amsdorf und Wandsleben am See. Zwischen 8 und 18 Uhr kommt zeitweise kein Wasser aus dem Hahn oder es läuft nur mit geringem Druck. Die nächsten Nachrichten um 7.30 Uhr.
4: Gleich haben wir es 3:07. Hier ist für euch der Radio SAB Verkehrsservice. Für schnell zum SAB-Land, Nadine.
5: A2 Richtung Berlin zwischen Lostau und Burg Zentrum. Stop and Go wegen Bergungsarbeiten. Hier ist im Moment nur die linke Spur frei und ihr braucht eine halbe Stunde länger. In Richtung Hannover vor der Baustelle zwischen Irxleben und Bornstedt 10 Minuten mehr einplanen. A14 Richtung Dresden. In der Abfahrt Leipzig-Messegelände ist ein Fahrzeug liegen geblieben. Seid hier bitte vorsichtig. Und auf der A38 in Richtung Göttingen zwischen Merseburg Süd und dem Rastplatz Geiseltal gibt es Behinderungen nach einem Unfall. Die Flitzerblitzer stehen auf der A2 Richtung Berlin hinter Allerengersleben und dann nochmal in Höhe Raststätte-Buckautal. Auf der A9 Richtung Berlin Höhe Raststätte-Köckern. A9 Richtung München zwischen Niemeck und Kleinmarzehns. Es blitzt auf der A14 in Richtung Schwerin zwischen Wandsleben und Magdeburg-Stadtfeld. Aufgebaut wurde auf der A38 Richtung Göttingen in Höhe Merseburg-Süd. Auf der B243 zwischen Mackenrode und Bad Sachsa. Sie stehen in Merseburg im Gerichtsrhein. In Büttenstedt Richtung Helmstedt hat Rüdiger gemeldet. Vielen Dank dafür. In Malpfuhl wurde Richtung Tangerhütte aufgebaut. Und Silke hat noch einen. Wo denn?
11: Es steht ein Blitzer im Gewerbegebiet in Schönebeck-Wilhelm-Dümmlingstraße Richtung A14.
5: Super, ganz lieben Dank dafür. Wenn ihr auch was habt, dann gerne kurz durchklingeln. 0800 1630 630 oder eine WhatsApp schicken. Die Nummer bei uns im Netz und in der App.
4: Mit der Sonne geht's doch jetzt gerade im Norden bei uns im SAB-Land. Die kommt überall mal kurz vorbei. Und dann gibt's aber auch Wolken und wieder ein paar Schauer und Gewitter, gerade am Nachmittag bei 21 bis 24 Grad heute. Und in Grimpin bei Bitterfeld haben wir jetzt gerade 15 Grad für euch gemessen. Morgen ist es dann erst nebelig am Mittwoch. Dann gibt's Sonne und Wolken bei 21 bis 23 Grad. Und das machen wir dann im Copy-Paste-Verfahren. Am Donnerstag haben wir noch ein und dasselbe Wetter.
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5: Nach dem ganz frischen Superhit fürs SAW-Land, so cooles Ding von Topic und Becky G. Sorry, Papi, bekommt ihr direkt nach dem 2010er von Jason Derulo, One, Two.

0: Das ist schon mal ein toller Start in den Dienstag. Schönen guten Morgen um 10.07 Uhr mit uns Radio SAW Muckefuchs.
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0: 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Angemeldet wurde der Verein unter radio-sab.de von David Bembenneke. 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
2: Eure Telefonnummer zum Geld ist die 0800 838 4000. Kostenfrei aus allen Netzen 0800 838 4000. Eine Stunde habt ihr Zeit, euch bei uns zu melden. Und im Endeffekt ist uns völlig egal, wer vom SV Eintracht Hohenwarte aus dem Jerichoer Land bei uns anruft. Hauptsache, das macht jemand.
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0: Wir bringen auch die Kinder mit in die Kita, wie Radio SRW Muckefuchs. Schönen guten Morgen an diesem Dienstag, 14 nach 7 haben wir's. Gucken auf die Straßen, Nadine.
1: A2 Richtung Berlin zwischen Lostau und Burgzentrum. Stop and go wegen Bergungsarbeiten. Hier ist im Moment nur die linke Spur frei. Ihr braucht eine halbe Stunde länger.
0: In Lütgenrode bei Osterweg. Da haben wir heute 15 Grad, zumindest jetzt. 26 werden es heute noch bei uns im SAW-Land. Temperaturen auch teilweise um die 24 Grad mit einigen an Wolken, aber auch ein bisschen Regen und Gewitter am Nachmittag. Und morgen haben wir ein ähnliches Wetter.
1: Schönen guten Morgen. Hier ist Radio SAW Muckefuck.

Hier und da strahlt die Sonne. Radio SRW Muckefuchs sowieso jeden Morgen für euch. Schönen guten Morgen um 17.07 Uhr. Danke fürs Einschalten. Halle hat ja zum Beispiel an der Saalehelmstrande als Lied, Magdeburg das Magdeburger Lied. Und jetzt sucht auch Sandersdorf-Brehna im Landkreis Anhalt-Bitterfeld mit einem Wettbewerb nach einem Stadtsong. Und wir Radio SRW Muckefuchs haben festgestellt, ganz so einfach etwas zu texten ist es gar nicht, ne?

0: Das lassen wir erstmal wirken, aber
1: müssen wir wirken lassen.
0: Aber Kollege Lena Vieregger aus unserer Radio-SAW-Nachrichtenredaktion, es gibt ja ganz besondere Vorgaben, was ich im Lied wiederfinden soll. Ja, was denn?
2: Ja, eigentlich alles, was Sandersdorf-Brehna ausmacht und die neuen Ortsteile miteinander verbindet. Zum Beispiel besondere Orte, Traditionen, Vereine, aber auch Menschen. Die ersten Ideen sind auch schon eingegangen, sagt Bürgermeisterin Steffi Siska.
3: Tatsächlich, also wir haben schon schöne Rückmeldungen bekommen. Sei es die Mühlen in Brehna, ganz oft Vereine und Zusammenhalt. Auch das Zusammenspiel miteinander, das soll sich alles wiederfinden. Also der Spirit of Sandersdorf-Brehna sozusagen.
2: Und aus diesen Zusendungen soll dann am Ende ein gemeinsames Lied entstehen.
0: Der Spirit of Sandersdorf-Brehna, das klingt schon mal groß. Und wenn ihr Lust habt darauf, dass ihr in die Annalen von Sandersdorf-Brehna eingeht, mit einem Stadtlied als Komponist oder Komponistin, dann einfach melden bis zum 20. September und alle Infos zur Bewerbung seht ihr bei uns im Netz unter radio-saw.de.
1: Und jetzt kommt gut in den Dienstag mit dem Kracher aus den 90ern von Gala.
0: Morgen.

0: Wir sind auch für euch im Badezimmer da, wir Radio SAW Muckefuchs. Schönen Dienstag um 7:40.
1: Morgen.
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8: Der Arendsee in der Altmark ist mit etwa 50 Metern einer der tiefsten Seen in Norddeutschland und der größte natürliche See in Sachsen-Anhalt. Nicht nur Segler, Surfer und Stand-up-Paddler fühlen sich an diesem idyllisch gelegenen Badesee wohl, sondern vor allem auch Fischotter und Fledermäuse.
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0: Schönen Dienstagmorgen wünschen wir euch um 7:30 Uhr, 7:30, heute am 1. September mit den Radio SAW Nachrichten und Lena Vierge.
10: Guten Morgen. Wer am Bahnhof noch schnell ein Bier trinken will, muss sich künftig einen anderen Platz suchen. Die Deutsche Bahn weitet ihr Alkoholkonsumverbot heute auf 4 weitere Bahnhöfe aus. Neu gilt es in Berlin, Kiel und Braunschweig. Alkohol darf weiterhin mitgebracht, im Bahnhofsbereich aber nicht getrunken werden. Die Bahn will damit Konflikte und Gewalt unter Alkoholeinfluss verringern und für weniger Müll sorgen. Ab Mitte Oktober soll das Verbot bundesweit gelten. Und jetzt mehr Nachrichten aus dem SAW-Land von unseren Reportern.
11: Stendal macht Druck bei der Deutschen Bahn. Oberbürgermeister Bastian Sieler hat sich jetzt direkt an die Konzernspitze gewandt. Denn ab Oktober fallen für Stendal voraussichtlich 14 Monate lang die ICE-Verbindungen in Richtung Berlin und Wolfsburg weg. Sieler fordert schnelle Umleitungen mit passenden Halten und verlässlichen Anschlüssen für die Altmark. Er ruft auch Bürgerinnen und Bürger dazu auf, Druck zu machen, per Mail oder Brief an die Bahn. Einen passenden Vordruck stellt die Stadt bereit. Mehr Infos gibt es auf radio.saw.de. Aus Stendal, Rebecca Göring.
12: Das wird eine ganz besondere Kita. Die Verbandsgemeinde Goldene Aue baut in Berga eine neue Kindertagesstätte. 4,4 Millionen Euro kommen dafür aus dem Strukturwandelfonds für Kohleregionen. Die Kita wird ein Modellprojekt für nachhaltige Bauweise. Errichtet wird sie mit Holz aus der Region. Das soll für ein gesundes Raumklima sorgen. Geheizt wird mit Erdwärme. Strom kommt von Solaranlagen. Idyllisch an der Thyra gelegen, bietet die riesige Außenanlage viel Platz zum Spielen und Herumtoben. Aus Berga, Thorsten Rössler, Radio SAW.
13: Ein Jugendstadtrat, der einfach dort auftaucht, wo Jugendliche gerade sind. Das gibt's künftig in Wandsleben in der Börde. Für den sogenannten mobilen Pop-up-Jugendstadtrat gibt es rund 84.000 Euro vom Land. Davon werden unter anderem Tablets, Pavillons und Technik für Veranstaltungen angeschafft. Damit kann der Jugendstadtrat in Schulen, Jugendclubs und auf öffentlichen Plätzen in den 19 Ortsteilen unterwegs sein. Er wurde erst im Juni gegründet und bekommt damit direkt Unterstützung für den Start. Aus Wandsleben, Laura Födisch, Radio SAW.
1: Die nächsten Nachrichten um 8.
0: Einen schönen guten Morgen wünschen wir euch um 7:30 und gucken auf die Straßenmods im SAW-Land. Nadine.
14: A2 Richtung Berlin zwischen Lostau und Burg Zentrum Stop and Go wegen Bergungsarbeiten und dadurch staut es sich auch auf der Umleitung auf der B1 zwischen Gerwisch und Möser. Da braucht ihr im Moment eine Viertelstunde länger. A14 Richtung Dresden in der Abfahrt Leipzig-Messegelände, ein kaputtes Fahrzeug. Und A38 Richtung Göttingen zwischen Merseburg Süd und dem Rastplatz Geiseltal, Behinderungen nach einem Unfall. Flitzerblitzer. Auf der A2 Richtung Berlin hinter Allerengersleben und in Höhe Raststätte-Buckautal, A9 Richtung Berlin, Höhe Raststätte-Köckern und in Richtung München zwischen Niemeck und Kleinmarzins. A14 Richtung Schwerin zwischen Wandsleben und Magdeburg-Stadtfeld. Es blitzt auf der 243 zwischen Mackenrode und Bad Sachsa. In Magdeburg auf der Agrastraße, in Merseburg Gerichtsrhein, Schönebeck, Wilhelm-Dümling-Straße. In Büdenstedt Richtung Helmstedt und in Malpfuhl Richtung Tangerhütte. Und wenn ihr auch was habt, anrufen 0800 1630 630 oder eine WhatsApp schicken. Die Nummer bei uns im Netz und in
7: der
14: App.
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0: Ein Sonne-Wolken-Mix haben wir heute mit ein paar Regenschauern und auch Gewittern, genauso wie morgen. Heute bei 21 bis 24 Grad und morgen bei 21 bis 23.
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0: Und jeden Morgen haben wir für euch und euren Verein bei uns in Radio SAW Muckefuck 2000 Euro. Ganz einfach dafür anmelden unter radiosaw.de. Und heute, da haben wir um 10 nach 7 den SV Eintracht Hohenwarte gezogen. Und bis kurz nach 8 haben Sie Zeit, sich bei uns zu melden.
7: Ja,

0: Danke fürs Einschalten von eurem Lieblingssender Radio SAW um 20 vor 8.
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2: Und es ist ja leider wirklich überall so, ne? Egal wo wir hingucken, die Vereinskassen sind leer, Mitglieder buttern da selbst rein, finanziell, aber auch mit jeder Menge Muskelkraft und auch Organisationstalent. 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Und vor einer halben Stunde haben wir den SV Eintracht Hohenwarte im Jerichoer Land gezogen. Wen haben wir denn in der Leitung?
3: Hallo, hier ist der Markus Weiwitz vom SV Eintracht Hohenwarte.
2: Ja, guten Morgen, ja, Markus.
4: Hallo, herzlichen Glückwunsch, können wir schon sagen.
3: Ja, danke, cool.
2: Die ersten 1.000 Euro gehören euch auf jeden Fall. Du hast dich innerhalb der vorgegebenen Zeit gemeldet.
3: Ja, perfekt, da freuen wir uns natürlich alle.
4: Klasse, da David hat euch angemeldet bei uns im Netz unter radio-saw.de. 1.000 Euro, jetzt spontan so der erste Gedanke, was ihr damit anstellen werdet.
3: Ja, also unser Geld geht eigentlich immer in den Nachwuchs. Wir haben über 600 Mitglieder, davon sind weitaus mehr als 50% Kinder und sowohl im Fußball, Handball, Tischtennis, Kindersport, Tanzen, ich hoffe, ich habe keinen vergessen, auf alle Fälle fließt das Geld in die Jugend, ja.
4: Ach, klasse. Wir sagen herzlichen Glückwunsch von Radio SAW und der Volksbank Jerichoer Land. Und aus diesen 1.000 Euro können ja auch 2.000 Euro werden.
2: Hast du gestern mitbekommen, wie es funktioniert hat beim WSC Biendorf?
3: Ich habe es irgendwo gelesen, genau. Die haben ihre Mitglieder zusammengetrommelt.
2: Genau, wir haben nämlich dann jetzt einen Post online auf unserem Instagram-Kanal, auf unserem Facebook-Kanal und natürlich auch auf unserem WhatsApp-Channel. Und jetzt, Markus, für dich die Möglichkeit, alle aufzurufen, diesen Post zu liken, weil ihr braucht insgesamt auf diesen Kanälen 1.000 Likes.
3: Ja, liebe Mitglieder, Hohenwarte, Freunde, Verwandte, alle like, was das Zeug hält. Wir können die weiteren 1.000 Euro natürlich super gebrauchen und ich denke, mit unserer Fanbase sollte das eigentlich kein Problem sein.
4: Also nach diesem Aufruf habe ich ein richtig gutes Gefühl. Also einfach klicken zur Sicherheit und dann gibt's 2.000 Euro. Bis 15 Uhr habt ihr Zeit.
3: Perfekt, das schaffen wir.
4: Also jetzt seid ihr dran. Eure Chance, den SV Eintracht Hohenwarte zu unterstützen an diesem Dienstagmorgen mit euren Klicks auf unseren Social-Media-Kanälen von Radio SAB. Facebook, Insta oder WhatsApp. Sorgt dafür, dass der SV Eintracht Hohenwarte insgesamt 2.000 Euro bekommt.
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0: Wir sind bei euch, auch um 7:45. Schönen guten Morgen am Dienstag. Und gucken viertelstündig auf die Straßenmesser WLAN. Nadine.
1: Da braucht ihr ein bisschen Geduld auf der A2 Richtung Berlin zwischen Lostau und Burgzentrum wegen Bergungsarbeiten. Und deshalb, da gibt es Stop-and-Go und deshalb auch Stop-and-Go auf der Umleitungsstrecke auf der B1 zwischen Gerbisch und Möser. Hier eine Viertelstunde mehr einplanen.
0: In Binnenfelde bei Stendal, da haben wir 16 Grad, 21 bis 24 bekommen wir heute. Nachmittags gibt es dann auch wieder ein paar Schauer und Gewitter, aber vorher genießen wir Sonne und Wolken im Mix. Morgen ist es dann erstmal neblig, dann gibt es Sonne bei 21 bis 23 Grad.

0: Wir sind für euch da, wir Radio SAW Muckefuchs und sind heute zum Start in den meteorologischen Herbst um 9:09 getrennt. In Team Herbst für Nadine und Team Sommer für den Tapper und möchten ganz gerne wissen, welches Team ihr seid.
1: Nette hat uns auf WhatsApp geschrieben, ich bin absolut Team Holger, dem Herbst kann ich nichts abgewinnen.
0: Wie tickt ihr? Team Tapper oder Team Nadine? 0801 630 630 oder eine WhatsApp-Sprachnachricht. Schön.

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6: So, nachdem bei euch zu Hause alle ausgeflogen sind, sorgen wir Radio SAB Muckefox dafür, dass das Kücheaufräumen ein bisschen schneller geht. Und das um 7:45. Schönen guten Morgen am Dienstag.
7: Morgen.
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7: Ich bin Lena Vieregge. Guten Morgen. Nur noch 5 Tage, dann wählt Sachsen-Anhalt einen neuen Landtag. Allerdings dürfen nur Erwachsene ab 18 in die Wahlkabine. Wie die Jugend wählen würde, hat die U18-Wahl vergangene Woche gezeigt. Rebecca Göring, welche Partei hat hier die Nase vorn?
11: Das ist ganz klar die Linke. Gut 31% der unter 18-Jährigen haben für sie gestimmt. Das hat der Kinder- und Jugendring bekannt gegeben. Auf Platz 2 landet die AfD mit rund 22%. Danach folgen Grüne, SPD und CDU. Insgesamt haben über 3000 Kinder und Jugendliche an der U18-Wahl teilgenommen. Das Ergebnis ist nicht repräsentativ, soll aber zeigen, was junge Menschen politisch bewegt.
7: Die Deutsche Bahn macht heute den nächsten Schritt beim Alkoholverbot. Neu gilt es an 4 weiteren Bahnhöfen in Berlin, Kiel und Braunschweig. Damit beginnt die schrittweise Umsetzung des Verbots an allen Bahnhöfen. Die Bahn will damit für mehr Sicherheit und weniger Müll sorgen. Ab dem 15. Oktober soll das Alkoholtrinken dann bundesweit an allen Bahnhöfen verboten sein. Wer gerade eine Mail verschicken will, könnte damit noch auf Probleme stoßen. Gestern Abend legte eine technische Störung bei Microsoft weltweit den E-Mail-Verkehr lahm. Inzwischen laufen die Systeme langsam wieder an. Betroffen waren Millionen Outlook-Nutzer und auch Unternehmen mit Microsoft 365. Viele konnten sich stundenlang nicht anmelden oder Mails senden und empfangen. Bei einigen Nutzern kann es noch dauern, bis wieder alles normal läuft. Ein Roboter im Klassenzimmer oder eine VR-Brille im Unterricht, das gibt es jetzt auch in Sachsen-Anhalt. Möglich machen das sogenannte Digitallabore. Laura Fürdisch dazu. Schulen können die Labore jetzt einfach online buchen. Anschließend bekommen sie die Technik für mehrere Wochen geliefert. Dabei gibt es zum Beispiel kleine Roboter, die bunten Farblinien folgen, die die Schüler vorher aufmalen. So lernen sie spielerisch, wie Programmieren funktioniert. Auch Wetterstationen, 3D-Drucker und VR-Brillen gehören zur Ausstattung. Es gibt außerdem feste Digitallabore in Magdeburg und Halle. Damit sollen Kinder und Jugendliche spielerisch für Mathe, Informatik, Naturwissenschaften und Technik begeistert werden. Die nächsten Nachrichten um 8.30 Uhr.
6: 2:08. Euch einen schönen guten Morgen mit dem Radio SAW Verkehrsservice. Zum Schnell zum SAW an Nadine.
12: A2 Richtung Berlin zwischen Lostau und Burgzentrum. Bergungsarbeiten, ihr braucht im Moment 40 Minuten sogar länger. Haltet hier bitte durch in Richtung Hannover zwischen Irxleben und Bornstedt. 10 Minuten mehr an Plangrund ist die Baustelle hier. Und im Stadtverkehr Magdeburg an der Kreuzung Kümmelsberg, neuer Renneweg, sind die Ampeln ausgefallen. Seid da bitte äußerst vorsichtig. Hier müsst ihr auch mit Behinderungen rechnen. Flitzerblitzer stehen. Auf der A2 Richtung Berlin hinter Allerингersleben und in Höhe Raststätte-Buckautal, A9 Richtung Berlin, Höhe Raststätte-Köckern und in Richtung München zwischen Niemeck und Kleinmarzehns. A14 Richtung Schwerin zwischen Wandsleben und Magdeburg-Stadtfeld. A38 Richtung Göttingen, Höhe Merseburg-Süd. Es blitzt auf der B79 Richtung Hessen, auf der Umgehung Dardesheim in Höhe der Abfahrt Wernigerode. Auf der B243 zwischen Mackenrode und Bad Sachsa. Sven hat wieder einen gemeldet aus Leipzig. Da stehen Sie heute Morgen in der Georg-Schumann-Straße. Vielen Dank dafür. In Merseburg im Gerichtsrhein, in Schönebeck auf der Wilhelm-Dümling-Straße, am Ortsausgang Magdeburg Richtung Ebendorf, in Büddenstedt Richtung Helmstedt und in Malpfuhl Richtung Tangerhütte. Und wenn ihr dazu noch was habt, dann klingelt bitte kurz bei uns durch 0800 1630 630 oder schickt uns eine WhatsApp, die Nummer bei uns im Netz und in der App.
6: Also richtig in Schwitzen kommt ihr heute Morgen auf jeden Fall nicht. In Bröser bei Bad Düben mit 16 Grad und Sonne-Wolken-Mix haben wir heute. Am Nachmittag gibt es auch wieder ein paar Schauer aus den Wolken und auch Gewitter. 21 bis 24 Grad. Und wenn ihr morgen aufsteht, dann ist es erstmal nebelig bei uns im SAW-Land. Dann kommt aber auch die Sonne und ein paar Wolken. 21 bis 23 Grad und der Donnerstag sieht ähnlich aus.
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6: Einen schönen guten Morgen wünschen wir euch. 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
12: Und haben dazu wie immer die beste Mischung, die meiste Abwechslung, die Super Hits fürs SAW-Land. Die ganz, ganz neue Nummer von Michael Schulte ist mit dabei mit Lovesick. Ein wahnsinnig cooler 80er wartet mit Cindy Lauper. Girls just wanna have fun. Und jetzt für euch Ray Dalton. Guten Morgen.
6: Morgen.

0: Dienstag. Wir haben den 1. September, wir haben gute Laune und wir haben 11 nach 8. Schönen guten Morgen wünschen euch die Muckefuchs.
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0: Und ihr habt wirklich so viele Ideen, so viel Leidenschaft, die in die Vereine bei uns im Land reinsteckt. Ganz, ganz lieben Dank dafür. Und wir möchten in den nächsten Wochen euch unterstützen. Jeden Morgen um 10.07 Uhr bei uns in Radio SAW Muckefuck. Achtet einfach auf euren Vereinsnamen und ruft uns dann innerhalb von einer Stunde an und sichert euch schon mal 1.000 Euro, genauso wie der SV Hohe Warte, von dem nämlich Sportvorstand Markus heute Morgen bei uns in Radio SAW Muckefuck gemeldet hat.
2: Ja, perfekt, da freuen wir uns natürlich alle.
0: Und jetzt machen wir aus diesen 1.000 Euro 2.000 Euro, indem ihr nämlich ganz gerne für diesen Verein klickt auf unser Posting auf Facebook, auf Instagram und auf unserem WhatsApp-Kanal. Und das heißt, du trommelst jetzt nochmal, Markus.
2: Liebe Mitglieder, Hohen Warte, Freunde, Verwandte, alle like, was das Zeug hält. Wir können die weiteren 1.000 Euro natürlich super gebrauchen. Und ich denke, mit unserer Fanbase sollte das eigentlich kein Problem sein.
0: Damit es 2.000 Euro werden, brauchen wir 1.000 Likes.
3: Insgesamt. Und es sieht gar nicht mal so schlecht aus. Also wir haben schon knapp 170 auf unserem WhatsApp-Kanal. 260 sind es bereits auf Insta und 134, gerade eben frisch nachgeguckt, auf unserem Facebook-Kanal.
0: Sind insgesamt, ich kann es nicht zusammenrechnen.
3: Ungefähr so die Hälfte, Pi mal Daumen, okay, würde ich sagen. Ein bisschen mehr, aber trotzdem, ihr habt es in der Hand. Sorgt dafür, dass der SV Eintracht Hohe Warte insgesamt 2.000 Euro abgreifen kann, indem ihr bei uns auf Social Media liked.
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0: Lieblingsmusik in den neuen Monat. Schönen guten Morgen am 1. September mit uns, Muckefuchs. Und um 16 nach 8 mit dem Blick auf die Straßenmesser. WLAN, Nadine.
1: A2 Richtung Berlin zwischen Lostau und Burgzentrum. Stop and Go wegen Bergungsarbeiten dauert 40 Minuten länger. Und in der Gegenrichtung Richtung Hannover 15 Minuten plus zwischen Irxleben und Bornstedt vor der Baustelle.
0: In Wimmelburg bei der Lutherstadt Eisleben, da haben wir jetzt die aktuelle Ortstemperatur gefunden von 16 Grad. So ein Mix aus Sonne und Wolken haben wir heute. Am Nachmittag gibt es auch wieder ein paar Regenschauer und Gewitter. Also Schirm auf jeden Fall jetzt schon mal mitnehmen. 21 bis 24 Grad, sehr, sehr angenehm. Morgen ähnlich, morgen früh erstmal ein bisschen Nebel, dann aber die liebe Sonne. Ein paar Wolken bei 21 bis 23 Grad.
1: Schönen guten

0: Wir brauchen Vitamin D und bekommen wir im Sommer nämlich durch die liebe Sonne. Schönen guten Morgen um 19.08 Uhr mit uns Radio SAW Muckefuchs. Und Gott sei Dank sind wir noch bis zum 23. September kalendarisch im wunderschönen Sommer.
1: Meiner Meinung nach sind wir Gott sei Dank schon im meteorologischen Herbst ab heute. Das ist für mich die absolut beste Jahreszeit des Jahres und deswegen heute Morgen unsere Frage.
0: Seid ihr Team Nadine, also wir splitten uns heute, seid ihr Team Nadine für den Herbst oder seid ihr Team Tapper für den Sommer?
1: Und Jacqueline hat uns eine WhatsApp geschickt mit einem wundervollen Bild, wie sie die Augen verdreht, weil es ihr zu heiß ist und hat dazu geschrieben, juhu, definitiv Team Herbst. Herrlich frisch, bunte Welt, Blätterhaufen zum Draufschmeißen und dann bei 10 Grad baden, danach hast du ein richtig wunderschönes Lächeln.
0: Aber der Sommer ist doch so schön, weil man mit Sport draußen reiben kann. Oder
1: ach,
0: was?
1: Bitte.
0: Team Nadine und Herbst, Team Sommer, Tapper. Ruft uns gerne an 0800 1630 630 oder schickt uns eine WhatsApp-Sprachnachricht.

0: Der Dienstag mit uns Radio SAW Muckefuchs. Euch einen schönen guten Morgen auch in den Werkstätten im SAW-Land um 8:40.
1: Morgen.
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5: Sachsen-Anhalt gilt auch als das Land der Burgen und Schlösser. Davon gibt es hier immerhin ca. 1000, sowohl als Ruinen als auch gut erhalten. Einige dieser Burgen und Schlösser haben eine Geschichte von über 1000 Jahren. Unter vielen anderen sind das Schloss in Wernigerode, die majestätische Ruine der Burg Regenstein bei Blankenburg, das Jagdschloss Letzlingen oder auch die Burg Giebichenstein in Halle. Wahre Touristenmagneten.
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0: Euch einen schönen guten Morgen um 8.30 Uhr, 8:30. Heute ist der 1. September, es ist Dienstag und ihr bekommt die Radio SAW Nachrichten von uns mit Lena Vierecke.
7: Guten Morgen. Bei der Landtagswahl am Wochenende dürfen Kinder und Jugendliche noch nicht mitwählen. Letzte Woche konnten sie aber bei der symbolischen U18-Wahl ihre Stimme abgeben. Nun zeigt sich, wie sie abgestimmt haben. Die Linke liegt mit gut 31% vorn, die AfD folgt mit rund 22%. Danach kommen Grüne, SPD und CDU. Das Ergebnis ist nicht repräsentativ, soll aber zeigen, was die Jugend politisch bewegt. Und jetzt mehr Nachrichten aus dem SAW-Land von unseren Reportern.
8: Stendal macht Druck bei der Deutschen Bahn. Oberbürgermeister Bastian Sieler hat sich jetzt direkt an die Konzernspitze gewandt. Denn ab Oktober fallen für Stendal voraussichtlich 14 Monate lang die ICE-Verbindungen in Richtung Berlin und Wolfsburg weg. Sieler fordert schnelle Umleitungen mit passenden Halten und verlässlichen Anschlüssen für die Altmark. Er ruft auch Bürgerinnen und Bürger dazu auf, Druck zu machen, per Mail oder Brief an die Bahn. Einen passenden Vordruck stellt die Stadt bereit. Mehr Infos gibt es auf Radio SAW.de. Aus Stendal, Rebecca Göring.
9: Das wird eine ganz besondere Kita. Die Verbandsgemeinde Goldene Aue baut in Berga eine neue Kindertagesstätte. 4,4 Millionen Euro kommen dafür aus dem Strukturwandelfonds für Kohleregionen. Die Kita wird ein Modellprojekt für nachhaltige Bauweise. Errichtet wird sie mit Holz aus der Region. Das soll für ein gesundes Raumklima sorgen. Geheizt wird mit Erdwärme, Strom kommt von Solaranlagen. Idyllisch an der Thyra gelegen, bietet die riesige Außenanlage viel Platz zum Spielen und herumtoben. Aus Berga, Thorsten Rössler, Radio SAW.
10: Ein Jugendstadtrat, der einfach dort auftaucht, wo Jugendliche gerade sind. Das gibt's künftig in Wandsleben in der Börde. Für den sogenannten mobilen Pop-up-Jugendstadtrat gibt es rund 84.000 Euro vom Land. Davon werden unter anderem Tablets, Pavillons und Technik für Veranstaltungen angeschafft. Damit kann der Jugendstadtrat in Schulen, Jugendclubs und auf öffentlichen Plätzen in den 19 Ortsteilen unterwegs sein. Er wurde erst im Juni gegründet und bekommt damit direkt Unterstützung für den Start. Aus Wandsleben Laura Födisch, Radio SAW.
11: Die nächsten Nachrichten um 9.
0: Guten Morgen, 8:30. Hier ist für euch der Radio SAW Verkehrsservice. Zur schnellsten SAW-Land, Nadine.
12: A2 Richtung Berlin zwischen Lostau und Burgzentrum. Stop and go wegen Bergungsarbeiten. Eine halbe Stunde dauert es hier länger. Und in der Gegenrichtung Richtung Hannover braucht ihr vor der Baustelle zwischen Irxleben und Bornstedt im Moment eine Viertelstunde mehr. Die Flitzer-Blitzer stehen auf der A2 Richtung Berlin hinter Allerengersleben und nochmal in Höhe Raststätte-Buckautal. Auf der A9 Richtung Berlin Höhe Raststätte-Köckern in Richtung München zwischen Niemeck und Kleinmarzehns. Es blitzt jetzt auf der A14 Richtung Schwerin zwischen Wandsleben und Magdeburg stattfällt. Auf der A38 Richtung Göttingen, Höhe Merseburg Süd, B79 Richtung Hessen. Auf der Umgehung Dardesheim, Höhe der Abfahrt Wernigerode. Auf der B243 zwischen Mackenrode und Bad Sachsa. In Alt-Haldensleben wurde auf der Neu-Haldensleber Straße aufgebaut. In Leipzig auf der Georg-Schumann-Straße, Halle, Lilienstraße und Leipziger Chaussee. In Wernigerode im Seiger-Hüttenweg, Blankenburg, Neue-Halberstädter Straße. In Merseburg im Gerichtsrhein. Splitzt in Schönebeck auf der Wilhelm-Dümmling-Straße am Ortsausgang Magdeburg in Richtung Ebendorf, in Büttenstedt Richtung Helmstedt, in Malpfuhl Richtung Tangerhütte. Und Claudi, du hast auch noch einen in Halle gesehen. Wo da genau?
1: Und zwar am Hallorenring. Dort wurde gerade die Gulaschkanone aufgebaut.
12: Super, vielen Dank dafür. Wenn ihr auch was habt, gerne kurz durchklingeln. 0800 1630 630 oder eine WhatsApp schicken. Die Nummer bei uns im Netz und in der App.
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0: In Göttingen-Rode bei Bad Harzburg, da haben wir noch 14 Grad, aber wird ein bisschen wärmer heute. 21 bis 24, Sonne haben wir, haben auch ein paar Wolken und aus denen kommen dann am Nachmittag auch wieder ein paar Regentropfen. Also das Blumengießen wird heute von einer anderen Stelle übernommen. Wir haben aber auch Gewitter heute. Morgen ist es erstmal neblig, dann ist es sonnig und wolkig bei 21 bis 23 Grad und am Donnerstag wird sich an diesem Wetter auch nichts ändern.
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0: Schönen guten Morgen, immer noch im Sommer. Einige Bundesländer haben ja auch noch Sommerferien. Falls ihr jetzt gerade im SAW-Land zu Gast seid, herzlich willkommen bei uns jetzt mit eurem neuen Lieblingssender.
12: Und der besten Mischung, der meisten Abwechslung, den Superhits fürs SAW-Land. Sommermucke gibt's ganz frisch von Kygo, Khalid und Griffin mit Save My Love. Dazu für euch aus den 2010ern wunderbar entschleunigend Bruno Mars und Count On Me. Und jetzt für euch Glockenbach und Ausdies. Guten Morgen.
0: Morgen.

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1: Guten Morgen.
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3: Ja, Oberamtsrat Alfred Klausen?
4: Morgens, Alfred. Na, wie ist?
3: Ah, gute Frage.
4: Ja, ist es gut oder ist es nicht so gut?
3: Naja, kommt ja auf die Perspektive drauf an, ne?
4: Nein, es kommt auf deine innere Schwingung an.
3: Was?
4: Ja, wie im Innen, so im Außen. Das sagen die hermetischen Gesetze.
3: Dein Hirn sollte hermetisch abgeriegelt werden.
4: Wie bitte?
3: Was sind denn hermetische Gesetze?
4: Na, die Universalprinzipien.
3: Hä? Von welcher Uni?
4: Nein, universal, also die Gesetze des Lebens.
3: Gib mir mal ein Beispiel.
4: Zum Beispiel das Prinzip von Ursache und Wirkung. Jede Aktion. Also die Ursache zieht eine Konsequenz, also die Wirkung nach sich.
3: Ja klar, wenn ich dich schubse, dann stolperst du.
4: Ja, das ist die grobstoffliche Variante. Bei der feinstofflichen würde man sagen, es gibt keinen Zufall.
3: Hä?
4: Na, du steuerst alles selbst. Zufall heißt Zufall, weil es dir zufällt, weil du es über deine Intention vorher eingeladen hast.
3: Ach, so ein Quatsch lade ich aus.
4: Auch du bist als Mensch an diese Gesetze gebunden.
3: Na, Gott sei Dank, ich bin ja kein Mensch.
4: Sondern?
3: Ein Oberamtsrat, Hans Werner, ne?
4: Alfred, dringendes Übermütigkeitskäffchen.
2: Bingo. 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

0: Dreiviertel neun ist es im SAW-Land. Schönen guten Morgen. Viertelstündlich sagen wir euch, wie es auf den Straßen aussieht, damit ihr gut ankommt, auch jetzt.
1: Auf der R2 Richtung Berlin zwischen Lostau und Magdeburg Zentrum Stop and Go wegen Bergungsarbeiten. Im Moment dauert es eine halbe Stunde länger.
0: Um die 24 Grad haben wir heute und wir haben auch Gewitter und Wolken bei uns im SAW-Land heute am Nachmittag. Aber jetzt haben wir erstmal Sonne und ein paar Wolken. Genießt es jetzt gerade in diesem Augenblick auch in Wiebke bei Gardelegen mit 16 Grad. Morgen haben wir Temperaturen so bei ähnlichem Wetter von 20 bis 23 Grad.
1: Wunderschönen guten Morgen wünschen wir euch. Jetzt mit den 90ern gute Laune von den Backstreet Boys. Larger than life.

8:49 der Radio-SRW-Verkehrsservice. Vorsicht bitte auf der A2 Richtung Dortmund zwischen Hannover-Herrenhausen und Garbsen liegt eine Schaufel. A2 Richtung Dortmund zwischen Hannover-Herrenhausen und Garbsen eine Schaufel auf der Fahrbahn.

0: Hallo September mit uns Radio SAW Muckefuchs um 8.51 Uhr, 9 vor 9. Wir alle haben das große Glück bei uns in Sachsen-Anhalt, alle, dass wir mitbestimmen können, wer am neuen Landtag sitzt. Wir können und nämlich, wir dürfen wählen und haben dafür zwei Stimmen, eine erste und eine Zweitstimme. Wodurch die sich unterscheiden, das decken wir für euch auf im Netz unter radio-saw.de.
1: Wunderschönen guten Morgen mit uns Muckefuchs und mit Bruno Mars. If

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7: Wir sind bei euch für Radio SRW Muckefuchs, auch wenn ihr gleich euer Geschäft aufschließt und euren Lieblingssender Radio SRW anmacht. Schönen guten Morgen um kurz vor neun am Dienstag.
8: Morgen.
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11: Ich bin Lena Vieregge. Guten Morgen. Nur noch 5 Tage, dann wählt Sachsen-Anhalt einen neuen Landtag. Allerdings dürfen nur Erwachsene ab 18 in die Wahlkabine. Wie die Jugend wählen würde, hat die U18-Wahl vergangene Woche gezeigt. Rebecca Göring, welche Partei hat hier die Nase vorn?
12: Das ist ganz klar die Linke. Gut 31% der unter 18-Jährigen haben für sie gestimmt. Das hat der Kinder- und Jugendring bekannt gegeben. Auf Platz 2 landet die AfD mit rund 22%. Danach folgen Grüne, SPD und CDU. Insgesamt haben über 3000 Kinder und Jugendliche an der U18-Wahl teilgenommen. Das Ergebnis ist nicht repräsentativ, soll aber zeigen, was junge Menschen politisch bewegt.
11: Ab heute gelten im Landkreis Börde neue Verkehrsregeln für Lkw. Bei Stau auf der A2 dürfen Lkw über 7,5 Tonnen bestimmte Landes- und Kreisstraßen nicht mehr als Ausweichroute nutzen. Damit sollen die Menschen in den umliegenden Orten vor Lärm, Abgasen und Gefahren geschützt werden. Die Belastung sei hoch, sagte Börde-Landrat Martin Stichnoth im Radio SAW-Interview.
13: Weil es kommt regelmäßig zu Verstopfungen. Unsere Einwohner können ihre Grundstücke nicht anfahren. Rettungsdienste, Feuerwehren sind eingeschränkt oder ganz und gar gefährdet, wenn es auch zu Stausituationen auf den Bundes- und den Kreisstraßen kommt.
11: Grund sind Bauarbeiten auf der A2 zwischen Bornstedt und Alleringersleben durch die dadurch häufigen Staus. Läuft das Pilotprojekt gut, könnte es solche Regeln künftig auch an anderen Stellen im Land geben. Nach einer Razzia am Freitag in Halle sitzt ein 20-Jähriger jetzt in Untersuchungshaft. Der Mann soll an Bomben gebastelt haben. Was bisher bekannt ist, weiß Thorsten Rössler.
14: Nicht zum ersten Mal war der 20-jährige Hallenser ins Visier der Sicherheitsbehörden geraten. Er hatte sich offenbar im Internet mit dem Bau von Sprengkörpern beschäftigt. In seiner Wohnung in Halle-Neustadt soll er mit hochexplosiven Stoffen hantiert haben. Bei der Durchsuchung ist umfangreiches Beweismaterial gesichert worden, hieß es von der Polizei. Die Staatsanwaltschaft stellte Haftantrag. Ein Amtsrichter schickte den jungen Mann ins Gefängnis. Was er mit dem Sprengstoff vorhatte, wird noch ermittelt.
11: Wer gerade eine Mail verschicken will, könnte dabei noch auf Probleme stoßen. Gestern Abend legte eine technische Störung bei Microsoft weltweit den E-Mail-Verkehr lahm. Inzwischen laufen die Systeme langsam wieder an. Bei einigen Nutzern kann es aber noch dauern, bis wieder alles normal läuft. Die nächsten Nachrichten um 10.
7: 2 nach 9. Schönen guten Morgen mit dem Radio SAW Verkehrsservice, dem schnellsten Messer-WLAN. Nadine?
12: A2 Richtung Berlin zwischen Magdeburg-Rotensee und Burgzentrum. Stop and Go wegen Bergungsarbeiten. Eine halbe Stunde dauert es länger in Richtung Hannover. Zwischen Irxleben und Bornstedt Bauarbeiten 10 Minuten plus. Und zwischen Garbsen und Wunstorf-Lute das gleiche Spiel nochmal. Auch hier 10 Minuten mehr einplanen. Im Landkreis Börde ist die Landstraße zwischen der B1 und Wellen nach einem Unfall gesperrt. Bitte umfahrt den Bereich über Niederndodeleben und Flitzerblitzer stehen auf der A2 Richtung Berlin, hinter Allerlingersleben und in Höhe Raststätte-Buckautal. Auf der A9 Richtung Berlin, Höhe Raststätte-Köckern, in Richtung München zwischen Niemeck und Kleinmarzens. A14 Richtung Schwerin zwischen Wandsleben und Magdeburg-Stadtfeld. A38 Richtung Göttingen, Höhe Merseburg-Süd. Es blitzt auf der B79 Richtung Hessen auf der Umgehung Dadesheim, Höhe der Abfahrt Wernigerode. Auf der B107 stehen sie in Sandau Richtung Havelberg. B243 zwischen Mackenrode und Bad Sachsa. In Alt-Haldensleben auf der Neu-Haldensleber Straße. Leipzig, Georg-Schumann-Straße. Halle, Lilienstraße, Leipziger Chaussee und auf dem Hallorenring. In Wernigerode wurde im Seiger-Hüttenweg aufgebaut. In Blankenburg auf der neuen Halberstädter Straße. In Merseburg im Gerichtshain. Es blitzt in Schönebeck auf der Wilhelm-Dümling-Straße. Am Ortsausgang Magdeburg Richtung Ebendorf und in Büttenstedt Richtung Helmstedt. Und wenn ihr noch was habt, dann gerne kurz durchklingeln. 0800 1630 630, oder ihr schickt eine WhatsApp, die Nummer bei uns im Netz und in der App.
7: In Post bei Köthen, da bin ich erst letztens durchgefahren am Samstag. Ein sehr schönes Örtchen dort. 16 Grad, auch mit angenehmen Temperaturen. Heute 20 bis 24 Grad bei uns im SAW-Land. Ihr seht die Sonne, ihr seht auch ein paar Wolken. Und dann kommt am Nachmittag auch Regen und Gewitter bei uns im SAW-Land. Morgen sehen wir erstmal Nebel, also wir sehen erstmal nichts. Dann werden wir aber die Sonne sehen und auch ein paar Wolken bei 20 bis 23 Grad.
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7: Wir bringen euch in den neuen Monat, wir bringen euch in den 1. September und unterstützen euren Verein jeden Morgen mit 2000 Euro. Wie das alles funktioniert und vor allem, warum es nur mit eurer Hilfe geht, das sagen wir euch nochmal in 5 Minuten.

0: 10 nach 9. Schönen guten Morgen mit uns Radio SAW Muckefuchs am Dienstag.
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0: Aus unserem Radio SRB 90er Stream Culture Beat um 14 nach 9. Den Blick auf die Straßen für euch jetzt, Nadine.
1: Die A9 ist in Richtung München zwischen Köselitz und Coswig gesperrt. Hier hat es einen Unfall gegeben. Eine Umleitung ist für euch ab Köselitz ausgeschildert.
0: Gestern kamen die ARD-Tagesthemen aus Zeitz mit Ingo Zamparoni und in Zeitz haben wir jetzt gerade 17 Grad. So ein Mix aus Sonne und Wolken haben wir heute. Ab und zu sind auch ein paar Schauer und Gewitter am Nachmittag. Bei 21 bis 24 Grad und ähnliches Wetter haben wir morgen.
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0: aus Freddys Familienwelt mit Freddy Holzapfel.
1: Im Kristallpalast Varieté in Leipzig spielt heute Abend 19:30 der Piano Man, Songs von Billy Idol. Ab morgen heißt es wieder Rooftop, Breakdance trifft auf Akrobatik. Was euch in dieser spektakulären, witzigen Show erwartet, weiß Pressesprecherin Sabine Schön.
2: In Rooftop sieht man netten Menschen zu, wie sie auf einem imaginären Dach alltägliche Gegenstände in artistische Requisiten verwandeln. Da schweben Artistinnen an einer Europalette durch die Luft oder spielen Bierpong, fangen Tischtennisbälle mit dem Mund und machen Handstand auf einem Hoverboard.
1: Rooftop seht ihr mittwochs bis sonntags in Leipzig. Tickets kriegt ihr ab 32 Euro. Und mit dem Herbst kommen die Weinfeste. Am Donnerstag startet in Höhnstedt im Saalekreis das viertägige Winzerfest mit dem Fackelumzug. Freitag gibt's eine große Open-Air-Weinprobe und Samstag erlauft ihr euch ab 10 Uhr bei der Berghüttenwanderung schon mal den Appetit und Durst. Dazu kommen Musik, Tanz und natürlich überall im Ort regionaler Wein. Sonntag wird außerdem traditionell der Kranz geritten. Das Höhnstedter Winzerfest ist von Donnerstag bis Sonntag und mit der Buslinie 309 kommt ihr auch ohne Auto hin.
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4: Der erste Europäer, der massenhaft Schuhe herstellte und das unter eigenem Markennamen, war Konrad Tack. 1883 gründete er dafür eine Fabrik in Burg bei Magdeburg.
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6: Exakt 9:30 Uhr, 9:30. Wir gucken für euch auf die Straße, Messer WLAN. Nadine.
7: A2 Richtung Berlin zwischen Lostau und Burgzentrum. Bergungsarbeiten, es dauert eine halbe Stunde länger. A2 Richtung Hannover zwischen Garbsen und Wunstorf-Lute. Stop and go wegen Bauarbeiten. Ihr braucht ihr 10 Minuten mehr. Die A9 ist in Richtung München gesperrt zwischen Köselitz und Coswig. Die Umleitung geht hier ab Köselitz. Eine Meldung von der B180 Richtung Lutherstadt-Eisleben, Höhe Abzweigroten Schirmbach, ein kaputter Laster. Und im Landkreis Börde ist die Landstraße zwischen der B1 und Wellen nach einem Unfall gesperrt. Bitte umfahrt das über Niederndodeleben. Flitzerblitzer. Auf der A2 Richtung Berlin, hinter Allerengersleben und in Höhe Raststätte-Buckautal. A9 Richtung Berlin, Höhe Raststätte-Köckern, in Richtung München zwischen Niemeck und Kleinmarzehns. A14 Richtung Schwerin, zwischen Wandsleben und Magdeburg-Stadtfeld. A38 Richtung Göttingen, Höhe Merseburg-Süd. Es blitzt auf der B79 Richtung Hessen, auf der Umgehung Dardesheim Richtung in Höhe der Abfahrt Wernigerode. Auf der B107 in Sandau Richtung Havelberg. B243 zwischen Mackenrode und Bad Sachsa. In Magdeburg, Schleinuferhöhe Petriförder und auf der Ebendorfer Chaussee. In Halle, Lilienstraße, Leipziger Chaussee und Hallorenring. In Alt-Haldensleben auf der Neu-Haldensleber Straße. In Wernigerode im Seigerhüttenweg, Leipzig, Georg-Schumann-Straße, Blankenburg, Neuer Halberstädter Straße. In Merseburg, Gerichtsrhein, in Schönebeck auf der Wilhelm-Dümling-Straße und in Büttenstedt Richtung Helmstedt. Wenn ihr auch noch was habt, gerne anrufen 0800 1630 630 oder eine WhatsApp schicken. Die Nummer bei uns im Netz und in der App.
6: In Angern, Batangerhütte, da haben wir jetzt gerade in der Altmark 17 Grad. Wir haben Sonne heute, wir haben Wolken, aber auch Regen am Nachmittag mit Schauern und Gewittern. 21 bis 24 Grad heute und morgen früh ein bisschen vorsichtig sein. Erstmal neblig, dann aber sonnig und wolkig bei 21 bis 23 Grad.
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6: Und schwupps ist September. Was alles Neues seht ihr bei uns im Netz unter radio-saw.de.
8: Aus

0: Radio SAW Muckefuchs wünschen euch einen schönen Dienstag.
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Schönen guten Morgen. Wir Radio SAW Muckefuchs wünschen euch noch einen schönen Dienstag gleich mit Freddy Holzapfel. 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
7: Es ist der 1. September, kurz vor um 10. 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
10: Ich bin Silas Quiring. Guten Tag. Im September ändert sich in Deutschland einiges. Die Deutsche Bahn weitet ihr Alkoholverbot an Bahnhöfen aus. Neben Köln, München und Hamburg kommen jetzt auch Berlin, Kiel und Braunschweig dazu. Lohnsteuerhilfevereine dürfen künftig mehr Menschen beraten. Außerdem gibt's beim Einkaufen mehr Transparenz. Versprechen wie umweltfreundlich müssen Firmen künftig nachweisen können. Und am 10. September klingeln wieder alle Handys beim bundesweiten Warntag. In Sachsen-Anhalt sitzen künftig nicht nur die Eltern im Büro, sondern auch die Schüler. Für sie gibt's ab sofort sogenannte Online-Lernbüros. Laura Fürdisch berichtet.
11: Das klingt erstmal ziemlich trocken, dahinter stecken aber spannende Lernabenteuer. Auf einer Online-Plattform können die Schüler verschiedene Selbstlernkurse ausprobieren. Zum Beispiel geht es um einen Flugzeugabsturz im Dschungel. Die Schüler müssen dem Überlebenden helfen und dabei unter anderem Sterne zur Orientierung nutzen oder einen Wasserfilter bauen. So lernen sie spielerisch und ganz nebenbei. Die erste Testphase an Schulen, etwa in der Altmark und im Jerichower Land, ist laut den Verantwortlichen sehr gut angelaufen. Einige Schüler schauen sogar am Wochenende und in den Ferien vorbei.
6: Und jetzt mehr Nachrichten aus dem SAW-Land.
12: Nach einer sexuellen Nötigung am Wörlitzer Platz sucht die Polizei in Dessau nach Zeugen. Eine 41-Jährige soll dort am Sonntagmorgen von 3 unbekannten Männern auf eine Grünfläche gezogen und bedrängt worden sein. Erst als ein vorbeifahrendes Auto hupte, ließen die Männer von der Frau ab und flüchteten Richtung Kino. Die Polizei hofft nun, den Fahrer oder die Fahrerin des Autos zu finden und sucht weitere Zeugen. Aus Dessau, Lena Vieregge, Radio SAW.
10: Die nächsten Nachrichten in einer Stunde.
7: Es ist 2:02, hier ist der Radio SAW Verkehrsservice, der schnellste im SAW-Land. Vorsicht bitte auf der A2 Richtung Berlin in Höhe Kreuz Wolfsburg-Königslutter, eine ungesicherte Unfallstelle auf der linken Spur. Weiter A2 Richtung Berlin zwischen Lostau und Burgzentrum, stockt wegen Reinigungsarbeiten, dauert hier 20 Minuten länger. A2 Richtung Hannover, zwischen Irxleben und Bornstedt, stockend, Baustelle 20 Minuten plus. Auch weiter zwischen Garbsen und Wunstorf-Lute stockt's in der Baustelle, hier dauert's 10 Minuten länger. A9 Richtung München zwischen Köselitz und Coswig Stop and Go wegen Bergungsarbeiten. B180 Richtung Lutherstadt Eisleben. In Höhe Abzweig Rothen-Schirmbach steht ein defekter Laster. Und eine Meldung aus dem Landkreis Börde. Die Landstraße zwischen der B1 und Wellen ist nach einem Unfall gesperrt. Umfahrt den Bereich bitte über Niederndodeleben. Die Flitzerblitzer stehen auf der A2 Richtung Berlin, einmal hinter Allerингersleben, dann Höhe Parkplatz Ihlegrund und Höhe Raststätte Buckautal. A9 Richtung Berlin in Höhe Raststätte Köckern. A9 Richtung München zwischen Niemeck und Kleinmarzehns. A14 Richtung Schwerin zwischen Wandsleben und Magdeburg-Stadtfeld. A38 Richtung Göttingen in Höhe Merseburg Süd. B79 Richtung Hessen auf der Umgehung Dardesheim in Höhe Abfahrt Wernigerode. B107 in Sandau Richtung Havelberg. B243 zwischen Mackenrode und Bad Sachsa. In Magdeburg auf dem Schleinufer Höhe Petri-Förder sowie auf der Ebendorfer Chaussee. In Halle Lilienstraße, Leipziger Chaussee sowie Hallorenring. In Althaldensleben blitzt es auf der Neuhaldensleber Straße. In Wernigerode auf dem Seigerhüttenweg. In Leipzig Georg-Schumann-Straße. In Blankenburg Neue Halberstädter Straße. In Merseburg Gerichtshain. In Schönebeck auf der Wilhelm-Dümmling-Straße und in Büttenstedt Richtung Helmstedt. Und habt ihr noch mehr auf dieser langen Liste oder für diese lange Liste, sagt gern Bescheid. Unsere kostenfreie Service-Hotline ist die 0800 1630 630 oder ihr schickt eine WhatsApp, die Nummer auf radio-saw.de. Danke und trotzdem eine gute Fahrt durchs SAW-Land. Also gut, dass der Elternabend bei mir gestern so lange ging, dass sämtliche Gewitterschauer über die Schule hinweggefegt sind und auf dem Rückweg war wieder alles schön trocken. Heute ist Elternabend 2 und immerhin stehen beim Wetter keine unerwarteten Ereignisse an. Aktuell sind es 13 Grad in Benneckenstein im Harz. Sonne, Wolken, nachmittags vereinzelt mal Schauer und Gewitter kriegen wir bei maximal 24 Grad. In der Nacht ziehen die letzten Schauer Richtung Sachsen ab, Temperaturen sinken auf 13 bis 8 Grad und morgen geht es neblig los, später wird es sonnenwolkig, bleibt meist trocken bei bis zu 23 Grad.
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7: Es ist Dienstag, 4 nach 10. In den nächsten 5 Stunden geht es hier um September-Schnäppchen. Den nächsten Verein, der bei 50.000 Euro für die Zukunft absahen möchte, um die September-Neuerung. Und 10:45 will ich von euch wissen, ob ihr Team Herbst oder Sommer seid. Bis dahin die beste Mischung, die meiste Abwechslung mit Sommer-Hit-Lieferantin Baby Rexa. The Calling sind dabei nach Loy, die das Herbstlicht besingt. Hier ist Gold.

0: Die Hymne der Augenringträger. Baby Rexa hat sich Insomnia von Faithless geschnappt und ihr New Religion draus gemacht. Ihr hört Radio SAW und schlafen soll im Herbst ja wieder besser klappen, weil die perfekte Temperatur dafür 16 bis 18 Grad ist. Außerdem ist der 9. einer der schönsten Monate mit den warmen Farben, den sonnigen Tagen, den kühlen Nächten. Die Hirsche beginnen röhrend ihre Brunft. Allerdings haben auch Wespen und Hornissen jetzt ihre Hochzeit, bevor im Oktober dann alles vorbei ist mit den kleinen Mistviechern. Unsere Muckefuchs wollten heute früh von euch wissen, seid ihr Team Herbst oder Sommer? Wie ist es denn bei dir, Ina aus Ballenstedt?
1: Team Sommer. In mir kann das ganze Jahr Sommer sein. Also Herbst und Winter sind nicht meine Jahreszeit.
0: Ich fühl dich, liebe Ina. Susi, wie ist es bei dir, Team Herbst oder Sommer?
2: Also ich mag sehr gerne den Herbst, wenn die Blätter sich bunt färben und der Wind so ein bisschen um einen drumherum weht. Ich mag das sehr, sehr gerne. Aber tatsächlich muss ich sagen, dass ich dieses Jahr überhaupt noch gar nicht fertig war mit Sommer. Deswegen ist es eigentlich ganz schön schade, dass er schon sich verabschieden möchte. Ja, aber im Großen und Ganzen mag ich den Herbst genauso gern.
0: Ich bin auch noch nicht fertig mit Sommer. Der war irgendwie so kurz, aber so schön, aber zu kurz. Und jedenfalls wird der Freizeitstress jetzt weniger, um nochmal was Positives zu sagen. Weil wird ja zeitiger dunkel, wir haben mehr Couchzeit und auch wieder mehr Zeit für die Lieblingsfilme, die wir ewig nicht geguckt haben. Eine wie keine mit Freddy Prinz Jr. zum Beispiel. Hier ist Musik draus. Sixpence None the Richer bei Radio SAW.

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5: 10.30 Uhr, halb 11, hier ist der Radio SAW Verkehrsservice, der schnellste im SAW-Land. A2 Richtung Berlin, in Höhe Kreuz Wolfsburg, Königslutter, stoppt nach einem Unfall, dauert hier 10 Minuten länger. Weiter A2 Richtung Berlin, zwischen Lostau und Burgzentrum, stockend wegen Reinigungsarbeiten, ebenfalls 10 Minuten plus. A2 Richtung Hannover, zwischen Irxleben und Eilsleben, stockt's in der Baustelle, hier müsst ihr 20 Minuten mehr einplanen. Und weiter zwischen Garbsen und Wunstorf-Lothe, stockend Baustelle, 10 Minuten obendrauf. A9 Richtung München, zwischen Köselitz und Coswig stockt's wegen Bergungsarbeiten, auch hier dauert es 10 Minuten länger. Und in Fienburg ist die Osterwieker Straße nach einem Unfall in beiden Richtungen gesperrt. Die Flitzerblitzer stehen auf der A2 Richtung Berlin, hinter Allerengersleben, Höhe Parkplatz Ihlegrund sowie Höhe Raststätte Buckautal. Auf der A9 Richtung Berlin in Höhe Raststätte Köckern. A9 Richtung München, zwischen Niemeck und Kleinmarzehns. A14 Richtung Schwerin, zwischen Wandsleben und Magdeburg Stadtfeld. A38 Richtung Göttingen in Höhe Merseburg Süd, B79 Richtung Hessen auf der Umgehung Dardesheim in Höhe Abfahrt Wernigerode, B107 in Sandau Richtung Havelberg, B243 zwischen Mackenrode und Bad Sachsa, in Magdeburg auf dem Schleinufer Höhe Petri-Förder sowie auf der Ebendorfer Chaussee, in Halle auf der Lilienstraße, der Leipziger Chaussee und auf dem Hallorenring, in Alt-Haldensleben auf der Neuhaldensleber Straße, in Wernigerode Friedrichstraße, in Leipzig Georg-Schumann-Straße, in Merseburg Gerichshain und der Klaus hat auch noch einen gesehen. Wo denn?
6: Und zwar auf der B184 in Schora Richtung Zerbst.
5: Danke fürs Melden, Klaus. Gute Weiterfahrt. Und wenn auch ihr was gesehen habt, klingelt durch in unserer kostenfreien Service-Hotline 0800 1630 630 oder ihr schickt eine WhatsApp. Die Nummer steht auf radio-saw.de. Dankeschön und eine gute Fahrt durchs SAW-Land.
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5: Der WhatsApp-Status ist ja heute voller herrlicher Regenbögen von gestern. Auch heute Nachmittag gibt es eine kleine Chance auf bunte Lichtspektakel am Himmel. Aktuell sind es 18 Grad in Trabitz bei Calwe. Noch wechseln sich Sonne und Wolken ab. Später kann es dann wieder zuziehen und immer mal schauern, vereinzelt auch gewittern. Dazu kriegen wir heute maximal 24 Grad. In der Nacht wird es dann neblig, später sternenklar bei bloß noch 13 bis 8 Grad. Morgen ist früh der Nebel dann weg, scheint die Sonne. Es bleibt meist trocken bei 21 bis 23 Grad. In unserem Deckt auf hört ihr auf radio-saw.de heute nach, was es denn nun mit dieser Erst- und Zweitstimme bei Wahlen auf sich hat. Und den letzten der 7 Spitzenkandidaten für die Landtagswahl am Sonntag in Sachsen-Anhalt lernt ihr 10:45 näher kennen. Bis dahin wählen wir die beste Mischung, die meiste Abwechslung. Olivia Dean ist als Frauenbeauftragte mit Man I Need dabei. Wir schicken Roxette ins Rennen nach Gesundheitsminister Kamrat, der fürs Lebendigfühlen zuständig ist. Hier ist Feel Alive.

0: Als Enkelin von Einwanderern hat sie sich in ihrer Grammy-Dankesrede dieses Jahr für den Mut ihrer Vorfahren bedankt. Das war Olivia Dien bei Radio SAW.
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0: Noch 5 Tage bis zur Landtagswahl und wir machen weiter mit unserem Kandidatencheck. Da ist heute Sven Schulze von der CDU dran. Der 47-Jährige ist amtierender Ministerpräsident und will das auch nach dem 6. September bleiben. Was will er mit der CDU bei Wirtschaft, Migration oder Bildung anders machen? Wie will er verlorenes Vertrauen zurückgewinnen? Und mit wem könnte die CDU am Ende überhaupt regieren? Sven Schulze stellt sich unseren Fragen im Radio SAW Kandidatencheck. Alle Spitzenkandidaten haben dieselben Fragen bekommen und mit meiner Kollegin Laura Födisch auch das Entweder-Oder-Spiel gespielt.
2: Entweder Brocken oder Geiseltalsee?
3: Ach, das geht nicht zu vergleichen, weil beides hervorragend und schön ist. Also vielleicht Samstag Geiseltalsee, Sonntag Brocken.
2: Text oder Sprachnachricht?
3: Mittlerweile mehr Sprachnachricht.
2: Schulden machen oder sparen?
3: Beides wichtig, aber sparen ist eigentlich eher mein Naturell.
2: Mehr Straßen oder mehr Radwege?
3: Auch beides wichtig. Das Auto ist genauso wichtig wie manchmal auch das Fahrrad.
2: Entweder kochen oder Lieferdienst?
3: Wenn ich die Zeit habe, lieber kochen, definitiv.
4: Sven Schulze, Spitzenkandidat der Christlich-Demokratischen Union Deutschlands, CDU.
0: Das komplette Interview hört ihr heute 19:30 und genau wie die Interviews aller 7 Spitzenkandidaten auch auf radio-saw.de.
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4: In der Nähe von Agnesdorf im Südharz gibt es einen recht mysteriösen See. Der Bauerngraben, auch Hungersee genannt, ist mal mit Wasser gefüllt, mal komplett leer. Denn eigentlich ist der See eine Senke an der Mündung eines Bachs. Unter dem Bauerngraben sind Höhlen und Gänge, durch die das Wasser ablaufen kann. Aber nur, wenn die Schlucklöcher nicht verstopft sind. Sind sie aber manchmal. Und dann gibt's einen 15 Meter tiefen See, der irgendwann plötzlich wieder verschwindet.
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12: Ich bin Silas Quiring. Guten Tag. Die Bundesregierung wird den Drohnenvorfall am Leipziger Flughafen wohl offiziell einem russischen Geheimdienst zuschreiben, das berichtet die Bild. Bisher war man ja eher zurückhaltend mit direkten Schuldzuweisungen. Colin Mock.
13: Ja, aber die Spur der Ermittler führt wohl inzwischen recht deutlich nach Russland, heißt es aus Sicherheitskreisen. Innenminister Dobrindt und Außenminister Wadephul sollen heute weitere Details bekannt geben. Auch welche Konsequenzen es geben wird, soll in Kürze feststehen. Anfang August war eine Sprengstoffdrohne am Leipziger Flughafen gefunden worden. Eine zweite soll mit einem Frachtflugzeug zusammengestoßen sein.
12: Der September ist da und damit auch einige Änderungen. Für Verbraucher gibt's mehr Infos beim Einkaufen. Überall in der EU sind Labels zu Gewährleistung und Garantie Pflicht. Außerdem weitet die Deutsche Bahn ihr Alkoholverbot auf weitere Bahnhöfe aus. Und am 10. September ist wieder bundesweiter Warntag. Wegen einer möglichen Salmonellenbelastung ruft Jutro Tiefkühlkost aus Jessen im Landkreis Wittenberg mehrere Chargen gefrorener Bio-Wildheidelbeeren zurück. Die 300-Gramm-Packungen wurden bundesweit bei Edeka und Marktkauf verkauft. Die betroffenen Chargen stehen auf radio-saw.de. Vom Verzehr wird dringend abgeraten. Die Packungen können auch ohne Kassenbon zurückgegeben werden.
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14: Nach einer sexuellen Nötigung am Wörlitzer Platz sucht die Polizei in Dessau nach Zeugen. Eine 41-Jährige soll dort am Sonntagmorgen von drei unbekannten Männern auf eine Grünfläche gezogen und bedrängt worden sein. Erst als ein vorbeifahrendes Auto hupte, ließen die Männer von der Frau ab und flüchteten Richtung Kino. Die Polizei hofft nun, den Fahrer oder die Fahrerin des Autos zu finden und sucht weitere Zeugen. Aus Dessau, Lena Vieregge, Radio SAW.
12: Die nächsten Nachrichten in einer Stunde.
6: Es ist 10:40, hier ist der Radio SAW Verkehrsservice, der schnellste im SAW-Land. A2 Richtung Berlin, in Höhe Kreuz Wolfsburg-Königslutter stockt es nach einem Unfall, dauert hier 10 Minuten länger. Und A2 Richtung Hannover, zwischen Irxleben und Eilsleben stockt es in der Baustelle, 20 Minuten Verzögerung. Weiter zwischen Garbsen und Wunstorf-Lute stocken Baustelle und 10 Minuten plus. Die Flitzerblitzer stehen auf der A2 Richtung Berlin hinter Allerengersleben, Höhe Parkplatz Ihlegrund sowie Höhe Raststätte Buckautal. A9 Richtung Berlin in Höhe Raststätte Köckern. A9 Richtung München zwischen Niemeck und Kleinmarzehns. A14 Richtung Schwerin zwischen Wandsleben und Magdeburg-Stadtfeld. A38 Richtung Göttingen in Höhe Merseburg Süd. B107 in Sandau Richtung Havelberg. B184 in Schora Richtung Zerbst. B243 zwischen Mackenrode und Bad Sachsa. In Halle auf der Lilienstraße, der Leipziger Chaussee sowie auf dem Hallorenring. In Wernigerode auf der Friedrichstraße und in Merseburg-Gerichtshain. Habt ihr mehr gesehen? Staus, Störung, Flitzerblitzer? Meldet alles gerne in unserer kostenfreien Service-Hotline 0800 1630 630 oder ihr schickt eine WhatsApp. Die Nummer steht auf radio-saw.de. Danke und eine gute Fahrt durchs SAW-Land. Es ist wirklich lustiges Wetter, ne? Einige hüllen sich schon komplett in Schals, während andere noch in Birkenstocks unterwegs sind. Ich fand's im Kleid mit nackschen Beinen auf dem Fahrrad heute früh ganz schön frisch und pack mir definitiv die Feinschrumpfhose für die nächsten Tage in den Rucksack. Aktuell 11 Grad in Schlettau bei Könnern. Der meteorologische Herbstanfang heute ist sonnenwolkig. Später kann's auch mal wieder schauern und gewittern bei maximal 24 Grad. In der Nacht spüren wir den Herbst dann richtig. Nebel zieht auf und die Temperaturen sinken auf 13 bis 8 Grad. Morgen starten wir neblig, dann wechseln sich Sonne und Wolken ab. Regnen soll es kaum bei höchstens 23 Grad.
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6: Alles neu macht der September. Welche Schnäppchen ihr ab heute schlagt, das erfahrt ihr 10:45. Und bis dahin genießt ihr das Gaga-Poker-Face in der besten Mischung und meisten Abwechslung. Hört den frischen Superhit von Ray Dalton, der in Go That High davon singt, den Alltag einfach hinter sich zu lassen, um das jetzt zu genießen. Und hier ist die Bittersweet-Symphony-Version von Emily Roberts.

In der Arte Mediathek seht ihr gerade kostenlos die Doku Lady Gaga, My Songs, My Life. Das war ihr Pokerface bei Radio SAW. Herzlich willkommen im September. Neuer Monat heißt ja auch immer neue Schnäppchen. Zum Beispiel solltet ihr jetzt schon an den nächsten Frühling denken. Der kommt, versprochen. Und bei Camping- und Grillequipment zuschlagen. Die Händler verschleudern das, weil sie ja die Lager leer bekommen wollen. Und auch Sommerreifen sind gerade billiger. Sparen könnt ihr außerdem bei saisonalem Obst wie Pflaumen, Äpfeln, Weintrauben. Und wenn sich die Kids Unterhaltungselektronik zu Weihnachten wünschen, besorgt die jetzt schon, weil im Vorweihnachtsgeschäft schnellen die Preise mega nach oben. Was sich ab September außerdem ändert, das erfahrt ihr 14:45 hier bei Radio SAW. Und eins bleibt zum Glück immer gleich. Hier hört ihr eure Lieblingsmusik. Gleich Harry Styles, Nick Kamen und das ist Zoe Wees bei Radio SAW.

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4: 11.30 Uhr, halb 12, hier ist der Radio SAW Verkehrsservice, der schnellste im SAW-Land. A2 Richtung Hannover, zwischen Irxleben und Eilsleben stockt's in der Baustelle, plant da eine Viertelstunde mehr ein. Weiter zwischen Garbsen und Wunstorf-Lute stocken Baustelle ebenfalls 15 Minuten plus. Und A391 Richtung Braunschweig-Nord, zwischen Braunschweig-Weststadt und Braunschweig-Lehndorf stockt es nach einem Unfall. Die Flitzerblitzer stehen auf der A2 Richtung Berlin hinter Allerengersleben sowie Höhe Raststätte-Buckautal. A9 Richtung Berlin in Höhe Raststätte-Köckern. A9 Richtung München zwischen Niemeck und Kleinmarzehns. A14 Richtung Schwerin zwischen Wandsleben und Magdeburg-Stadtfeld. A38 Richtung Göttingen in Höhe Merseburg-Süd. B107 in Sandau Richtung Havelberg. B184 in Schora Richtung Zerbst. B243 zwischen Mackenrode und Bad Sachsa. In Halle auf dem Hallorenring, in Roßlau auf der Berliner Straße, in Merseburg-Gerichtshain, am Ortsausgang Magdeburg Richtung Ebendorf sowie in Magdeburg auf dem Schleinufer in Höhe Petrifförder. Und wenn auch ihr was gesehen habt, meldet das bitte gerne an unserer kostenfreien Service-Hotline 0800 1630 630, oder ihr schickt eine WhatsApp. Die Nummer steht auf radio-saw.de. Dankeschön und eine gute Fahrt durchs SAW-Land.
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4: Die Teufelsmauer im Harz steht ja zur Wahl als Deutschlands Naturwunder 2026. Bis 27. September könnt ihr online noch für den markanten Felsen zwischen Blankenburg und Wallenstedt abstimmen. Wenn ihr heute wandert, guckt, dass ihr nachmittags zurück seid. Aktuell 20 Grad in Lühe bei Möckern. Sonne, Wolken bis zu 24 Grad kriegen wir heute. Nachmittags sind dann vereinzelte Schauer und Gewitter möglich, die ausgerechnet aus dem Westen kommen. Nachts ziehen die Schauer nach Sachsen ab, dann wird's neblig, später sternenklar bei bloß noch 13 bis 8 Grad und morgen starten wir mit Nebel, dann wird's freundlich und meist trocken bei 21 bis 23 Grad. Es ist Dienstag, 11:40 Uhr. Hört mich überhaupt jemand? Hallo! Dienstag ist nämlich laut Statistik der Meeting-Tag. Die meisten finden zwischen 10 und 12 Uhr statt. Aber Hauptsache, ihr habt bis 15 Uhr Zeit, kleine Herzchen für große Sachen zu hinterlassen. Was genau es damit auf sich hat, erfahrt ihr 11:45 Uhr. Und bis dahin ganz viel Liebe in der Westmischung und meisten Abwechslungen. R.E.M. sind dabei. Olivia Rodrigo besingt in Drop Dead diesen Rausch des Verliebtseins, dieses fast tot umkippen beim ersten Kuss. Und hier sind die NCE bei Radio SAW.

0: R.E.M. singen von Frust, unerwiderter Liebe und dem Verlieren von Hoffnung in Losing My Religion. Aber ihr zeigt uns, dass das fürs SAW-Land nicht gilt.
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0: Vereine sind ja viel mehr als Training, Vorstandssitzung und einmal im Jahr Kuchenbazar. Fast jeder zweite Deutsche engagiert sich in irgendeiner Form ehrenamtlich. Und ohne diese Menschen würde in vielen Orten ziemlich schnell ziemlich wenig passieren. Sport für Kinder, Dorffeste, Jugendclubs, Feuerwehr, Kultur. Ganz oft steckt dahinter ein Verein und jede Menge unbezahlte Zeit. Und genau deshalb gibt es bei uns wieder 50.000 Euro für die Zukunft. 5 Wochen lang kann jeden Tag ein Verein aus Sachsen-Anhalt bis zu 2.000 Euro bekommen. 7:10 haben die Muckefuchs heute den SV Eintracht Hohenwarte aufgerufen. Innerhalb weniger Minuten hat sich Sportwart Markus Wallwitz zurückgemeldet und damit die ersten 1.000 Euro von der Volksbank Jerichower Land klar gemacht.
2: Ja, perfekt. Da freuen wir uns natürlich alle.
0: Für weitere 1.000 Euro brauchte der SV Eintracht Hohenwarte bis 15 Uhr 1.000 Likes unter unserem Gewinnerposting auf der Radio SAW Facebook oder Insta-Seite. Und was soll ich sagen? Schon kurz nach 9 war auch das erledigt.
2: Ja, wunderbar. Ich wusste doch, wir haben die besten Fans.
0: Auf jeden Fall. Was macht ihr denn mit dem Geld, Markus?
2: Ja, also unser Geld geht eigentlich immer in den Nachwuchs. Wir haben über 600 Mitglieder. Davon sind weitaus mehr als 50% Kinder. Und sowohl im Fußball, Handball, Tischtennis, Kindersport, Tanzen. Ich hoffe, ich habe keinen vergessen. Auf alle Fälle fließt das Geld in die Jugend, ja.
0: Und genau so funktioniert das mit dem Zusammenhalt im SAW-Land. Ich bin begeistert. Scheckübergabe ist schon heute Nachmittag. Und vielleicht geht es ja morgen früh 7:10 um euren Verein. Also meldet euch fix an radiosaw.de.
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Achtung Autofahrer, hier ist der Radio SAW Verkehrsservice mit einer Meldung für die A7 Richtung Hamburg. Zwischen dem Dreieck Salzgitter und Derneburg Salzgitter eine ungesicherte Unfallstelle und Gegenstände auf der Fahrbahn. Vorsicht A7 Richtung Hamburg, zwischen Dreieck Salzgitter und Derneburg Salzgitter ungesicherte Unfallstelle und Gegenstände. Fahrt da bitte vorsichtig.

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6: Ich bin Silas Quiring. Guten Tag. Direkte Schuldzuweisungen hat es bisher nicht gegeben. Jetzt will die Bundesregierung aber Russland für die Sprengstoffdrohne am Flughafen Leipzig-Halle verantwortlich machen. Das berichtet die Bild. Heute soll es weitere Details zu dem Vorfall geben. Außenminister Wadephul sagte zu möglichen Konsequenzen:
7: Von unserer Seite gibt es keine Überreaktionen, aber Reaktionen, wenn wir angegriffen werden. Wir stehen an der Seite unseres ukrainischen Partners. Und Russland muss wissen, dass Deutschland ein Stabilitätsfaktor in Europa ist, der immer auch zu Verhandlungen bereit ist, aber der sich in keiner Weise einschüchtern lässt.
6: Im September ändert sich in Deutschland einiges. Die Deutsche Bahn weitet ihr Alkoholverbot auf weitere Bahnhöfe aus. Lohnsteuerhilfevereine dürfen künftig mehr Menschen beraten. Außerdem gibt's beim Einkaufen mehr Transparenz. Versprechen wie umweltfreundlich müssen Firmen künftig nachweisen können. Noch einmal durchhalten, dann heißt es freie Fahrt. Heute ist die B1 Richtung Heirotsberge noch einmal einspurig. Deshalb kann es sich auch wieder vor der Ampelkreuzung stauen. Aber die Reparaturarbeiten wegen der Hitzeschäden sind abgeschlossen, sagte uns ein Sprecher des Verkehrsministeriums. In der Nacht verschwinden die letzten Absperrungen. Ab morgen soll die B1 zwischen Magdeburg und Heirotsberge dann wieder komplett freigegeben sein.
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8: In Halle hat ein 57-jähriger Iraker Passanten mit einem Messer bedroht. Bevor Schlimmeres passieren konnte, wurde er von Polizisten überwältigt und festgenommen. Passiert waren die Angriffe gegen 17:45 am Morgen direkt vor der Polizeiinspektion an der Merseburger Straße. Das Tatmotiv ist noch unklar. Betroffene Passanten werden gebeten, sich als Zeugen bei der Polizei zu melden. Aus Halle Thorsten Rössler, Radio SAW.
6: Die nächsten Nachrichten in einer Stunde.
9: Es ist 3:03, hier ist der Radio SAW Verkehrsservice, der schnellste im SAW-Land. Achtung A2 Richtung Berlin, in der Auffahrt Irxleben steht ein Anhänger quer im Kurvenbereich. A2 Richtung Hannover, zwischen dem Kreuz Magdeburg und Eilsleben stockt's in der Baustelle, 25 Minuten Verzögerung. Weiter zwischen Garbsen und Wunstorf-Lothe stocken Baustelle, 15 Minuten Plus. A7 Richtung Hamburg, zwischen dem Dreieck Salzgitter und Derneburg-Salzgitter stockt's nach einem Unfall. Und weiter zwischen Mellendorf und Berghof stockend 10 Minuten plus. Und A391 Richtung Braunschweig-Nord, zwischen Braunschweig-Weststadt und Braunschweig-Lehndorf stockt es nach einem Unfall. Auch hier dauert's 10 Minuten länger. Die Flitzerblitzer stehen auf der A2 Richtung Berlin, einmal hinter Allerringersleben, einmal Höhe Raststätte-Buckautal. A9 Richtung Berlin in Höhe Raststätte-Köckern. A9 Richtung München zwischen Niemeck und Kleinmarzehns. A14 Richtung Schwerin zwischen Wandsleben und Magdeburg-Stadtfeld. A38 Richtung Göttingen in Höhe Merseburg-Süd. B107 in Sandau Richtung Havelberg. B184 in Schora Richtung Zerbst. B243 zwischen Mackenrode und Bad Sachsa. in Halle auf dem Hallorenring sowie auf der Lilienstraße, in Roßlau auf der Berliner Straße, in Merseburg, Gerichtshain, in Schönebeck auf der Wilhelm-Dümmling-Straße, am Ortsausgang Magdeburg Richtung Ebendorf und in Magdeburg auf dem Schleinufer in Höhe Petrifförde. Und habt ihr noch mehr? Meldet's gern an unserer kostenfreien Service-Hotline auf der 0800 1 630 630 oder ihr schickt eine WhatsApp, die Nummer auf radio-srw.de. Dankeschön und eine gute Fahrt durchs SRW-Land. Es ist nicht nur meteorologischer Herbstbeginn, jetzt geht auch die Apfelernte los. Die Brombeeren sind reif und es gibt wieder Kürbisse und auch das Wetter riecht nach Herbst. Feuchtes Laub, das Licht wird intensiver und nachmittags kriegen wir die Chance auf Regenbögen. Aktuell 21 Grad in Breitenfels bei Leipzig. Sonne, Wolken, später einzelne Schauer und Gewitter kriegen wir bei maximal 24 Grad. Die Nacht dann kühl, 13 bis 8 Grad und morgen starten wir mit Nebel. Dann wird es sonnenwolkig, regnen soll es kaum. Bei bloß noch 23 Grad maximal. 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
9: Die Muckefuchs wollten heute früh wissen, ob ihr Team Herbst oder Team Sommer seid. Erzählt's gerne auf der 0800 1 630 630. Und warum auch Sommerfans wie ich so ein bisschen Herbstfreude aufkommen lassen können, das erfahrt ihr Viertel 1 und bis dahin in der besten Mischung und meisten Abwechslung. Nico Santos, auf Mallorca aufgewachsen, somit scheint ihm immer die Sonne aus dem Hintern. Bruce Springsteen nimmt uns mit auf die nasskalten Straßen Philadelphias nach der neuen Bongo-Song-Version von Two Colors.

0: Der besingt doch ganz eindeutig den Sommer. Warum bleibst du nicht noch? Why don't you stay? Nico Santos bei Radio SAW. Ey, aber Action mal, wie schnell waren denn bitte die letzten Monate vorbei? Gerade noch haben die Kids ihre Zeugnisse bekommen und jetzt ist schon meteorologischer Herbstanfang. Was daran trotzdem schön ist, weiß meine Kollegin Annabel Giesbert.
1: Die ersten Blätter verfärben sich und Spaziergänge durch so buntes Laub stehen wieder ganz oben auf der Agenda. Dann natürlich, die Tage werden kürzer, die Sonne steht tief und die Temperaturen sinken. Das hat aber auch etwas Gutes, weil die Nächte werden kühler. Bei 16 bis 18 Grad schläft es sich laut Schlafexperten nämlich am besten. Und viele Menschen schlafen im Herbst deshalb deutlich erholsamer.
0: Na und es gibt auch weniger Viehzeug, das uns auf die Nerven geht, oder?
1: Ja, Mücken werden nämlich träger. Das heißt weniger Surren und keine Stiche mehr in der Nacht. Zwischen August und Oktober lösen sich außerdem die Wespenvölker auf. Trotzdem werden wir wahrscheinlich die ein oder andere Wespe bestimmt noch zu Gesicht bekommen.
0: Ja, die sind auch jetzt so aggro, ne? Weil sie wissen, es geht zu Ende. Aber es kommen ja auch wieder leckere Sachen auf den Tisch, die den ganzen Sommer Pause hatten. Meine Kids haben sich heute eine Kürbissuppe gewünscht. Oh, schön mit Kartoffeln, Möhren und so ein bisschen Hack. Oder mache ich doch die mit Ingwer und Orange? Okay, ich merk's. Ich werde doch mal ganz kurz zum Herbstfan. Ganz melancholisch macht uns jetzt die Silver hier bei Radio SAW. Aber wir müssen noch mal kurz auf die Straße gucken. Vorsicht auf der A2 Richtung Berlin. Am Kreuz Braunschweig-Nord in der Überfahrt zur A391 Richtung Braunschweig-Südwest sind Personen auf der Fahrbahn. Und auf der A7 Richtung Hamburg zwischen Berghof und Schwarmstedt defekter PKW auf der linken Spur. Fahrt da bitte ganz besonders vorsichtig. Jetzt mit Silver.

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Achtung Autofahrer, hier ist der Radio SAW Verkehrsservice mit einer Meldung für die A2 Richtung Hannover. Zwischen Burg Ost und Burg Zentrum liegt eine Metallstange auf der Fahrbahn. Vorsicht A2 Richtung Hannover, zwischen Burg Ost und Burg Zentrum Gefahr durch eine Metallstange.

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4: Der erste Europäer, der massenhaft Schuhe herstellte, und das unter eigenem Markennamen, war Konrad Tack. 1883 gründete er dafür eine Fabrik in Burg bei Magdeburg.
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7: 12.30 Uhr, halb eins, hier ist der Radio SAW Verkehrsservice, der schnellste im SAW-Land. Achtung A2 Richtung Hannover, zwischen Burg Ost und Burg Zentrum liegt eine Metallstange auf der Fahrbahn. Weiter A2 Richtung Hannover, zwischen dem Kreuz Magdeburg-Eilsleben stockt es an der Baustelle, 25 Minuten dauert es hier länger. Und weiter zwischen Garbsen und Wunstorf-Lothe stocken Baustelle, eine Viertelstunde Verzögerung. A7 Richtung Hamburg. Zwischen dem Dreieck Salzgitter und Derneburg-Salzgitter stockt es nach einem Unfall. Weiter zwischen Mellendorf und Berghof stocken 10 Minuten plus. Und Vorsicht auf der A7 Richtung Hamburg zwischen Berghof und Schwarm, stellt hier ein defekter PKW auf der linken Spur. Die Flitzerblitzer stehen auf der A2 Richtung Berlin hinter Allerингersleben sowie Höhe Raststätte-Buckautal. A9 Richtung Berlin in Höhe Raststätte-Köckern. A9 Richtung München zwischen Niemek und Kleinmarzehns. A14 Richtung Schwerin zwischen Wandsleben und Magdeburg-Stadtfeld. A38 Richtung Göttingen, Höhe Merseburg-Süd. B107 in Sandau Richtung Havelberg. B184 in Schora Richtung Zerbst. B243 zwischen Mackenrode und Bad Sachsa. In Halle auf dem Hallorenring sowie der Lilienstraße. In Roßlau auf der Berliner Straße. In Merseburg-Gerichtshain. In Schönebeck auf der Wilhelm-Dümmling-Straße. Und am Ortsausgang Magdeburg Richtung Ebendorf sowie in Magdeburg auf dem Schleinufer Höhe Petriförder. Habt ihr mehr? Meldet's gern. Unsere kostenfreie Service-Hotline ist die 0800 1630 630 oder ihr schickt eine WhatsApp, die Nummer auf radio-saw.de. Dankeschön und eine gute Fahrt durchs SAW-Land.
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7: Gut, dass der Elternabend gestern so lange ging, dass sämtliche Gewitterschauer über die Schule hinweggefegt sind und auf dem Rückweg alles wieder trocken war. Heute ist Elternabend Nummer 2 und immerhin stehen beim Wetter keine unerwarteten Ereignisse an. Aktuell 21 Grad in Westdorf bei Aschersleben. Sonne, Wolken, nachmittags ganz vereinzelt mal ein Schauer und Gewitter kriegen wir bei maximal 24 Grad. Nachts ziehen dann letzte Schauer Richtung Sachsen ab. Die Temperaturen sinken auf 13 bis 8 Grad und morgen geht's neblig los. Später wird Sonne wolkig, bleibt meist trocken bei bis zu 23 Grad.
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7: Es gibt gerade so um die 20 Menschen in Salzertal-Bennstedt, die keine Mittagspause brauchen und unglaublich zufrieden und trotzdem satt weiterarbeiten. Wer das ist, warum das so ist und wie es auch bei euch so sein kann, das erfahrt ihr 12:45. Und zum Glücklichmachen trägt auch die beste Mischung und meiste Abwechslung bei. Der offizielle Sommersong 2026 hilft zum Herbstbeginn. Die Die von Shakira nach Avril Lavigne und Ed Sheeran.

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0: die falsche Marmelade zur Scheidung führen kann. Das musste Shakira erleben. Sie entdeckte in ihrem Kühlschrank, dass jemand von ihrer geliebten Erdbeermarmelade gegessen hat, obwohl die Söhne und der damalige Mann die nicht mochten. Also flog Piquets Affäre auf. Später dementierte sie die Geschichte zwar, geschieden sind sie trotzdem. Und wir kümmern uns darum, dass ihr immer die richtigen Dinge frühstückt.
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0: 20 Menschen in Salzertal-Bennstedt sind heute Vormittag total glücklich, satt und zufrieden an die Arbeit gegangen, denn bei ihnen startete der Tag mit den Kollegen, unserem Englishman Warren Green, den Gesundheitsexperten der IKK Gesund Plus und der gesunden Frühstückspause. Die war heute beim Xenias Pflegeteam und Schwester Xenia war natürlich auch da.
2: Schwester Xenia ist auch bei mir. Wir sind jetzt fertig mit Frühstück. Bist du satt geworden?
3: Ja, war ein tolles Essen. Dankeschön.
2: Ja, was hat dir am besten geschmeckt?
3: Der Müsli. Ja, und der Smoothie.
2: Der war super. Brötchen waren auch lecker, ja?
3: Brötchen sehr lecker.
2: Hat dein Mann hier den Met und so probiert?
3: Ja, hat er.
2: Und, wie war's?
4: Ja, war nicht schlecht.
2: Was hat dir am besten geschmeckt?
5: Alles, ich habe alles gegessen.
2: Zweimal?
5: Na, dreimal. Zwei Brötchen, drei Schnitten und mehrere Toppings gegessen.
2: Man muss ja sagen, der Mann ist 2,80 Meter, ja? Also der braucht das ja auch. Also ein voller Erfolg hier im Bennstedt. Die gesunde Frühstückspause geht in die letzte Runde morgen. Ich bin ja sehr gespannt, wo es sonst morgen denn hinschlägt. Freddy, zurück zu dir.
0: Das klingt alles sehr, sehr lecker, lieber Warren. Alle Rezepte zum Nachmachen findet ihr natürlich bei uns im Netz und vielleicht verschlägt es ihn mit der gesunden Frühstückspause ja morgen zum Finale zu euch. Also meldet euch ganz schnell noch an auf radio-saw.de.
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5: Im Burgenlandkreis wurde 1991 bei einem Erkundungsflug am Ortsrand von Goseck etwas Phänomenales entdeckt. Eine knapp 7000 Jahre alte Kreisgrabenanlage, das wohl älteste Sonnenobservatorium der Welt. Später wurde sie vollständig ausgegraben und rekonstruiert.
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9: Es ist Dienstag, 1. September, kurz vor 1. Und auch wenn sich im SAW-Land gerade vor den Wahlen am Sonntag ganz schön viel gestritten wird, ist es so schön zu sehen, wie großartig Zusammenhalt trotzdem funktioniert. Der SV Eintracht Hohenwarte hat heute früh innerhalb kürzester Zeit über 1000 Likes zusammenbekommen. Zum großen Teil von wildfremden Leuten. Damit haben sich ihre gewonnenen 1000 Euro vom Morgen einfach mal verdoppelt auf 2000 Euro.
10: Ja, danke, cool.
9: Und danke auch von uns. Es ist so schön zu sehen, dass ihr füreinander da seid. Wir sind's auch für euch.
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13: Ich bin Silas Quiring. Guten Tag. Die Bundesregierung wird den Drohnenvorfall am Flughafen Leipzig-Halle wohl offiziell einem russischen Geheimdienst zuschreiben. Das berichten mehrere Medien. Bisher war man ja eher zurückhaltend mit direkten Schuldzuweisungen. Colin Mock.
14: Ja, aber die Spur der Ermittler führt wohl inzwischen recht deutlich nach Russland, heißt es aus Sicherheitskreisen. Innenminister Dobrindt und Außenminister Wadephul sollen heute weitere Details bekannt geben. Auch welche Konsequenzen es geben wird, soll in Kürze feststehen. Anfang August war eine Sprengstoffdrohne am Leipziger Flughafen gefunden worden. Eine zweite soll mit einem Frachtflugzeug zusammengestoßen sein.
13: Noch einmal durchhalten, dann heißt es freie Fahrt. Heute ist die B1 Richtung Heirotsberge noch einmal einspurig. Deshalb kann es sich auch wieder vor der Ampelkreuzung stauen. Aber die Reparaturarbeiten wegen der Hitzeschäden sind abgeschlossen, sagte uns ein Sprecher des Verkehrsministeriums. In der Nacht verschwinden die letzten Absperrungen. Ab morgen soll die B1 zwischen Magdeburg und Heirotsberge dann wieder komplett freigegeben sein. Heute Abend steigt auch Dortmund in den DFB-Pokal ein. Die Borussia spielt gegen den Oberligist HEBC aus Hamburg, und zwar im Hamburger Volksparkstadion. Morgen schließen die Bayern die erste Pokalrunde ab mit der Partie bei Zweitligist VfL Osnabrück.
10: Und jetzt mehr Nachrichten aus dem SAW-Land.
15: In Halle hat ein 57-jähriger Iraker Passanten mit einem Messer bedroht. Bevor Schlimmeres passieren konnte, wurde er von Polizisten überwältigt und festgenommen. Passiert waren die Angriffe gegen 17:45 am Morgen direkt vor der Polizeiinspektion an der Merseburger Straße. Das Tatmotiv ist noch unklar. Betroffene Passanten werden gebeten, sich als Zeugen bei der Polizei zu melden. Aus Halle Thorsten Rössler, Radio SAW.
13: Die nächsten Nachrichten in einer Stunde.
9: Es ist 2:02, hier ist der Radio SAW Verkehrsservice, der schnellste im SAW-Land. A2 Richtung Hannover, zwischen dem Kreuz Magdeburg und Eilsleben stockt es in der Baustelle, plant hier 25 Minuten mehr ein. Und weiter zwischen Hannover-Langenhagen und Wunstorf-Lute stocken Baustelle 20 Minuten plus. A7 Richtung Hamburg, zwischen Mellendorf und Berghof stockt es, eine Verzögerung von einer Viertelstunde hier. Und A14 Richtung Dresden, zwischen Leipzig-Messe und Leipzig-Nordost, Vorsicht, liegen Spanngurte auf der Fahrbahn. Die Flitzerblitzer stehen auf der A2 Richtung Berlin, hinter Allerengersleben, zwischen Burg Ost und Thesen sowie Höhe Raststätte Buckautal. A9 Richtung Berlin, Höhe Raststätte Köckern. A9 Richtung München, zwischen Niemeck und Kleinmarzehns. A14 Richtung Schwerin, zwischen Wandsleben und Magdeburg Stadtfeld. A38 Richtung Göttingen in Höhe Merseburg Süd. B107 in Sandau Richtung Havelberg. B184 in Schorer Richtung Zerbst. B243 zwischen Magdeburg und Bad Sachsa. In Halle auf dem Hallorenring sowie auf der Lilienstraße, in Roßlau auf der Berliner Straße, in Merseburg Gerichtshain, in Schönebeck Wilhelm-Dümmling-Straße, am Ortsausgang Magdeburg Richtung Ebendorf sowie in Magdeburg auf dem Schleinufer in Höhe Petrifförder. Habt ihr noch mehr gesehen? Meldet das bitte gerne an unserer kostenfreien Service-Hotline 0800 1630 630, oder ihr schickt eine WhatsApp. Die Nummer steht auf radio-saw.de. Danke und eine gute Fahrt durchs SAW-Land. Der WhatsApp-Status ist ja voller herrlicher Regenbögen von gestern. Auch heute Nachmittag gibt es eine kleine Chance auf bunte Lichtspektakel am Himmel. Aktuell sind es 19 Grad in Wolferode bei Lutherstadt Eisleben. Noch wechseln sich Sonne und Wolken ab. Später kann es wieder etwas zuziehen und ab und zu schauern und vereinzelt gewittern. Dazu kriegen wir maximal 24 Grad. In der Nacht erst Nebel, später sternenklarer Himmel bei bloß noch 13 bis 8 Grad. Ist morgen früh dann der Nebel weg, scheint oft die Sonne, bleibt meist trocken bei bis zu 23 Grad. Was bitte ist das denn für ein Start in einen neuen Monat? RTL stellt nach über 30 Jahren die Kultsoap Unter uns ein. Gut, ich habe es auch schon bestimmt 20 Jahre nicht mehr gesehen. Aber früher, jeden Tag. Genau wie Verbotene Liebe, Marienhof und GZSZ. Waren immer schöne 4 Stunden. Die letzten Unter uns Folgen sollen im März kommen. Was sich ansonsten im September ändert, das erfahrt ihr 14:45. Und genießt bis dahin gleich OMC, Miley Cyrus. Und hier sind die Klock-Klock-Jungs mit

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Jetzt sind wir also meteorologisch im Herbst. Für alle, die es direkt niedergestreckt hat, gleich nach Coldplay, Anastasia mit Sick and Tired in der besten Mischung und meisten Abwechslung hier bei Radio SAW. Und der September bringt nicht nur einen Herbst, sondern auch ein paar Änderungen. Beschäftigte in der Zeitarbeit zum Beispiel bekommen 2,5% mehr Gehalt. Außerdem können Lohnsteuerhilfevereine künftig besser bei der Steuererklärung unterstützen, weil einige bisherige Einkommensgrenzen wegfallen. Am 10. September heulen beim bundesweiten Warntag die Sirenen, Warn-Apps schlagen an und Handys bekommen über Cell-Broadcast so eine Testmeldung. Ab 12. September sollen Verbraucher außerdem leichter auf die Daten zugreifen können, die ihre smarten Geräte sammeln. Ende des Monats kommen dann noch strengere Regeln für Händler und Unternehmen, weil ein neues Gewährleistungslabel soll beim Einkaufen für mehr Klarheit sorgen. Begriffe wie klimaneutral oder umweltfreundlich dürfen dann bloß noch genutzt werden, wenn sich das auch belegen lässt. Und mehr zu sämtlichen September-Regelungen lest ihr natürlich bei uns im Netz auf radiosaw.de.

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5: Das Biosphärenreservat Mittelelbe in Sachsen-Anhalt ist neben dem Thüringer Wald das älteste in Deutschland. Es erstreckt sich entlang der Elbe und ist als einzigartiges Auenlandschaftsbiotop Heimat für über 1000 Pflanzenarten, 250 Vogelarten, 130 Bienenarten und 50 Libellenarten.
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10: 13:30, halb zwei, hier ist das Radio SAW Verkehrsservice, der schnellste im SAW-Land. Aktuell nur mit 2 Meldungen. Die erste kommt von der A2 Richtung Hannover. Zwischen Hannover-Langenhagen und Wunstorf-Lute stockt's in der Baustelle, dauert hier 20 Minuten länger. Und die zweite von der A7 Richtung Hamburg. Zwischen Mellendorf und Berghof stockt es und hier 15 Minuten Verzögerung. Die Flitzerblitzer stehen auf der A2 Richtung Berlin hinter Allerengersleben, zwischen Burg Ost und Thesen sowie Höhe Raststätte Buckautal. Auf der A9 blitzt es Richtung Berlin in Höhe der Raststätte Köckern. A9 Richtung München zwischen Niemeck und Kleinmarzehns. A14 Richtung Schwerin zwischen Wandsleben und Magdeburg-Stadtfeld. A38 Richtung Göttingen in Höhe Merseburg Süd. Auf der B107 in Sandau Richtung Havelberg. B184 in Schora Richtung Zerbst. B243 zwischen Mackenrode und Bad Sachsa. Stefan hat einen über WhatsApp geschickt auf der B244 zwischen Helmstedt und Schöningen. Dankeschön. In Halle blitzt es Hallorenring und Lilienstraße. In Roßlau auf der Berliner Straße. In Merseburg Gerichtshain. In Schönebeck auf der Wilhelm-Dümling-Straße. Am Ortsausgang Magdeburg Richtung Ebendorf. Sowie in Magdeburg auf dem Schleinufer Höhe Petrifförder. Und habt auch ihr was entdeckt? Staus, Störung, Flitzerblitzer? Macht's gern wie Stefan. Schickt uns eine WhatsApp. Die Nummer steht auf radio-saw.de oder klingelt durch. Unsere kostenfreie Service-Hotline ist die 0800 1630 630. Dankeschön und eine gute Fahrt durchs SAW-Land. Ist wirklich lustiges Wetter, ne? Einige hüllen sich schon in Schals, während andere noch in Birkenstocks unterwegs sind. Ich fand's im Kleidchen mit nackten Beinen auf dem Fahrrad heute früh ganz schön frisch und pack mir definitiv eine Feinstrumpfhose für die nächsten Tage in den Rucksack rein. Aktuell 21 Grad in Goltewitz bei Oranienbaum. Der meteorologische Herbstanfang heute ist sonnenwolkig. Später kann's vereinzelt schauern und gewittern bei maximal 24 Grad. In der Nacht spüren wir den Herbst dann schon. Nebel zieht auf und die Temperaturen sinken auf 13 bis 8 Grad. Morgen starten wir auch erstmal neblig, dann wechseln sich Sonne und Wolken ab. Regnen soll es kaum noch bei höchstens 23 Grad.
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10: Ein durchschnittlicher deutscher Pendler legt in seinem Arbeitsleben eine Strecke von rund 400.000 Kilometern zurück, also reicht locker für eine Reise zum Mond. warum es kleine Schienenersatzverkehrsnutzer im SAW-Land gerade richtig hart mit dem Pendeln trifft, das erfahrt ihr 14:45 und aus dem Autoradio lenkt euch die beste Mischung und meiste Abwechslung vom stressigen Rumgurken ab. Bruno Mars ist dabei, Katy Perry fackelt in ihrem frischen Superhit direkt mal sämtlichen Frust ab, nach Alan Walkers Hymne Faded bei Radio SAW.

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1: Katy Perry, Watch It Burn.

0: Der Hit, der Bruno Mars über Nacht zum Weltstar machte, Just the Way You Are bei Radio SAW. Eine Mars-Reise scheint aktuell übrigens einfacher als das Befördern und Fördern von Schülern in der Börde. Letzte Woche sind bei uns in der Redaktion jede Menge Mails von unseren Hörern eingetrudelt. Bei allen ging es um dasselbe Thema, Schulkinder, die nicht mehr in den Bus kamen. Wir haben unsere Börde-Reporterin Laura Födisch auf das Thema angesetzt. Laura, was ist denn da los?
1: Ja, das Problem sind die Bauarbeiten der Deutschen Bahn zwischen Magdeburg und Oschersleben. Weil hier die nächsten 3 Wochen keine Züge fahren, steigen natürlich alle Fahrgäste auf die Regionalbusse um und die sind dann so rammelvoll, dass die Schulkinder teilweise gar nicht mehr reinpassen. Wie etwa die Tochter von Christine Friese aus Schermke.
2: Mein Kind hat mich angerufen nachmittags und der Bus ist einfach an ihr vorbeigefahren, weil der wirklich bis Randscheibe voll war. Und in Kleinmannsleben ist er auch an den Schülern vorbeigefahren, weil er voll war.
1: Betroffen ist die Linie 603. Bei den Eltern sorgt das jetzt jeden Tag für Sorgen und die Frage, kommt mein Kind zur Schule und zurück?
0: Das ist natürlich eine ätzende Situation. Wie geht's denn da weiter?
1: Es ist zum Glück eine Lösung in Sicht. Als wir die Mails bekommen haben, haben wir beim Landkreis Börde und beim Nahverkehrsservice Sachsen-Anhalt nachgefragt, ob das Problem hier überhaupt bekannt ist und wie eine Lösung aussehen könnte. Und von beiden gab es die gleiche Antwort. Ja, das Problem ist bekannt. Und ab heute wird der Fahrplan vom Schienenersatzverkehr angepasst. Das heißt, es fahren morgens 2 Busse zusätzlich. Das soll dann die Linie 603 entlasten und dafür sorgen, dass die Schüler dann wieder verlässlich in den Bus und zur Schule kommen.
0: Da drücken wir mal die Daumen, dass das auch so funktioniert und eure Kinder alle sicher zur Schule und wieder heimkommen. Wenn ihr ein Thema habt, in das wir uns auch mal klemmen sollen, dann schreibt uns gerne ebenfalls eine Mail. Wir können zwar nicht immer eine Lösung versprechen, aber wir hören euch zu.
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8: Ich bin Hanna Messerschmidt. Guten Tag. Direkte Schuldzuweisungen hat es bisher nicht gegeben. Jetzt will die Bundesregierung aber Russland für die Sprengstoffdrohne am Flughafen Leipzig-Halle verantwortlich machen. Das berichten mehrere Medien. Heute soll es weitere Details zu dem Vorfall geben. Außenminister Wadefuhl sagte zu möglichen Konsequenzen:
9: Von unserer Seite gibt es keine Überreaktionen, aber Reaktionen, wenn wir angegriffen werden. Wir stehen an der Seite unseres ukrainischen Partners. Und Russland muss wissen, dass Deutschland ein Stabilitätsfaktor in Europa ist, der immer auch zu Verhandlungen bereit ist, aber der sich in keiner Weise einschüchtern lässt.
8: Die steigenden Wohnkosten zwingen immer mehr Mieter in Deutschland zu Einschnitten. Fast jeder Zweite muss bei Freizeit und Urlaub sparen. Zu dem Ergebnis kommt der Deutsche Mieterbund in einer Umfrage. Fast jeder Dritte sorgt sich, die Miete bald nicht mehr bezahlen zu können. Im September ändert sich in Deutschland einiges. Die Deutsche Bahn weitet ihr Alkoholverbot auf weitere Bahnhöfe aus. Lohnsteuerhilfevereine dürfen künftig mehr Menschen beraten. Außerdem gibt es beim Einkaufen mehr Transparenz. Versprechen wie umweltfreundlich müssen Firmen künftig nachweisen können.
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10: Und Stadt beschmiert. In Aschersleben wollen die Stadtwerke und der Verschönerungsverein die Trafo-Häuschen neu gestalten lassen und haben Vereine dazu aufgerufen, sich zu bewerben. Eigentlich ging es nur um ein oder zwei Häuschen, aber die Resonanz war riesig, sagte uns Silvio Merkwitz vom Verschönerungsverein. 15 Vereine haben sich beworben und nun bekommt jeder sein eigenes Trafo-Häuschen. Die Motive können sich die Vereine selbst ausdenken und umsetzen. Im nächsten Frühjahr sollen die Kunstwerke fertig sein. Aus Aschersleben Rebecca Göring, Radio SAW.
8: Die nächsten Nachrichten in einer Stunde.
11: Es ist 2:02, hier ist der Radio SAW Verkehrsservice, der schnellste im SAW-Land. A2 Richtung Berlin, zwischen Rastplatz Röhrse und Peine gibt es Behinderungen nach einem Unfall. A2 Richtung Hannover, zwischen Braunschweig Ost und dem Kreuz Braunschweig Nord stockt es in der Baustelle, plant da 10 Minuten mehr ein. Weiter A2 Richtung Hannover, zwischen Hannover-Langenhagen und Wunstorf-Lothe stockt es in der Baustelle, da dauert es eine halbe Stunde länger. Und A7 Richtung Hamburg, zwischen Mellendorf und Berghof stockt es hier 15 Minuten plus. Die Flitzerblitzer stehen auf der A9 Richtung Berlin in Höhe Raststätte-Köckern, A9 Richtung München zwischen Niemeck und Kleinmarzehns, A14 Richtung Schwerin zwischen Wandsleben und Magdeburg-Stadtfeld, A38 Richtung Göttingen in Höhe Merseburg-Süd, B107 in Sandau Richtung Havelberg, B184 in Schora Richtung Zerbst, B243 zwischen Mackenrode und Bad Sachsa. Dann hat Mathis eingesehen auf der B244 zwischen Helmstedt und Schöningen. Danke fürs Melden über WhatsApp. Gute Weiterfahrt, Mathis. In Halle blitzt es auf dem Hallorenring sowie der Lilienstraße, in Roßlau auf der Berliner Straße, in Merseburg-Gerichshain A2 Richtung Berlin. Oh, der ist runtergerutscht, aber dafür gleich dreimal. A2 Richtung Berlin hinter Allerengersleben, zwischen Burg Ost und Thesen sowie Höhe Raststätte-Buckautal. Es blitzt in Schönebeck auf der Wilhelm-Dümling-Straße, in Dessau-Roßlau auf der Karl-Liebknecht-Straße, am Ortsausgang Magdeburg Richtung Ebendorf sowie in Magdeburg auf dem Schleinufer Höhe Petri-Förder. Habt ihr noch mehr Staustörung, Flitzerblitzer? Macht's gern wie Mathis, schickt eine WhatsApp. Die Nummer steht auf radio-saw.de oder ihr klingelt durch. Unsere kostenfreie Service-Hotline ist auf der 0800 1630 630 zu erreichen. Danke und gute Fahrt durchs SAW-Land. Die Teufelsmauer im Harz steht zur Wahl als Deutschlands Naturwunder 2026. Noch bis 27. September könnt ihr dafür online abstimmen. Wenn ihr heute wandert, ja, ist eigentlich gutes Wetter, aber guckt, dass ihr nachmittags irgendwo einen Schirm in der Nähe habt. Aktuell sind es 21 Grad in Eimersleben bei Erxleben. Sonne, Wolken bis 24 Grad gibt's. Dann am späteren Nachmittag sind vereinzelt als Schauer und Gewitter möglich und die kommen ausgerechnet aus dem Westen. In der Nacht ziehen die über Sachsen ab, da wird es neblig, später sternklar bei 13 bis 8 Grad. Und morgen starten wir mit Nebel, dann wird es freundlich, meist trocken bei bis zu 23 Grad. Erst heute wurden alle festen Kosten vom Konto gebucht und schon sieht es wieder verdammt traurig drauf aus. Alles wird teurer, Geld für kleine Gönnereien ist keins übrig und auch Ausgaben für Hobby, Spielereien oder Spenden, die überlegt man sich dreimal. Wie gut, dass wir dabei helfen, mit euch zusammen die Zukunft im SAW-Land schöner zu machen. Mehr dazu Viertel drei und vorher die beste Mischung und Meisterabwechslung mit Alex Warren. Jennifer Lopez mit On The Floor, die gerade 1 Milliarde Streams dafür bei Spotify geschafft hat. Und hier ist The Weeknd, der kann darüber nur lächeln, weil er hat ja schon über 5 Milliarden Streams. Super.

Achtung Autofahrer, auf der A2 Richtung Hannover zwischen Kreuz Wolfsburg, Königslutter und Rastplatz Essehof liegen Fahrzeugteile auf der Fahrbahn. Hier ist der Radio SAW Verkehrsservice mit einer Meldung für die A2 Richtung Hannover zwischen Kreuz Wolfsburg, Königslutter und Rastplatz Essehof. Fahrzeugteile.

0: Er verlor früh seinen Vater, wurde obdachlos und unterstützt jetzt als Superstar unter anderem Organisationen, die Kindern kostenlose Ferienlager anbieten. Das war Alex Warren bei Radio SAW und auch ihr macht die Zukunft besser.
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0: Da geht's heute nach Hohenwarte im Jerichower Land. Da sitzt der SV Eintracht Hohenwarte 1902. Von Fußball, Handball, Badminton, Tischtennis bis zu Kindersport, Tanzmäusen und sogar Wintersport ist da alles dabei. Die ersten 1.000 Euro von der Volksbank Jerichower Land haben sie bei den Muckefuchs abgefasst, weil sich Sportwart Markus innerhalb von einer Stunde nach dem Aufruf zurückgemeldet hat. Den zweiten Tausender gab es, weil bereits kurz nach 9 über 1.000 Likes unter unserem Gewinnerposting auf der Radio SAW Insta- und Facebook-Seite zusammenkamen. Die Scheckübergabe ist heute Nachmittag und es wird bestimmt genauso emotional wie gestern beim BSC Biendorf, wo meine Kollegin Patricia Pickert auf glückliche Vereinsmitglieder traf. Anmelder René weiß, wie die 2.000 gewonnenen Euro genutzt werden.
2: Das ist für uns ganz viel Geld. Ganz viel Geld, wo wir können viele Projekte anfassen, die wir auch schon lange haben liegen lassen. Mit unserem Flutlicht zum Beispiel. Ich denke auch mal, dass die kleinen ABC-Turner auch noch da was abkriegen, damit wir auch glückliche Kindergesichter haben. Ja, das bedeutet uns ganz viel.
0: Auch die 9-jährige Sophie ist total happy gewesen.
3: Also mir gefällt, dass das Fußballteam hier 2.000 Euro gewonnen hat und dass die dadurch den Fußballplatz hier so ein bisschen schöner machen eben.
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8: 14:30, halb drei, hier ist der Radio SAW Verkehrsservice, der schnellste im SAW-Land. Vorsicht bitte auf der A2 Richtung Hannover, zwischen Irxleben und der Raststätte Börde, eine ungesicherte Unfallstelle. Weiter A2 Richtung Hannover, zwischen Braunschweig-Ost und dem Kreuz Braunschweig-Nord, stockt es in der Baustelle, plant da 10 Minuten mehr ein. Und zwischen Hannover-Langenhagen und Wunstorf-Lute stockt es in der Baustelle, da eine halbe Stunde Verzögerung. A2 Richtung Berlin, zwischen Rastplatz Röhrse und Peine gibt es Behinderungen nach einem Unfall. Und A7 Richtung Hamburg, zwischen Mellendorf und Berghof stockt es, hier kommen 15 Minuten obendrauf. Die Flitzerblitzer stehen auf der A9 Richtung Berlin in Höhe Raststätte-Köckern, A9 Richtung München zwischen Niemeck und Kleinmarzehns, A14 Richtung Schwerin zwischen Wandsleben und Magdeburg-Stadtfeld, A38 Richtung Göttingen in Höhe Merseburg-Süd, B107 in Sandau Richtung Havelberg, B243 zwischen Mackenrode und Bad Sachsa, B244 zwischen Helmstedt und Schöningen, in Halle auf dem Hallorenring und der Lilienstraße, in Merseburg-Gerichsheim, in Schönebeck auf der Wilhelm-Dümmling-Straße, in Dessau-Rosslau auf der Karl-Liebknecht-Straße, am Ortsausgang Magdeburg Richtung Ebendorf sowie in Magdeburg auf dem Schleinufer in Höhe Petri-Förder. Und dann wollen wir natürlich die A2 Richtung Berlin nicht vergessen, da stehen sie gleich dreimal. Hinter Allerengersleben, zwischen Burg Ost und Thesen sowie in Höhe Raststätte-Buckautal. Habt ihr mehr gesehen? Meldet's gern an unserer kostenfreien Service-Hotline 0800 1 630 630, oder ihr schickt eine WhatsApp. Die Nummer steht auf radio-saw.de. Dankeschön und eine gute Fahrt durchs SAW-Land. Es ist nicht nur meteorologischer Herbstbeginn, jetzt geht auch die Apfelernte los. Die Brombeeren sind reif und es gibt wieder Kürbisse. Auch das Wetter riecht nach Herbst, so ein bisschen feuchtes Laub. Das Licht wird intensiver, nachmittags gibt es die Chance auf Regenbögen. Aktuell 21 Grad in Söllichau bei Bad Düben. Sonne, Wolken, später so ein paar einzelne Schauer und Gewitter kriegen wir bei maximal 24 Grad. Die Nacht dann kühl, 13 bis 8 Grad. Und morgen starten wir neblig, dann wird es sonnenwolkig. Regnen soll es kaum, bei bloß noch 23 Grad maximal.
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8: Um 3 übernimmt hier mein Kollege Ingolf Kloss, bringt euch entspannt in den 1. September Feierabend. Unter anderem weiß er, warum Snoop Dogg für euch den geilsten Job der Welt hat. Ich sag nur Ice Ice Baby. Und bis dahin in der besten Mischung und meisten Abwechslung der frische Superhit von Cat's Eye, bei dem Ed Sheeran mitgewirkt hat. Depeche Mode und mit People Are People dabei. Gleich nach Sarah Larsson hier bei Radio SAW.

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1: 3 Jahre lang waren Anne und Ersin mit dem Fahrrad in Europa, Asien und Afrika unterwegs. Morgen nehmen sie euch ein kleines Stück mit auf ihre Reise. Im alten Rathaus der Lutherstadt Wittenberg erzählen die zwei von ihren Begegnungen, kleinen und großen Abenteuern und davon, was so eine lange Reise mit dem eigenen Blick auf die Welt macht. Dazu seht ihr beeindruckende Bilder und Videos. Zwischenwelten, 3 Jahre mit dem Fahrrad, startet morgen 18.30 Uhr in Wittenberg. Fürs Ticket zahlt ihr 15, ermäßigt 10 Euro. Und Whisky-Fans tauchen Freitag und Samstag richtig tief ins Thema ein, und zwar wortwörtlich. In der Baumannshöhle in Rübeland im Oberharz gibt's unter der Erde einen keltischen Whisky-Abend mit Höhlenführung, mehreren Verkostungsstationen und Live-Musik. Highlight ist ein Whisky, der tatsächlich in Fässern in der Baumannshöhle gereift ist und im Goethesaal probiert wird. Meldet euch schnell für den keltischen Whisky-Abend Freitag oder Samstag in der Rübeländer Baumannshöhle an. Die Plätze sind begrenzt und kosten ab 80 Euro.
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5: Euer Dienstagnachmittag mit Radio SAW und mit der coolsten Girlgroup der 2000er. Gleich in der Playlist die Sugar Babes mit ihrem Overload.
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13: Ich bin Hanna Messerschmidt. Guten Tag. Die Bundesregierung wird den Drohnenvorfall am Flughafen Leipzig-Halle wohl offiziell einem russischen Geheimdienst zuschreiben. Das berichten mehrere Medien. Bisher war man ja eher zurückhaltend mit direkten Schuldzuweisungen. Colin Mock.
14: Ja, aber die Spur der Ermittler führt wohl inzwischen recht deutlich nach Russland, heißt es aus Sicherheitskreisen. Innenminister Dobrindt und Außenminister Wadephul sollen heute weitere Details bekannt geben. Auch welche Konsequenzen es geben wird, soll in Kürze feststehen. Anfang August war eine Sprengstoffdrohne am Leipziger Flughafen gefunden worden. Eine zweite soll mit einem Frachtflugzeug zusammengestoßen sein.
13: Es hat offenbar einen Zwischenfall an einem Umspannwerk in Brandenburg gegeben. Wie die Märkische Allgemeine Zeitung schreibt, wurden Raketen mit Sprengstoff gefunden. Betroffen soll eine Anlage in der Nähe des Kraftwerks Jentschwalde sein. Bislang gibt es noch keine offiziellen Infos zu Schäden. Neben der Abnehmspritze gibt's ab sofort auch Abnehmpillen in der Apotheke. Der Wirkstoff ist jetzt in Deutschland auch in Tablettenform auf dem Markt. Die Patienten müssen die Tabletten selbst zahlen. Das kostet 170 Euro aufwärts pro Monat.
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15: Und Stadt beschmiert. In Aschersleben wollen die Stadtwerke und der Verschönerungsverein die Trafo-Häuschen neu gestalten lassen und haben Vereine dazu aufgerufen, sich zu bewerben. Eigentlich ging es nur um ein oder zwei Häuschen, aber die Resonanz war riesig, sagte uns Silvio Merkwitz vom Verschönerungsverein. 15 Vereine haben sich beworben und nun bekommt jeder sein eigenes Trafo-Häuschen. Die Motive können sich die Vereine selbst ausdenken und umsetzen. Im nächsten Frühjahr sollen die Kunstwerke fertig sein. Aus Aschersleben Rebecca Göring, Radio SAW.
13: Die nächsten Nachrichten in einer Stunde.
5: Gleich 2 Minuten nach 3. Der Radio SAW Verkehrsservice, der schnellste im SAW-Land. A2 Richtung Hannover, zwischen Irxleben und Rastede-Börde, stockend nach Unfall 25 Minuten plus. Weiter Richtung Hannover, zwischen Braunschweig-Ost und Kreuz Braunschweig-Nord, 10 Minuten stockend, hier wird's gebaut. Und zwischen Hannover-Bodfeld und Wunstorf-Lute, 30 Minuten stockend, eine Baustelle. A7 Richtung Hamburg, zwischen Mellendorf und Berghof, 10 Minuten stockend. A39 Richtung Salzgitter, zwischen dem Dreieck Braunschweig-Südwest und Rüningen-Süd, Behinderung wegen eines defekten PKWs. Die B246A ist in beiden Richtungen zwischen Stegelitz und Möckern nach einem Unfall gesperrt. Am besten die Umfahrt diesen Bereich. Flitzerblitzer. Danke fürs Melden. Auf der A2 Richtung Berlin, hinter Allerengersleben, zwischen Burg Ost und Thesen und Höhe Raststätte Buckautal. Auf der A9 Richtung Berlin, Höhe Raststätte Köckern. A9 Richtung München, zwischen Niemeck und Klammerzins. A14 Richtung Schwerin, zwischen Mansleben und Magdeburg Stadtfeld, dort in der Baustelle. A38 Richtung Göttingen, Höhe Merseburg Süd. B81 Richtung Magdeburg an der Kreuzung Immersleben. B107 Sandau Richtung Havelberg. B243 zwischen Mackenrode und Bad Sachsa. B244 zwischen Helmstedt und Schöningen. In Halle, Hallorenring und Lilienstraße. In Merseburg-Gerichtsheim. Dessau-Rosslau in der Karl-Liebknecht-Straße. Ausausgang Magdeburg Richtung Ebendorf und in Magdeburg-Schleinufer in Höhe Petrifförder. Und das war's. Habt ihr vielleicht noch was gesehen? So Flitzerblitzer oder ein Stau? Ruft gerne an, die kostenfreie Service-Hotline 0800 1630 630. WhatsApp? Geht auch. Die Nummer auf radiosurvey.de. Wir wünschen euch eine gute Fahrt durchs SAW-Land. Das hat aber auch teilweise gekracht gestern am Himmel über dem SAW-Land zum Feierabend. Dann kam wieder die Sonne raus, dann gab es einen Regenbogen. Das war teilweise schon echt ein schönes Bild da oben am Himmel. So was Ähnliches kann heute wieder passieren im Laufe der nächsten Stunden, denn da ist doch ein bisschen was unterwegs an dickeren Wolken. Parchau im Jerichower Land 23 Grad bis zu 24 Grad, zwischendurch aber auch wieder Sonne. Die letzten Schauer sind da wieder durch. Die Nacht wird leicht bewölkt, sternenklar teilweise bei 13 bis 8 Grad. Soweit geht's runter. Morgen der Mittwoch, Frühnebel, dann so ein sonniger, bewölkter Mix. Meist trocken, 21 bis 23 Grad.
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0: im Schulranzen unserer Kinder. Was man da so alles findet. Ja? Stifte, Bücher, Brotbüchsen, vielleicht auch mal ein Liebesbrief. Das Ordnungsamt in Magdeburg hat da jetzt mal bei Kontrollen an Schulen ein paar Sachen gefunden, die da allerdings definitiv nicht reingehören. Laura Födisch, was hatten die Schüler denn dabei?
1: Ja, leider Vapes, E-Zigaretten und auch ganz normale Kippen. Das Ordnungsamt hat an einer Gesamt- und einer Gemeinschaftsschule kontrolliert und dabei 29 Minderjährige mit solchen Sachen erwischt. Und das war's noch nicht. Die Kontrollen sollen jetzt an anderen Schulen weitergehen, denn die Stadt will rausfinden, woher die Jugendlichen ihre Vapes und Zigaretten bekommen. Es ist ja verboten und den Geschäften, die an Minderjährige verkaufen, drohen bis zu 50.000 Euro Bußgeld. Und ganz wichtig, das Verbot gilt auch für nikotinfreie Vapes. Da hilft übrigens auch kein, aber meine Eltern haben es erlaubt.
0: Wieso sind die so gefährlich für Jugendliche? Also selbst ohne Nikotin?
1: Ja, auch ohne Nikotin ist ein Vape eben nicht nur harmloser Wasserdampf. Beim Dampfen gelangen Stoffe in die Lunge, die sie reizen oder schädigen können. Und bei Vapes mit Nikotin kommt dann eben noch das Suchtproblem dazu. Und welche Folgen das jahrelange Dampfen hat, das wissen wir teilweise noch gar nicht, weil es eben noch nicht so wirklich erforscht ist. Und gerade deshalb sollen Jugendliche gar nicht erst an diese Gewohnheit rangeführt werden. Ist aber gar nicht so einfach, weil gerade die bunten Vapes mit süßen Geschmacksrichtungen den Einstieg dann doch sehr verlockend und einfach machen.
0: Ja, dann doch lieber wie früher die Zigaretten-Kaugummis, ne? Schmecken besser, sind auch viel gesünder. Dankeschön, Laura.

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5: Schönen guten Tag zusammen. 15.30 Uhr. Der Radio-SAW-Verkehrsservice, der schnellste Messer WLANs. A2 Richtung Hannover zwischen Kreuz Magdeburg und Bornstedt. 25 Minuten stockend nach einem Unfall. Und zwischen Hannover-Bodfeld und Wunsdorf-Lute 30 Minuten stockend. Hier wird gebaut. A7 Richtung Hamburg zwischen Mellendorf und Berghof 10 Minuten plus. Es stockt. A39 Richtung Salzgitter zwischen dem Dreieck Braunschweig Südwest und Rüningen Süd. Behinderung wegen eines defekten PKWs. Die B246A ist in beiden Richtungen zwischen Stegelitz und Möckern nach einem Unfall gesperrt. Am besten ihr umfahrt diesen Bereich. Stadtverkehr Magdeburg, Otto von Guericke Straße zwischen Max-Josef-Metzger Straße und Ernst-Reuter-Allee. Hier gab es einen Unfall. Am besten ihr macht einen großen Bogen um diesen Bereich. Flitzerblitzer. Stehen auf der A2 Richtung Berlin hinter Allerengersleben zwischen Burg Ost und Thesen und Höhe Raststätte Buckautal. A9 Richtung Berlin, Höhe Raststätte Köckern. A9 Richtung München zwischen Niemeck und Klemmerzehns. A14 Richtung Schwerin zwischen Wandsleben und Magdeburg-Stadtfeld. A38 Richtung Göttingen, Höhe Merseburg Süd. B81 Richtung Magdeburg an der Kreuzung Immersleben. B243 zwischen Mackenrode und Bad Sachsa. B244 zwischen Helmstedt und Schöningen. In Halle Hallorenring, Merseburg-Gerichtshain. Und in Dessau-Roßlau in der Kalibknechtstraße. Wenn ihr auch noch was seht, Flitzerblitzer oder Staus, ruft doch gerne an, die kostenfreie Service-Hotline 0800 1630 630. Geht natürlich auch per WhatsApp. Die Nummer auf radiosaw.de. Wir wünschen euch eine gute Fahrt durchs SAW-Land.
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5: Immer wieder bluppen so ein paar Regenwolken rein aus dem Westen, ziehen dann so übers SAW-Land. Da gibt es mal einen kleinen Schauer und dann ist auch wieder gut. Und dazwischen schön viel Sonne und nur so ein paar einzelne Wolken. Alles möglich. Und da kann natürlich auch mal was Dickeres später nachkommen, so mit Gewittern und mit Blitz und so, ne? So wie gestern. Aber nur so ähnlich und nicht ganz so heftig. Danichko bei Gommern, jetzt im Moment 23 Grad, höchstens 24 Grad. Die nächste Nacht, da sind wir dann mit den Schauern durch. Dann sehen wir die Sterne, ist überall trocken und ganz schön kalt, 13 bis 8 Grad. Und der Mittwoch, erst der Frühnebel, dann kommt die Sonne mit ein paar einzelnen Wolken. Meist aber trocken, 21 bis 23 Grad.
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5: Und schon sind wir drin im September. Klar, jetzt gibt's Wahlen in 3 Bundesländern. Am 10. September, den nächsten bundesweiten Warntag, ja, gibt's mal wieder. Mehr Geld für Zeitarbeiter, mehr Möglichkeiten bei der Steuerberatung, strengere Regeln gegen Greenwashing und noch vieles mehr. Was dahinter steckt, das lest ihr bei uns im Netz, radiosaw.de. Da seht ihr die ganzen Änderungen für den neuen Monat. Und ja, manchmal braucht's keine großen Worte, manchmal kommt Musik auch komplett ohne aus. So wie damals in den 90ern. Robert Miles, Children, haben wir gleich. Nach der großen Frage, wo ist eigentlich mein Gatte, where's my husband, Ray, kommt nach den beiden hier, Ed Sheeran und Justin Bieber. Beste Mischung, meiste Abwechslung.

0: Noch viel mehr Lieblingsmusik für euch. Tampa City gibt's gleich mit Self-Aware zum Feierabend.
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1: Ich kenne da so ein paar Nina Chuba-Fans, die sind jetzt schon ganz aufgeregt, weil nächste Woche geht's ja nach Berlin. Dreimal Parkbühne Wuhlheide. Gibt noch ein paar restliche Tickets für 80 Euro für den Sonntag. Nächste Stunde zusammen mit Two Colors. Heavy Metal Love. Gleich.
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14: Ich bin Hanna Messerschmidt. Guten Tag. Schon wieder hat es eine Attacke auf die kritische Infrastruktur in Deutschland gegeben. Die Polizei meldet einen Zwischenfall bei einem Umspannwerk in Brandenburg. Tom Husse, die Rede ist von einer Explosion.
15: Ja, richtig, das hat die Polizei gesagt. In der Nähe des Kohlekraftwerks hier in Schwalde wurden heute früh mehrere Brand- und Sprengstoffvorrichtungen entdeckt, die aber nicht alle explodiert sind. Vom Netzbetreiber 50 Hertz heißt es, mehrere Leitungen wurden beschädigt. Auf die allgemeine Stromversorgung hatte das aber keinen Einfluss. Die genauen Hintergründe sind noch unklar.
14: Die Bundesregierung wird den Drohnenvorfall am Flughafen Leipzig-Halle wohl offiziell einem russischen Geheimdienst zuschreiben. Das berichten mehrere Medien. Die Spur der Ermittler führe inzwischen recht deutlich nach Russland. Innenminister Dobrindt und Außenminister Wadephul sollen heute weitere Details bekannt geben. Eltern in Deutschland machen sich immer mehr Sorgen um die Zukunft. Das zeigt eine Umfrage für die Organisation Save the Children. Etwa ein Fünftel hat demnach Angst, nicht genug Geld für alltägliche Dinge zu haben. Und eine große Mehrheit fordert, dass die Bundesregierung mehr gegen Kinderarmut tut. Heute Abend steigt auch Dortmund in den DFB-Pokal ein. Die Borussia spielt gegen den HEBC Hamburg aus der Oberliga, und zwar im Hamburger Volksparkstadion. Morgen schließen die Bayern die erste Pokalrunde ab mit der Partie bei Zweitligist VfL Osnabrück.
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16: Wasser aus dem Hahn, für uns ganz normal. Damit das auch so bleibt, soll bei Magdeburg ein neues Wasserwerk an der Elbe entstehen. Denn das Wasserwerk Kolbitz ist an Spitzentagen schon fast komplett ausgelastet. Das Land steckt deshalb gut 2,2 Millionen Euro in die ersten Planungen. Das neue Werk soll die Region fit für längere Trockenphasen machen und auch den Wasserbedarf neuer Firmen im geplanten Hightech-Park sichern. Aus Magdeburg, Laura Födisch, Radio SAW.
14: Die nächsten Nachrichten in einer Stunde.
1: 4:02. Der Radio-SAW-Verkehrsservice, der schnellste im SAW-Land. A2 Richtung Hannover, zwischen Kreuz Magdeburg und Bornstedt 25 Minuten stockend, da gab es einen Unfall. Weiter Richtung Dortmund, zwischen Hannover-Lahe und Wunstorf-Lute 45 Minuten Geduld, Stau an der Baustelle. A7 Richtung Hamburg, zwischen Mellendorf und Berghof 10 Minuten stockend. A39 Richtung Salzgitter, zwischen dem Dreieck Braunschweig Südwest und Röningen Süd Behinderungen wegen eines defekten PKWs. Die B246A ist in beiden Richtungen zwischen Abzweig nach Trüpena und Möckern nach einem Unfall gesperrt. Am besten ihr umfahrt diesen Bereich. Stadtverkehr Magdeburg auf der Otto-von-Guericke-Straße. Zwischen Max-Josef-Metzger-Straße und Ernst-Reuter-Allee gab es einen Unfall. Am besten ihr umfahrt auch diesen Bereich. Blitzer, Blitzer. Danke fürs Melden. Auf der A2 Richtung Berlin. Entschuldigung. Hinter Aller-Ingersleben zwischen Burg Ost und Thesen und Höhe Raststätte Buckautal. A9 Richtung Berlin, Höhe Raststätte Köckern. A9 Richtung München zwischen Niemeck und Klammerzehns. A14 Richtung Schwerin zwischen Mannsleben und Magdeburg-Stadtfeld. A38 Richtung Göttingen, Höhe Merseburg Süd. B81 Richtung Magdeburg, Kreuzung Emersleben. B189 in Osterburg Richtung Stendal. Moment. B243 zwischen Mackenrode und Bad Sachsa. B244 zwischen Helmstedt und Schöningen. In Halle, Hallorenring. In Merseburg, Gerichtshain. Und Dessau-Roßlau, Kalibnechtstraße. Wenn ihr noch was seht, 0800 1630 630 oder das Ganze per WhatsApp, die Nummer radiosaw.de. Wir wünschen euch eine gute Fahrt durchs SAW-Land. Mein Gott, was ein Frosch im Hals hier. So, Biere bei Schönebeck, 23 Grad bis zu 24 Grad. Ja, es sind ein paar Wolken unterwegs. Mancherorts werden die auch mal so ein bisschen dicker. Da kommt dann auch mal was raus. Und zwar kräftige Schauer, vereinzelt auch mal ein Gewitter. So wie gestern, so wird's aber nicht. Heute Nacht sind die Schauer durch. Da sehen wir die Sterne, 13 bis 8 Grad. Morgen dann so ein Sonne-Wolken-Mix. Meist trocken. Und ihr wisst, hinter dem Wort meist versteckt sich die Möglichkeit, dass es vielleicht mal einen Schauer gibt. Meist aber eben nicht. 21 bis 23. 20 Grad.
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1: Am Sonntag machen wir also zwei Kreuze. Heißt, wir vergeben bei der Landtagswahl eine Erst- und eine Zweitstimme. Wo da jetzt der entscheidende Unterschied ist, genau das decken wir hier gleich mal auf. Für alle, die sagen, ich entscheide mich für Taylor Swift. Die kommt gleich bei uns. The Fate of Ophelia. Wir spielen euch auch einen 90er von Mike and the Mechanics. Sein Over My Shoulder gibt's hier gleich nach Two Colors.

0: nicht mehr lange, dann haben wir für euch die Abrechnung mit der eigenen Vergangenheit, einen kritischen Blick auf die Menschheit. What I've Done, Linkin Park, in gut einer Minute.
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0: Sonntag machen wir zwei Kreuze. Bei der Landtagswahl in Sachsen-Anhalt. Wo wir die machen, das will ja wohl überlegt sein. Und wir wollen euch bei diesen Überlegungen ein bisschen helfen. Mit unserem Kandidatencheck. Meine Kollegin Laura Födisch hat alle Spitzenkandidatinnen und Kandidaten der 7 Parteien, die meisten Chancen haben, in den neuen Landtag einzuziehen, mit denselben Fragen konfrontiert. Und die Antworten hört ihr auch in dieser Woche. Immer zum Feierabend. Heute Abend sprechen wir mit Sven Schulze, dem Spitzenkandidaten der CDU. Und zwar um 19.30 Uhr. Und dann ist ja schon bald Sonntag. Der 6. September. Bei dieser Landtagswahl können wir eine Erst- und eine Zweitstimme vergeben. Was bedeutet das? Wo ist der Unterschied? Frank Wiedemann.
2: Auf jedem Wahlzettel gibt es zwei Spalten. Links für die Erststimme, rechts für die Zweitstimme. Mit der Erststimme auf der linken Seite wählt ihr einen Kandidaten aus dem Wahlkreis, in dem ihr wohnt. Derjenige Politiker, der in einem Wahlkreis die meisten Stimmen bekommt, vertritt die Menschen im Landtag. Er hat ein Direktmandat gewonnen. Unabhängig davon, wie seine Partei ansonsten abschneidet. Über solche Direktmandate wird fast die Hälfte der Sitze im Landtag vergeben. Auf der rechten Seite wählt ihr eine Partei. Man nennt das auch die Ministerpräsidentenstimme, weil die großen Einfluss darauf hat, welche Partei die meisten Sitze bekommt und somit in der Regel auch den Regierungschef stellt. Es ist durchaus möglich, die Erst- und Zweitstimme einer jeweils anderen Partei zu geben. Die Kreuze müssen also nicht in einer Linie sein. Nochmal kurz zusammengefasst, links wählt ihr eine Person, rechts wählt ihr eine Partei.
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2: Der höchste freistehende Glockenturm Deutschlands steht in Halle an der Saale. Der rote Turm auf dem Marktplatz hat eine Höhe von 84 Metern und beherbergt das größte Glockenspiel Europas, das Europa-Carillon. Zusammen mit den vier Türmen der Marktkirche unserer lieben Frauen bildet er die markante Silhouette der Saalestadt.
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5: 16.30 Uhr. Der Radio SAW Verkehrsservice, der schnellste Messerbilanz. A2 Richtung Hannover, zwischen Kreuz Magdeburg und Bornstedt 25 Minuten stockens nach einem Unfall. Weiter Richtung Dortmund, zwischen Hannover-Lahr und Wunsdorf-Lute 30 Minuten Stau, hier wird gebaut. A7 Richtung Hamburg, zwischen Mellendorf und Berkow 15 Minuten stockend. A39 Richtung Salzgitter, zwischen dem Dreieck Braunschweig-Südwest und Rüningen-Süd immer noch Behinderung wegen eines defekten PKWs. Die B246A ist in beiden Richtungen, zwischen dem Abzweig nach Trüpena und Möcker nach einem Unfall gesperrt. Am besten die Umfahrt diesen Bereich. Und dann gab es noch einen Unfall im Stadtverkehr von Magdeburg auf der Otto-von-Guericke-Straße zwischen Max-Josef-Metzger-Straße und Ernst-Reuter-Allee. Am besten die Umfahrt diesen Bereich. Danke fürs Melden der Flitzerblitzer. Es sind einige. Auf der A2 Richtung Berlin hinter Allerengersleben zwischen Burg Ost und Thesen und Höhe Raststätte-Buckautal. A9 Richtung Berlin, Höhe Raststätte-Köckern. A9 Richtung München zwischen Niemeck und Klammerzins. A14 Richtung Schwerin zwischen Wandsleben und Magdeburg-Stadtfeld. A38 Richtung Göttingen, Höhe Merseburg-Süd. B4 Höhe Marienteich-Baude beide Richtungen und in Oderbrück auch beide Richtungen. B81 Richtung Magdeburg an der Kreuzung Emersleben. B189 Osterburg Richtung Stendal. Blitzt auch auf der B243 zwischen Mackenrode und Bad Sachsa. B244 zwischen Helmstedt und Schöningen in Halle, Hallorenring, Merseburg-Richtshain und Dessau-Roßlau-Karl-Liebknecht-Straße. Wenn ihr auch noch was seht, Flitzerblitzer oder Staus, ruft doch gerne an. Die kostenfreie Service-Hotline 0800 1630 630. Geht natürlich auch per WhatsApp. Die Nummer auf radiosaw.de. Wir wünschen euch eine gute Fahrt durchs SAW-Land.
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5: Und die nächsten Regenwolken kommen rein aus Niedersachsen und fliegen übers SAW-Land, aber die sind nicht so dick und es sind nicht so viele wie gestern. Ja, kann aber mal ein Gewitter dabei sein und ein bisschen windig, stürmisch kann es auch mal werden. So, Welpsleben im Landkreis Mansfeld-Südharz. 22 Grad, höchstens 24 Grad, zwischendurch auch immer schön Sonne heute Nachmittag. Die letzten Schauer sind heute Nacht dann durch. Da sehen wir mal die Sterne. Dann ist überall trocken, 13 bis 8 Grad. Morgen fast überall trocken. Wenn der Nebel weg ist, Sonne-Wolken-Mix, 21 bis 23 Grad.
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5: Nur noch zu dritt, die Herren von Take That. Nächstes Jahr auf Deutschlandtour, unter anderem Waldbühne Berlin am 12. Juni. Die Tickets gibt's ab Freitag um 10 zu kaufen. Zwei Herren, die heute ihren 37. Geburtstag feiern, beziehungsweise letzte Nacht ordentlich in Österreich reingefeiert haben. Die holen wir euch mit ihrer Band nächstes Jahr zweimal ins SAW-Land. Bill und Tom Kaulitz am 15. August auf dem Domplatz in Magdeburg, am 17. August auf der Peisnitz in Halle und die Tickets ab morgen Mittag um 12 überall zu kaufen und morgen früh in Muckefuck auch schon mal zu gewinnen. Und morgen Nachmittag habe ich auch noch welche für euch. Es geht zu Tokyo Hotel. Nur noch Resttickets gibt's für Teddy Swims. Im März auf Deutschland-Tour Mr. Know-It-All gleich nach 2000 R&B von Lumidee und Benson Boone.

0: Mr. Know-it-all. Der, der alles weiß. Also ich weiß nur, dass das ganz schön lecker ist, was wir da zu euch bringen. Wie dieser Melonen-Feta-Salat. Natürlich die frischen Brötchen mit dem Dattel-Curry-Dip, mit Bio-Teller oder Mandelmet.
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0: Das hat unser Englishman Warren Green alles heute nach Benstedt gebracht. Da waren wir bei Schwester Xenias Pflegeteam GmbH. War lecker.
2: Schwester Xenia ist auch bei mir. Wir sind jetzt fertig mit Frühstück. Bist du satt geworden?
3: Ja, war ein tolles Essen. Dankeschön.
2: Ja, was hat dir am besten geschmeckt?
3: Der Müsli. Ja, und der Smoothie.
2: Der Smoothie. Der war super. Brötchen waren auch lecker, ja?
3: Brötchen sehr lecker.
2: Hat dein Mann hier den Met und so probiert?
3: Ja, hat er.
4: Hat er? Ja, hat er.
2: Und, wie war's?
4: Ja, war nicht schlecht.
2: Was hat dir am besten geschmeckt?
4: Alles, ich habe alles gegessen.
2: Zweimal?
4: Na, dreimal. Jetzt vier Brötchen, drei Schnitten und mehrere Toppings gegessen.
2: Man muss ja sagen, der Mann ist 2,80 Meter. Ja? Also der braucht das ja auch. Also ein voller Erfolg hier im Benstedt. Die gesunde Frühstückspause geht in die letzte Runde morgen. Ich bin ja sehr gespannt, wo es uns morgen denn hinschlägt.
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3: In der westlichen Altmark finden wir eines der ältesten Museumsdörfer in Deutschland. Das Freilichtmuseum Diesdorf. Mehr als 20 Wohn- und Wirtschaftsgebäude präsentieren hier auf einer Fläche von 6 Hektar die Kultur und Lebensweise der Menschen zwischen dem 17. und dem 20. Jahrhundert. Dazu gehören unter anderem Bauernhäuser, Schmiede, Bockwindmühle, Taubenturm, Backhaus und Dorfschule. In diesem außergewöhnlichen Ambiente geben sich auch regelmäßig Brautpaare das Ja-Wort. Und auch Kindergeburtstage werden hier immer wieder gefeiert.
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6: Dieser Feierabend. Wir spielen euch hier gleich den coolsten Typen auf diesem Planeten. Snoop Dogg. Warum? Weil er einen Job für uns hat. Ja? Sweat in 15 Minuten.
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10: Ich bin Hanna Messerschmidt. Guten Tag. Bei einer Attacke auf ein Umspannwerk in Brandenburg hat es eine Detonation gegeben. Das hat die Polizei bestätigt. Es wurden mehrere Sprengstoffvorrichtungen gefunden, die aber nicht alle explodiert sind. Die Anlage steht beim Kraftwerk Jenschwalde. Die Hintergründe sind noch unklar. Direkte Schuldzuweisungen hat es bisher nicht gegeben. Jetzt will die Bundesregierung aber Russland für die Sprengstoffdrohne am Flughafen Leipzig-Halle verantwortlich machen. Das berichten mehrere Medien. Heute soll es weitere Details zu dem Vorfall geben. Außenminister Wadefuhl sagte zu möglichen Konsequenzen:
11: Von unserer Seite gibt es keine Überreaktionen, aber Reaktionen, wenn wir angegriffen werden. Wir stehen an der Seite unseres ukrainischen Partners. Und Russland muss wissen, dass Deutschland ein Stabilitätsfaktor in Europa ist, der immer auch zu Verhandlungen bereit ist, aber der sich in keiner Weise einschüchtern lässt.
10: Der September ist da und damit auch einige Änderungen. Für Verbraucher gibt's mehr Infos beim Einkaufen. Überall in der EU sind Labels zur Gewährleistung und Garantiepflicht. Außerdem weitet die Deutsche Bahn ihr Alkoholverbot auf weitere Bahnhöfe aus. Und am 10. September ist wieder bundesweiter Warntag.
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12: Wasser aus dem Hahn, für uns ganz normal. Damit das auch so bleibt, soll bei Magdeburg ein neues Wasserwerk an der Elbe entstehen. Denn das Wasserwerk Kolbitz ist an Spitzentagen schon fast komplett ausgelastet. Das Land steckt deshalb gut 2,2 Millionen Euro in die ersten Planungen. Das neue Werk soll die Region fit für längere Trockenphasen machen und auch den Wasserbedarf neuer Firmen im geplanten Hightech-Park sichern. Aus Magdeburg, Laura Födisch, Radio SAW.
10: Die nächsten Nachrichten in einer Stunde.
6: Eine Minute nach 5, der Radio-SAW Verkehrsservice, der schnellste Messer WLANs. A2 Richtung Hannover, zwischen Kreuz Magdeburg und Irxleben. 25 Minuten stockend, da gab es einen Unfall. Weiter Richtung Dortmund, zwischen Hannover-Langenhagen und Wunsdorf-Lute, 30 Minuten stockend vor der Baustelle. A4 Richtung Frankfurt, zwischen Sättelstedt und Eisenach-Ost, Behinderung nach Unfall. Die A7 Richtung Hamburg, zwischen Nordenhardenberg und Nordheim-West nach einem Unfall gesperrt. Letzte freie Abfahrt ist Nordenhardenberg. Weiter Richtung Hamburg, zwischen Mellendorf und Berghof, 15 Minuten stockend. Die B246A ist in beiden Richtungen zwischen Abzweig nach Trüpena und Möcker nach Unfall gesperrt. Am besten die Umfahrt diesen Bereich. Magdeburg, Otto-von-Guericke-Straße zwischen Max-Josef-Metzger-Straße und Ernst-Reuter-Allee. Hier gab es einen Unfall. Am besten die Umfahrt auch diesen Bereich. Blitzer, danke fürs Melden. A2 Richtung Berlin, hinter Allerengersleben, zwischen Burgost und Thesen und Höhe Raststätte-Buckautal. A9 Richtung Berlin, Höhe Raststätte-Köckern. A9 Richtung München, zwischen Niemeck und Klammerzins. A14 Richtung Schwerin, zwischen Mansleben und Magdeburg-Stadtfeld. A38 Richtung Göttingen, Höhe Merseburg-Süd. B4 Höhe Marienteich-Baude, beide Richtungen und Oderbrück, beide Richtungen. B81 Richtung Magdeburg an der Kreuzung Emersleben. B189 Osterburg Richtung Stendal. B243 zwischen Mackenrode und Bad Sachsa. B244 zwischen Helmstedt und Schöningen in Halle, Hallorenring, Merseburg-Gerichtshain und Dessau-Roßlau, Karl-Liebknecht-Straße. Ganz schön viel. Vielleicht wurde ja schon wieder einer weggeräumt. Vielleicht ist aber auch ein frischer aufgebaut worden. Sagt bitte Bescheid. Die kostenfreie Service-Hotline 0800 1630 630 oder das Ganze per WhatsApp. Die Nummer auf radiosaw.de. Dankeschön. Wir wünschen euch eine gute Fahrt durchs SAW-Land. Da kommen auch mal so ein paar dickere Regenwolken vorbei, gibt es einen kurzen Schauer auf die Mütze und dann ist auch wieder gut. Dann scheint wieder die Sonne. So geht's auch weiter. Falkenstein im Harz, 19 Grad. Heute Nacht nur noch so ein paar Restschauer, die sind dann irgendwann weg. Und dann sehen wir auch gar keine Wolken teilweise, dann ist es sternenklar. 13 bis 8 Grad. Morgen sehen wir erstmal nichts, nur Frühnebel, teilweise, nicht überall. So, und dann gibt's überall im Mr. WLAN Sonne und Wolken in the Mix. Meist trocken, 21 bis 23 Grad.
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6: 10.000 Euro im Monat. Snoop Dogg hat demnächst für uns den besten Job auf der ganzen Welt. Und ja, es geht um Eis. Gleich. Sweat zusammen mit David Guetta. Spielen wir gleich. Gute Laune zum Feierabend doch von Rosé und Bruno Mars. Ah, bitte, bitte, bitte. Direkt nach Years and Years. Guten Tag.

0: 10.000 Euro im Monat fürs Eistesten. Und dann auch noch Snoop Dogg als Boss. Ja, das ist das krasseste Jobangebot des Jahres. Wenn ihr keinen Bock mehr habt auf Büro, wenn euer Chef euch auf den Wecker geht, das könnte was für euch sein, ja? Der Rapper sucht einen neuen Mitarbeiter. Jobbezeichnung: International Ice Cream Tester. Snoop Dogg ist ja nur für seine witzigen, manchmal vielleicht auch nicht ganz so ernst gemeinten Aktionen bekannt. Christoph Schödel, ist das jetzt wirklich ein echtes Jobangebot von Snoop Dogg oder ist das ein Fake?
1: Nee, das ist kein Fake. Snoop Dogg sucht tatsächlich einen Eistester. Es gibt sogar eine richtig professionelle Stellenanzeige.
2: Hold up, I'm hiring an international ice cream taster here at Dr. Bombay.
1: Er hat versucht, selbst jemanden zu finden, hat aber festgestellt, dass er gar keinen Bock auf den ganzen Papierkram hat und hat deshalb eine professionelle Jobvermittlung mit ins Boot geholt.
0: Okay, was sucht er jetzt nochmal und was muss man mitbringen?
1: Gesucht wird ein Eistester, es geht aber nicht darum, den ganzen Tag lang Eis zu probieren. Vielmehr soll die Person aktuelle Eistrends aufspüren, Ideen liefern und Content für Social Media machen. Bewerben kann sich jeder, egal woher, gesucht wird weltweit. Man braucht jetzt auch keinerlei Vorkenntnisse und muss auch keinen Lebenslauf oder ein Anschreiben mitschicken. Wichtig ist Snoop Dogg, welches Eis man am liebsten isst, welche Kombination man so mag und ob man das Eis lieber im Becher oder im Hörnchen isst. Bezahlung ist mega. Als Eistester für Snoop Dogg gibt's rund 8.500 Euro im Monat. Homeoffice ist auch möglich. Der Vertrag ist aber erstmal begrenzt auf 3 Monate.
0: Wow. Oh, das klingt nach einem echten Traumjob, oder? Was hat allerdings Snoop Dogg mit Eis zu tun?
1: Sein Vater hat früher auf einem Bauernhof gearbeitet und dort Milcheis hergestellt. Diese Liebe zum Eis hat Snoop Dogg geerbt und zusammen mit seinem Sohn erst im April in Los Angeles einen eigenen Eisladen eröffnet. Schon vorher hatte er den Traum seiner eigenen Eismarke wahrgemacht. Seit 2023 gibt's Snoop Doggs Eis unter dem Namen Dr. Bombay. 7 verschiedene Sorten gibt's schon, zum Beispiel gebackener Blaubeerenmuffin oder auch klebriger Karamellapfel.
0: Boah, Eistester und Eisentwickler für Snoop Dogg. Ich glaube, einen cooleren Job gibt's nicht, oder? Der Rapper sucht jemanden, der Eis liebt und neue Eiskreationen entwickelt. In Frankreich gibt's das Eis schon im Supermarkt. Und auch bei uns in Deutschland soll das Eis von Snoop Dogg bald schon im Laden sein. Eine Runde Snoop Dogg jetzt im Radio? Okay.
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5: Schönen guten Tag zusammen, 17.30 Uhr. Der Radio-SAW Verkehrsservice, der schnellste im SAW-Land. A2 Richtung Hannover, zwischen Kreuz Magdeburg und Irxleben, 30 Minuten Stau wegen Bergungsarbeiten. Weiter Richtung Dortmund, zwischen Hannover Langenhagen und Wunstorf-Lute, 30 Minuten stockend. Hier wird gebaut. A4 Richtung Frankfurt, zwischen Sättelstedt und Eisenach-Ost, Behinderung nach einem Unfall. Die A7 ist Richtung Hamburg, zwischen Nörten-Hardenberg und Nordheim-West, nach einem Unfall gesperrt. Die letzte freie Abfahrt Nörten-Hardenberg. Weiter A7 Richtung Hamburg, zwischen Mellendorf und Berghof 15 Minuten stockend. Die B246A ist in beiden Richtungen. Zwischen Abzweig nach Trüpena und Möckern wegen Bergungsarbeiten gesperrt. Da hat ein Tiertransport gebrannt. Am besten ihr umfahrt diesen Bereich. Stadtverkehr Magdeburg, Halberstädter Chaussee, Höhe unter der Georgshöhe, Behinderung nach einem Unfall. Die Flitzerblitzer stehen. Auf der A2 Richtung Berlin hinter Allerengersleben zwischen Burg Ost und Thesen und in Höhe Raststätte Buckautal. A9 Richtung Berlin, Höhe Raststätte Köckern. A9 Richtung München zwischen Niemeck und Klammerzehns. A14 Richtung Schwerin, dort in der Baustelle zwischen Mansleben und Magdeburg-Stadtfeld. A38 Richtung Göttingen, Höhe Merseburg Süd. B4 Höhe Marienteich-Baude, beide Richtungen und Oderbrück, beide Richtungen. B81 Richtung Magdeburg an der Kreuzung Emersleben. B189 Osterburg Richtung Stendal. B243 zwischen Mackenrode und Bad Sachsa. B244 zwischen Helmstedt und Schöningen. In Halle, Hallorenring und Kröllwitzer Straße. In Merseburg-Gerichtsheim und Dessau, Roßlau, Kalifnechtstraße. Wenn ihr auch noch was seht, Flitzerblitzer oder Staus, ruft doch gerne an. Die kostenfreie Service-Hotline 0800 1630 630. Oder ihr macht das Ganze per WhatsApp, die Nummer radiosaw.de. Wir wünschen euch eine gute Fahrt Richtung Feierabend durchs SAW-Land.
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5: Da ist wieder so ein Regengebiet unterwegs mit kräftigen Gewittern. Ja, und noch so ein paar ganz kleine. Ja, da gibt es mal einen Schauer und dann ist auch wieder gut. Aber es kommt noch einiges nach. Erst heute Nacht ist das dann durch. Jetzt in Widerstedt bei Hettstedt 20 Grad. Heute Nacht liegen wir dann bei 13 bis 8. Morgen der Mittwoch. Erst da draußen hier und da so ein bisschen Frühnebel gedönst und dann sind noch ein paar Wolken da. Meist aber scheint die Sonne, meist bleibt es trocken. 21 bis 23 Grad.
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5: 1. September, mein Gott, bald schon wieder Oktober und die Oktoberfeste hier bei uns im SAW-Land. Am 25. September zum Beispiel Mückenwiesen in Magdeburg, Wiesengaudi in Wernigerode. Tickets für 4 jetzt zu gewinnen bei Facebook und bei Instagram. Klickt euch gerne mal rein. Gleich schnappt sich Topic Becky G für Sorry Papi. Damit er gut reinkommt in den Feierabend, eine geile Zeit von Juli, auch gleich in der Playlist Coldplay jetzt. Beste Mischung, meiste Abwechslung. 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
1: Ja, Oberamtsrat Alfred Klausen?
2: Morgens, Alfred. Na, wie ist?
1: Ah, gute Frage.
2: Ja, ist es gut oder ist es nicht so gut?
1: Naja, kommt ja auf die Perspektive drauf an, ne?
2: Nein, es kommt auf deine innere Schwingung an.
1: Was?
2: Ja, wie im Innen, so im Außen. Das sagen die hermetischen Gesetze.
1: Dein Hirn sollte hermetisch abgeriegelt werden.
2: Wie bitte?
1: Was sind denn hermetische Gesetze?
2: Na, die Universalprinzipien.
1: Hä? Von welcher Uni?
2: Nein, universal, also die Gesetze des Lebens.
1: Gib mir mal ein Beispiel.
2: Zum Beispiel das Prinzip von Ursache und Wirkung. Jede Aktion. Also die Ursache zieht eine Konsequenz, also die Wirkung nach sich.
1: Ja klar, wenn ich dich schubse, dann stolperst du.
2: Ja, das ist die grobstoffliche Variante. Bei der feinstofflichen würde man sagen, es gibt keinen Zufall.
1: Hä?
2: Na, du steuerst alles selbst. Zufall heißt Zufall, weil es dir zufällt, weil du es über deine Intention vorher eingeladen hast.
1: Ach, so ein Quatsch lade ich aus.
2: Auch du bist als Mensch an diese Gesetze gebunden.
1: Na, Gott sei Dank, ich bin ja kein Mensch.
2: Sondern?
1: Ein Oberamtsrat, Hans Werner, ne?
2: Alfred, dringendes Übermütigkeitskäffchen.
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9: Er spielt gerade 30 Shows im legendären Madison Square Garden und er hat Feierabendmusik für euch. Sir Harry Styles, American Girls, gleich in der Playlist.
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13: Ich bin Hanna Messerschmidt. Guten Abend. Bei einem Angriff auf ein Umspannwerk im Süden Brandenburgs hat es mindestens eine Explosion gegeben. Die Polizei hat eigenen Angaben nach mehrere Sprengvorrichtungen entdeckt, aber nicht alle gingen in die Luft. Betroffen ist eine Anlage beim Kraftwerk Jenschwalde. Der Netzbetreiber 50 Hertz spricht von mehreren beschädigten Leitungen. Brandenburgs Innenminister Redmann sagt:
14: Wir freuen uns, dass natürlich keine Personen zu Schaden gekommen sind. Aber wir nehmen den Vorfall sehr, sehr ernst, weil die Art und Weise der Tatbegehung natürlich geeignet gewesen wäre, größere Schäden zu verursachen.
13: Details zu den genauen Hintergründen gibt es bislang noch nicht. Wer auf Bus und Bahn statt das Auto setzen will, hat oft gute Karten. Rund ein Drittel der Menschen in Deutschland ist gut oder sogar sehr gut über die Öffis angebunden, so eine Analyse von Agora Verkehrswende. Am besten schneiden wenig überraschend die Großstädte ab, mit Frankfurt als Spitzenreiter. Unter den Bundesländern ist die Anbindung in NRW am besten. Untersucht wurden für die Studie unter anderem die Entfernung zur nächsten Haltestelle oder die Häufigkeit der Verbindungen. Die steigenden Wohnkosten zwingen immer mehr Mieter in Deutschland zu Einschnitten. Fast jeder Zweite muss bei Freizeit und Urlaub sparen. Zu dem Ergebnis kommt der Deutsche Mieterbund in einer Umfrage. Fast jeder Dritte sorgt sich, die Miete bald nicht mehr bezahlen zu können. Menschen mit Übergewicht haben in Deutschland jetzt eine weitere Option. Zusätzlich zur Abnehmspritze ist nun die Abnehmpille auf dem Markt. Auch die ist verschreibungspflichtig und soll zusammen mit einer Ernährungsumstellung beim Abnehmen helfen. Die Patienten müssen die Tabletten selbst zahlen. Das sind mindestens 170 Euro im Monat. Dazu der Ernährungsforscher Stefan Kabisch im ZDF.
15: Es geht ordentlich ins Geld. Das heißt, für einen Großteil der betroffenen Patienten wird das keine neue Lösung sein, weil die sich weder eine gesunde Ernährung leisten können, geschweige denn diese Medikamente. Das wird als Lifestyle-Medizin eingeordnet. Und deswegen ist dort die rechtliche Regelung so, dass man sagt, das müssen die Leute selber bezahlen.
13: Jürgen Klopp muss als neuer Bundestrainer in der Abwehr auf eine Konstante der letzten Jahre verzichten. Innenverteidiger Antonio Rüdiger tritt nach 12 Jahren aus der Nationalmannschaft zurück. Er wolle den Weg für die jüngere Generation freimachen, heißt es vom Real Madrid-Profi. Die nächsten Nachrichten in einer Stunde.
9: Guten Abend, 6:02. Der Radio-SAW Verkehrsservice. Der schnellste im SAW-Land. Wir haben gute Nachrichten von der B246a. Die Sperrung zwischen dem Abzweig nach Trypena und Möckern ist aufgehoben. Ihr habt da wieder freie Fahrt. A2 Richtung Hannover zwischen Kreuz Magdeburg und Irxleben 30 Minuten Stau. Bergungsarbeiten. Weiter Richtung Dortmund zwischen Hannover-Langenhagen und Wunsdorf-Lute 15 Minuten stockend an der Baustelle. Die A7 ist Richtung Hamburg zwischen Nordenhardenberg und Nordheim-West nach einem Unfall gesperrt. Die letzte freie Abfahrt ist Nordenhardenberg. Magdeburg, Halberstädter Chaussee, Höhe unter der Georgshöhe, hier Behinderung nach einem Unfall. Blitzer stehen. Auf der A2 Richtung Berlin hinter Allerengersleben zwischen Burg Ost und Thesen und Höhe Raststätte Buckautal. A9 Richtung Berlin, Höhe Raststätte Köckern. A9 Richtung München zwischen Nemeck und Kleinmarzins. A14 Richtung Schwerin zwischen Wandsleben und Magdeburg Stadtfeld. A38 Richtung Göttingen, Höhe Merseburg Süd. B4 Höhe Marienteich Baude und in Oderbrück jeweils beidseitig. B189 Osterburg Richtung Stendal. B243 zwischen Mackenrode und Bad Sachsa. B244 zwischen Helmstedt und Schöningen, in Halle, Hallorenring und Krölwitzer Straße, in Leipzig, Ludwig-Hupfeld-Straße, Merseburg-Gerichtshain und Groß-Quenstedt beidseitig. Ganz schön viel. Vielleicht hat sich ja auch schon wieder eine erledigt. Oder ist noch was Frisches dazugekommen? Sagt bitte Bescheid. Die kostenfreie Service online 0800 1630 630. WhatsApp geht auch. Die Nummer auf radiosolvi.de. Wir wünschen euch eine gute Fahrt durchs SAW-Land. Scheint die Sonne und plötzlich kommen dicke Wolken und ein Schauer und danach ist die Sonne wieder da und dann ist sie auch bald weg. So geht's einfach mal weiter die nächsten Stunden bei im Moment bis zu 24 Grad, Braunrode 18 Grad und die letzten Schauer sind dann auch durch heute Nacht. Dann sehen wir sogar die Sterne und es geht runter auf 13 bis 8 Grad. Morgen der Mittwoch, hier und da so ein bisschen Frühnebel und dann einfach Sonne und Wolken in einem freundlichen Mix. Meist bleibt es trocken, 21 bis 23. Donnerstag wechselhaft mit ein paar Regenschauern, windige 23. Freitag wird es wieder ein bisschen wärmer, wieder mit ein paar Schauern, windige bis zu 26 Grad.
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9: Wir haben letzte Woche so ein paar E-Mails bekommen von euch. Und da geht es um eure Schulkinder, die irgendwie nicht mehr in den Bus kamen. Was war denn da los? Ja, wir fragen da gleich mal nach. So, ansonsten haben wir 2000er Lautmach-Lieblingsmusik von ATB. André Tanneberger, Let You Go. Spielen wir euch. Haben für euch auch 90er von Labouche, Sweet Dreams und Shaboozy jetzt in der Playlist.

Wir müssen kurz stören. Der Radius AW Verkehrsservice mit einer Sofortmeldung für die A2 Richtung Dortmund. Zwischen Hannover, Herrenhausen und Garbsen zwei defekte PKW auf der linken Spur. Vorsicht auf der A2 Richtung Dortmund. Zwischen Hannover, Herrenhausen und Garbsen zwei defekte PKW auf der linken Spur.

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0: Sweet Dreams aus den 90ern, La Bouche gleich in der Playlist und auch die Number One von Nico Santos. 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Und letzte Woche sind ja bei uns in der Redaktion so ein paar E-Mails von unseren Hörern aus der Börde eingegangen. Und da ging es immer um dasselbe Thema. Schulkinder, die nicht mehr in den Bus kamen. Wir haben unsere Börde-Reporterin Laura Födisch auf das Thema angesetzt. Was ist denn da los?
1: Ja, das Problem sind die Bauarbeiten der Deutschen Bahn zwischen Magdeburg und Oschersleben. Weil hier die nächsten 3 Wochen keine Züge fahren, steigen natürlich alle Fahrgäste auf die Regionalbusse um. Und die sind dann so rammelvoll, dass die Schulkinder teilweise gar nicht mehr reinpassen. Wie etwa die Tochter von Christine Friese aus Schermke.
2: Mein Kind hat mich angerufen nachmittags und der Bus ist einfach an ihr vorbeigefahren, weil der wirklich bis Randscheibe voll war. Und in Klein-Mansleben ist er auch an den Schülern vorbeigefahren. Weil auch voll war.
1: Betroffen ist die Linie 603. Bei den Eltern sorgt das jetzt jeden Tag für Sorgen und die Frage, kommt mein Kind zur Schule und zurück?
0: Keine schöne Situation. Wie geht's denn jetzt weiter?
1: Es ist zum Glück eine Lösung in Sicht. Als wir die Mails bekommen haben, haben wir beim Landkreis Börde und beim Nahverkehrsservice Sachsen-Anhalt nachgefragt, ob das Problem hier überhaupt bekannt ist und wie eine Lösung aussehen könnte. Und von beiden gab es die gleiche Antwort. Ja, das Problem ist bekannt. Und ab heute wird der Fahrplan vom Schienenersatzverkehr angepasst. Das heißt, es fahren morgens 2 Busse zusätzlich. Das soll dann die Linie 603 entlasten und dafür sorgen, dass die Schüler dann wieder verlässlich in den Bus und zur Schule kommen.
0: Wir drücken natürlich die Daumen, dass das auch so funktioniert und dass eure Kinder alle sicher zur Schule kommen. Und übrigens, wenn ihr mal ein Thema habt, hinter das wir uns mal klemmen sollen, schreibt uns gerne E-Mail info@radiosaw.de.

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6: 18.30 Uhr. Der Radio SAW Verkehrsservice, der schnellste im SAW-Land. A2, beide Richtungen, aufpassen, zwischen Garbsen und Hannover-Herrenhausen sind Personen auf der Fahrbahn. A2 Richtung Hannover, zwischen Kreuz Magdeburg und Irxleben 35 Minuten Stau wegen Bergungsarbeiten. Die A7 ist Richtung Hamburg, zwischen Norden-Hardenberg und Nordheim-West nach einem Unfall gesperrt. Letzte freie Abfahrt ist Norden-Hardenberg. Die A39 ist Richtung Wolfsburg, zwischen Kreuz Braunschweig-Süd und Rautheim bis ca. 5 Uhr wegen Bauarbeiten gesperrt. Da gibt's eine Umleitung, dies ausgeschildert. Die Flitzerblitzer. Auf der A2 Richtung Berlin, hinter Allerengersleben und Höhe Raststätte Buckautal. A9 Richtung Berlin, Höhe Raststätte Köckern. A9 Richtung München, zwischen Niemeck und Klammerzins. A14 Richtung Schwerin, zwischen Mansleben und Magdeburg-Stadtfeld. A38 Richtung Göttingen, Höhe Merseburg-Süd. B4, Höhe Marienteich-Baude, beide Richtungen und Oderbrück ebenfalls beide Richtungen. B189 Osterburg Richtung Stendal. B243 zwischen Mackenrode und Bad Sachsa. In Halle blitzt es Hallorenring und Kröllwitzer Straße. In Leipzig am Sportforum und Ludwig-Hupfeld-Straße. In Merseburg-Gerichtshain, Groß-Quenstedt beidseitig und Döllnitz Richtung Bismarck. Das war's. Habt ihr vielleicht noch was gesehen? So ein Flitzerblitzer oder ein Stau? Bitte anrufen. Die kostenfreie Service-Hotline 0800 1630 630 oder das Ganze per WhatsApp. Die Nummer radiosaw.de. Wir wünschen euch eine gute Fahrt durchs SAW-Land. Kommen immer mal noch so ein paar Schauer durch, so einzelne oder auch nicht überall, aber manche bekommen noch mal was ab. So, das ist dann aber heute Nacht durch. Jetzt in Könnern im Salzlandkreis 20 Grad und dann sehen wir nachher auch noch die Sterne. So ist nicht. 13 bis 8, morgen der Mittwoch, Frühnebel hier und da und wenn er weg ist, gibt es ein paar Wolken, ansonsten scheint die Sonne. Schönes Wetter eigentlich, 21 bis 23 Grad.
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6: 1.000 Euro gab es heute Morgen von Radio SAW und der Volksbank Jerichower Land für den SV Eintracht Hohenwarte. Und dann habt ihr geliked, was das Zeug hält, ja? Schon nach gut einer Stunde haben wir das Geld verdoppelt. Krass, wie schnell das ging, ja? Bei WhatsApp, Facebook und Instagram 2.000 Euro für den SV Eintracht Hohenwarte. Tja, Markus, was macht ihr jetzt mit dem Geld?
7: Ja, also unser Geld geht eigentlich immer in den Nachwuchs. Wir haben über 600 Mitglieder, davon sind weitaus mehr als 50% Kinder und sowohl im Fußball, Handball, Tischtennis, Kindersport, Tanzen, ich hoffe, ich habe keinen vergessen, auf alle Fälle fließt das Geld in die Jugend, ja.
6: Herzlichen Glückwunsch. 50.000 Euro für die Zukunft. Nächste Runde morgen. Welchen Verein dürfen wir denn als nächstes unterstützen? Radiosaw.de anmelden und morgen früh einschalten. Radiosaw Muckefuck, 10 nach 7. Im Radio gleich die Pet Shop Boys, Synthie Pop aus den 80ern, nach Tate McRae. Abends.

Der Radius-AW-Verkehrsservice, eine Sofortmeldung für die A9 Richtung Berlin. Zwischen Raststätte Osterfeld und Weißenfels, Sichtbehinderungen durch Rauch, hier brennt ein Auto. Aufpassen, A9 Richtung Berlin, zwischen Raststätte Osterfeld und Weißenfels, Sichtbehinderungen durch Rauch, hier brennt ein Auto.

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1: Im Kristallpalast Varieté in Leipzig spielt heute Abend 19:30 der Piano Man, Songs von Billy Idol. Ab morgen heißt es wieder Rooftop. Breakdance trifft auf Akrobatik. Was euch in dieser spektakulären, witzigen Show erwartet, weiß Pressesprecherin Sabine Schön.
2: In Rooftop sieht man netten Menschen zu, wie sie auf einem imaginären Dach alltägliche Gegenstände in artistische Requisiten verwandeln. Da schweben Artistinnen an einer Europalette durch die Luft oder spielen Bierpong, fangen Tischtennisbälle mit dem Mund und machen Handstand auf einem Hoverboard.
1: Rooftop seht ihr mittwochs bis sonntags in Leipzig. Tickets kriegt ihr ab 32 Euro. Und mit dem Herbst kommen die Weinfeste. Am Donnerstag startet in Höhnstedt im Saalekreis das viertägige Winzerfest mit dem Fackelumzug. Freitag gibt's eine große Open-Air-Weinprobe und Samstag erlauft ihr euch ab 10 Uhr bei der Berghüttenwanderung schon mal den Appetit und Durst. Dazu kommen Musik, Tanz und natürlich überall im Ort regionaler Wein. Sonntag wird außerdem traditionell der Kranz geritten. Das Höhnstedter Winzerfest ist von Donnerstag bis Sonntag und mit der Buslinie 309 kommt ihr auch ohne Auto hin.
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10: Ich bin Imme Kasten. Guten Abend. Die Spur der Sprengstoffdrohne vom Flughafen Leipzig-Halle führt nach Russland. Zu diesem Schluss kommt die Bundesregierung. Russland tritt unserem Land mit offener Feindseligkeit entgegen, sagte Außenminister Wadefuhl und er kündigte neue Strafmaßnahmen gegen Russland an.
11: Das russische Generalkonsulat in Bonn wird zum 18. September geschlossen. Der Vertrag über das russische Haus in Berlin wird gekündigt. Wir werden in der Europäischen Union neue Listungen von Personen aus Russland im Kontext hybrider Angriffe vorschlagen. Wir verschärfen die Einreisekontrollen für russische Staatsangehörige.
10: Bei einem Angriff auf ein Umspannwerk im Süden Brandenburgs hat es mindestens eine Explosion gegeben. Die Polizei hat nach eigenen Angaben mehrere Sprengvorrichtungen entdeckt, aber nicht alle gingen in die Luft, heißt es. Betroffen ist eine Anlage beim Kraftwerk Jenschwalde. Der Netzbetreiber 50 Hertz spricht von mehreren beschädigten Leitungen. Brandenburgs Innenminister Redmann sagt:
12: Wir freuen uns, dass natürlich keine Personen zu Schaden gekommen sind. Aber wir nehmen den Vorfall sehr, sehr ernst, weil die Art und Weise der Tatbegehung natürlich geeignet gewesen wäre, größere Schäden zu verursachen.
10: Details zu den genauen Hintergründen gibt es bislang noch nicht. Fast ein Drittel der Menschen in Deutschland ist gut oder sogar sehr gut mit Bus und Bahn versorgt. Das zeigt eine Analyse von Agora Verkehrswende. Da heißt es, je größer der Ort, desto besser ist das ÖPNV-Angebot. Bei den Großstädten hat Frankfurt die Nase vorn, gefolgt von Stuttgart und München. Historischer Moment in Norwegen. Der König Haakon hat vor dem Parlament seinen Eid auf die Verfassung abgelegt. Seine Frau Mette Marit konnte nicht dabei sein wegen Komplikationen nach ihrer Lungentransplantation. Haakons Vater Harald war vergangene Woche im Alter von 89 Jahren gestorben. Landespokalsieger gegen Vizemeister und vielleicht eine dicke Überraschung. Im DFB-Pokal hat der HEBC aus Hamburg heute Abend Borussia Dortmund zu Gast. Der Fünfligist sagt, das ist das Spiel unseres Lebens. Über 40.000 Fans werden im Hamburger Volksparkstadion erwartet. Die nächsten Nachrichten in einer Stunde.
13: Guten Abend, 7:02. Der Radio SAW Verkehrsservice, der schnellste Messer WLANs. Wir haben erstmal gute Nachrichten von der A7 Richtung Hamburg. Die Sperrung zwischen Nordenhardenberg und Nordrhein-West ist aufgehoben. Ihr werdet jetzt vorbeigeleitet, trotzdem immer noch 45 Minuten Geduld. A2 Richtung Hannover zwischen Kreuz Magdeburg und Irxleben. 35 Minuten Stau wegen Bergungsarbeiten. Die A39 ist Richtung Wolfsburg zwischen Kreuz Braunschweig Süd und Rautheim. Bis morgen früh um 5 wegen Bauarbeiten gesperrt. Hier gibt's eine Umleitung, die ausgeschildert ist. Flitzerblitzer. Auf der A2 Richtung Berlin hinter Allerengersleben und Höhe Raststätte Buckautal. A9 Richtung Berlin, Höhe Raststätte Köckern. A9 Richtung München zwischen Niemeck und Lammerzehns. A14 Richtung Schwerin zwischen Wandsleben und Magdeburg-Stadtfeld. A38 Richtung Göttingen, Höhe Merseburg Süd. B4 Höhe Marienteich, Baude und in Oderbrück beide Richtungen. B189 Osterburg Richtung Stendal. B243 zwischen Magdenrode und Bad Sachsa. In Halle Hallorenring und Kröllwitzer Straße. In Leipzig Ludwig-Hupfeld-Straße und am Sportforum. Es blitzt auch in Merseburg-Gerichtshain, Groß-Quenstedt beidseitig und Döllnitz Richtung Bismarck. Das war's. Habt ihr vielleicht noch was gesehen? So ein Flitzerblitzer oder ein Stau? Ruft uns gerne an, die kostenfreie Service-Hotline 0800 1630 630 oder das Ganze per WhatsApp, die Nummer auf radiosaw.de. Dankeschön. Wir wünschen euch eine gute Fahrt durchs SAW-Land. Da sind immer noch so ein paar Schauer unterwegs, werden aber immer weniger. So, im Moment 19 Grad im Plötzkau im Salzlandkreis. Heute Nacht sehen wir dann irgendwann sogar die Sterne, 13 bis 8. Morgen der Mittwoch, erstmal sehen viele von uns nichts, weil da haben wir ganz schön viel Nebel. Und wenn der weg ist, Sonne-Wolken-Mix, freundlich, meist trocken, 21 bis 23 Grad.
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13: Die Asterix-Fans können sich freuen auf ein neues Animationsabenteuer. Kommt noch in diesem Jahr, und zwar am 3. Dezember. Asterix und das Königreich Nubien. Und das Schöne ist, Asterix ist ja dann demnächst mitten im SAW-Land. Ja? Ich sag nur, Bilantis. Wir laden euch ein, dabei zu sein. Mit der ganzen Familie. Wie, wo, was? Erzählen wir euch gleich. So, ein bisschen entspannte Runterkommen 90er Musik von Tasman Archer, der Sleeping Satellite, gleich in der Playlist. Brandneue Musik von Mr. C, Sometimes I Love You, kommt nach Sia. Abends.

0: ADSAB Verkehrsservice mit einem Hinweis für alle, die unterwegs sind auf der A9. Die ist jetzt in beiden Richtungen zwischen Dessau Ost und Vockerode nach einem Unfall gesperrt. Am besten ihr umfahrt das Ganze weiträumig. A9, beide Richtungen zwischen Dessau Ost und Vockerode nach einem Unfall jetzt gesperrt.
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3: Guten Abend. Gleich 19.30 Uhr. Der Radio-SAW Verkehrsservice, der schnellste im SAW-Land. A2 Richtung Hannover zwischen Kreuz Magdeburg und Irxleben. 35 Minuten Stau wegen Bergungsarbeiten. A7 Richtung Hamburg zwischen Nörten-Hardenberg und Nordheim-West. 45 Minuten Stau wegen Bergungsarbeiten. Die A9 ist in beiden Richtungen zwischen Dessau-Ost und Forkerode nach einem Unfall gesperrt. Am besten die Umfahrt weiträumig. Die A39 ist Richtung Wolfsburg zwischen Kreuz Braunschweig-Süd und Braunschweig-Rautheim. Bis ca. 5 Uhr wegen Bauarbeiten gesperrt. Ihr nutzt am besten die ausgeschilderte Umleitung. Blitzer. A2 Richtung Berlin, hinter Allerengersleben und Höhe Raststätte Buckautal. A9 Richtung Berlin, Höhe Raststätte Köckern. A9 Richtung München zwischen Niemeck und Klemmerzins. A14 Richtung Schwerin zwischen Wandsleben und Magdeburg-Stadtfeld. A38 Richtung Göttingen, Höhe Merseburg Süd. B4 Höhe Marienteich-Baude, beide Richtungen und Oderbrück, beide Richtungen. B243 zwischen Mackenrode und Bad Sachsa. In Halle, Hallorenring, Merseburg, Gerichtshain und Groß-Quenstedt beidseitig. Und wo noch? Habt ihr vielleicht noch was gesehen? So ein Flitzerblitzer oder ein Stau? Ruft uns gerne an, die kostenfreie Service-Hotline 0800 1630 630. Oder ihr macht das Ganze per WhatsApp, die Nummer auf radiosurvey.de. Dankeschön. Wir wünschen euch eine gute Fahrt durchs SAW-Land. Immer noch ein paar Schauer unterwegs, kann auch mal noch ein Gewitter dazwischen sein. Und die Temperaturen 20 Grad jetzt in Ruhe geht's in der Börde. Heute Nacht, heute Abend sind die letzten Schauer dann durch. Und dann sehen wir die Sterne bei 13 bis 8 Grad. Morgen erst der Frühnebel, dann die Sonne, ein paar Wolken, meist aber trocken, 21 bis 23 Grad.
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4: Guten Abend, ich bin Laura Födisch, Nachrichtenredakteurin bei Radio SAW. Und heute bei uns zu Gast ist Sven Schulze, Spitzenkandidat der Christlich-Demokratischen Union, der CDU. Herzlich willkommen.
5: Ja, hallo und hallo, liebe Hörerinnen und Hörer.
4: Herr Schulze, ein paar Worte zu Ihrer Person vorab. Sie wurden in Quedlinburg geboren. Sie sind 47 Jahre alt, verheiratet und haben 3 Kinder. Sie sind Diplom-Wirtschaftsingenieur und leben heute in Magdeburg.
5: So ist es, das stimmt.
4: Dazu gleich meine erste Frage. Warum haben Sie sich entschieden, nach dem Studium in Sachsen-Anhalt zu bleiben?
5: Ja, mir war es wichtig. Im Harz habe ich gearbeitet. Das ist so meine Heimat. Und ja, das hat sich eigentlich so ergeben. Ich bin Wirtschaftsingenieur. Ich hatte ehrlich gesagt nach dem Studium verschiedene Möglichkeiten, auch auf ganz weit weg irgendwo zu gehen. Aber ich wollte hier in meiner Heimat bleiben. Und deswegen habe ich im Harz gearbeitet. Dort habe ich mich auch sehr wohl gefühlt, viele Jahre. Aber was mir noch wichtiger war, ich wollte halt nach dem Studium nicht wie andere das machen, direkt mit Mitte 20 in die Politik gehen, irgendwo im Landtag sitzen und vielleicht viel Geld verdienen oder so. Ja, sondern ich wollte unbedingt erstmal das Leben kennenlernen, wie es Hunderttausende auch Sachsen-Anhalter jeden Tag haben, nämlich in einem Unternehmen arbeiten, sich da auch voranzukämpfen, und das hat mir sehr viel Spaß gemacht. Habe ich 7 Jahre lang insgesamt dann machen dürfen, habe heute noch einen guten Kontakt dort, wo ich zu dem Unternehmen, wo ich gearbeitet habe, und das war mir schon wichtig, ja.
4: Und wo ist es für Sie in Sachsen-Anhalt am schönsten und warum?
5: Ach, ganz ehrlich, überall in Sachsen-Anhalt ist es schön. Eigentlich immer da, wo die Familie sich wohlfühlt, wo ich mich wohlfühle. Ich lebe ja jetzt in Magdeburg mit meiner Familie und habe aber natürlich noch einen Großteil meiner Familie auch im Harz, Harzvorland vor allen Dingen. Aber ich habe so viele Freunde im ganzen Land und es ist überall schön. Wenn man in der Altmark unterwegs ist, da fahre ich gern Fahrrad, wenn ich mal die Zeit dazu habe. Wenn ich im Süden unterwegs bin, im Burgenlandkreis, Saale-Unstrut, total wunderschöne Gegend. Und wenn man sieht, dass wir in Sachsen-Anhalt ja über 9 Millionen Übernachtungen mittlerweile immer wieder haben pro Jahr, dann sieht man, dass so viele Touristen ja auch herkommen, weil sie Sachsen-Anhalt schön und interessant finden.
4: Und was macht Sachsen-Anhalt für Sie einzigartig?
5: Ja, die Menschen. Ja, wir sind hier wirklich Kämpfer. Also es ist echt Wahnsinn, was wir so gesehen haben, was die Menschen geschafft haben hier in den letzten 36 Jahren nach der Wende. Ich habe das ja alles selber auch miterleben dürfen. Ich war damals 10 Jahre, als die Mauer fiel. Habe gesehen, die große Freude, aber auch die großen Enttäuschungen, ja, wenn man arbeitslos wurde und wenn man sich jetzt wieder rangekämpft hat. Und das macht auch Sachsen-Anhalt irgendwie aus, dass wir immer wieder Rückschläge auch haben, aber dass wir uns dann nach vorn kämpfen. Und ja, manchmal sind wir vielleicht ein bisschen skeptischer als andere, ja, aber das ist irgendwie auch gut und das finde ich echt klasse, hier in diesem Land Verantwortung übernehmen zu dürfen, wo Menschen sind, die wirklich auch was bewegen und ja, deswegen die Menschen, das ist das, was Sachsen-Anhalt wirklich ausmacht.
4: Danke, Herr Schulze. Ich denke, das reicht zum Warmwerden, ja. Dann würden wir zum Inhaltlichen kommen. Zeit ist ja bekanntlich ein knappes Gut, deswegen gibt es bei unseren Fragen auch Zeitlimits. Nach Ablauf der Zeit schaltet sich das Mikrofon automatisch ab. Sie kriegen im Vorfeld aber immer noch mal Bescheid, wie viel Zeit Sie haben. Sind die Spielregeln soweit klar?
5: Ja, sieht man die Zeit irgendwo? Oder muss ich? Ach, ja. Da sehe ich sie. Okay, gut.
4: Dann geht's los. Sie haben eine Minute Zeit für die Antwort auf unsere erste Frage. Es ist Montagmorgen, Sie wollen zur Arbeit, aber der Zug fällt aus. Dann fällt auch noch die erste Unterrichtsstunde Ihrer Tochter aus und der Sohn braucht jetzt echt dringend einen Termin für einen Augenarzt. Wie gehen Sie mit der Situation um? Die eine Minute läuft ab jetzt.
5: Ja, das ist natürlich, ich glaube, dann geht man am liebsten wieder nach Hause und sagt, ein gebrauchter Tag. Das kann auch mal passieren, was die Arzttermine angeht. Da arbeiten wir gerade hart dran, dass das immer weniger passiert. Beispielsweise gerade in Magdeburg ein neues Ärztehaus aufgemacht, wo ich vor kurzem war, wo ich sehe, da kriegt man sehr, sehr schnell Termine. Das möchte ich auch in der Zukunft haben, weil wir ja eine Bevölkerung sind, die immer älter wird hier in Sachsen-Anhalt. Und da brauchen wir natürlich eine gute ärztliche Versorgung im ganzen Land. Darum kümmere ich mich auch. Das Thema Schule, enorm wichtig. Bildungspolitik mit Jan Riedel, dem neuen Bildungsminister. Wir werden es jetzt schaffen, dass wir in den Grundschulen und in den Gymnasien den Unterrichtsausfall immer mehr verringern, weil wir das mit den Lehrern da ganz gut hinkriegen werden in nächster Zeit. Wir haben es hingekriegt und kriegen es auch hin, dass wir das an den Sekundarschulen, an den Gemeinschaftsschulen hinbekommen. Das dauert noch ein kleines bisschen länger. Und insgesamt, ja, sowas, wie Sie beschrieben haben, kann mal passieren, hoffe ich sehr selten. Und einfach nach vorn und dann weiterkämpfen. Dann kommt der Dienstag und der ist dann wieder besser.
4: Danke, Herr Schulze. Dann beginnen wir mit den unserer Meinung nach 4 wichtigsten Themen in unserem Bundesland, die Sie auch auf Landesebene lösen können. Das sind die Themen Wirtschaft und Lebenshaltungskosten, Sicherheit, Bildung und Gesundheit. Zu jedem Thema stellen wir Ihnen eine Frage und Sie haben für die 4 Antworten einmal 30, 60, 90 oder 120 Sekunden Zeit. Bei welchem Thema Sie wie lange antworten, haben Sie im Vorfeld selbst entschieden. Und auch hier schaltet sich das Mikrofon nach Ablauf der Zeit ab. Alles klar soweit?
5: Ja.
4: Dann beginnen wir mit dem ersten Thema, Wirtschaft und Lebenshaltungskosten. Sie haben hier das Zeitlimit von 120 Sekunden gewählt. Die Frage lautet, was machen Sie konkret, dass die Menschen in Sachsen-Anhalt wieder mehr Geld im Portemonnaie haben mit den Mitteln einer Landesregierung? Ihre 120 Sekunden laufen ab jetzt.
5: Also ich will ganz kurz in die Vergangenheit schauen. Unser wichtigstes Ziel, und das haben wir, denke ich, gut erreicht, ist, dass die Leute überhaupt Arbeit haben. Wenn ich mal 15, 20 Jahre zurückschaue, da war in ganz Sachsen-Anhalt eine durchschnittliche Arbeitslosigkeit von 20%. Und jetzt schaffen wir es, jetzt sind wir im Durchschnitt irgendwo bei 8%, in manchen Landkreisen bei 6, im schlimmsten Fall vielleicht bei 10%. Das heißt, die Arbeitsplätze sind da, das ist das Wichtigste, dass man die hat. Das Zweite ist, und das ist richtig, jetzt geht es darum, auch weiter dafür zu sorgen, dass die gut bezahlt sind, besser bezahlt sind an mancher Stelle als in der Vergangenheit. Das heißt, Unternehmen, die wir hier ansiedeln, immer mit einer hohen Wertschöpfung. Unternehmen, die hohe Löhne auch zahlen können. Wir konzentrieren uns beispielsweise jetzt gerade sehr stark drauf, dass wir die ganze Pharmasektor, also dort, wo Arzneimittel produziert werden, das brauchen wir zukünftig noch stärker wieder in Europa, in Deutschland. Da führe ich gerade extrem viele Gespräche auch mit Unternehmen, die sich hier ansiedeln wollen, die auch gute Gehälter zahlen. Das Dritte ist, wir haben über 60.000 mittelständische Unternehmen. Weil Sie fragen, was macht man als Staat? Die unterstützen wir natürlich auf 2 Wegen. Zum einen, wenn die sich beispielsweise erweitern wollen, haben wir interessante Fördermöglichkeiten, die auch immer wieder nutzen. Zum anderen auch die Rahmenbedingungen, das heißt weiter Bürokratie abbauen. Das schaffe ich jetzt auch dadurch, dass ich eine Verwaltungsreform einführe hier, dass ich weniger Verwaltung habe, auch für Unternehmen, für die Bürger, damit die Unternehmen und die Menschen sich auf ihre Themen konzentrieren können und nicht auf Ausfüllen von irgendwelchen Akten. Das sind alles Themen, die am Ende dazu beitragen, dass es den Unternehmen gut geht. Wenn es den Unternehmen gut geht und besser geht an mancher Stelle als vielleicht in der Vergangenheit, dann können sie auch gute Gehälter und bessere Gehälter zahlen. Insgesamt ist es so, dass es mir wichtig ist, Jobs und Arbeitsplätze zu sehen als wichtigstes Thema für mich als Ministerpräsident, weil das ist auch Lebensqualität. Wenn man morgens zur Arbeit gehen kann, nicht am Abend Angst haben muss, ist mein Job sicher, weil die Rahmenbedingungen nicht stimmen, dann fühlt man sich ja auch wohl. Und wenn wir das stückweise weiter hinkriegen, dass die Gehälter auch steigen, dann sind wir auf dem richtigen Weg.
4: Danke. Das Thema Sicherheit ist auch ein Thema, was gerade viele Menschen im Land bewegt. Hier haben Sie für Ihre Antwort 30 Sekunden gewählt. Unsere Frage ist, wie wollen Sie erreichen, dass sich die Menschen in Sachsen-Anhalt sicherer fühlen? Ihre 30 Sekunden laufen ab jetzt.
5: Ja, normalerweise auch dafür bräuchte man mehr Zeit, aber ich mache ein ganz wichtiges Thema auf. Wir werden weiter die Polizei aufstocken, die Polizeibediensteten. Wir haben gesagt, wir wollen Richtung 7.000 kommen. Wir haben viele Bewerberinnen und Bewerber. Das schaffen wir jetzt auch und ich möchte in den nächsten 5 Jahren dann die 8.000 erreichen. Warum? Weil ich sowohl in der Stadt, in den großen Städten Magdeburg, Halle, Dessau, Roßlau, als auch im ländlichen Raum, in den Dörfern, in den kleinen Städten regelmäßig die Polizei auch vor Ort haben will, weil das ein Sicherheitsthema ist, was mir enorm wichtig ist. Es ist eins von vielen, wie man Sicherheit auch garantieren kann.
4: Ein weiterer wichtiger Bereich, der die Menschen hier im Land bewegt, ist die Bildung. Unsere Frage, welche wird Ihre wichtigste Maßnahme sein, damit Eltern in Sachsen-Anhalt möglichst schnell weniger Unterrichtsausfall erleben? Für Ihre Antwort haben Sie 90 Sekunden gewählt und die Zeit läuft ab jetzt.
5: Also zum einen ist es so, wir werden auch weiterhin in der Verwaltung sparen, was die gesamten Landesbeamteten, Landesbediensteten angeht. Wenn neu besetzt wird, werden wir nicht jede Stelle neu besetzen. Das gilt aber nicht für Polizei und vor allen Dingen gilt es auch nicht für Lehrerinnen und Lehrer. Das heißt, wir werden jedes Jahr mehr als 1.000 Stellen noch ausschreiben können. Wir haben im Moment die Herausforderung, dass nicht jede Stelle besetzt wird, weil wir in jedem Bundesland Lehrerinnen und Lehrer fehlen. Das werden wir aber sukzessive in den nächsten Jahren komplett abbauen. Das heißt, wir kriegen es hin, dass wir wieder zu einer 100% auch Unterrichtsversorgung kommen. Wichtig ist zu wissen, wir haben andere Konzepte auch noch. Wir haben beispielsweise das Thema 4+1, das heißt 4 Tage Schule, 1 Tag in die Unternehmen, gerade für Kinder, die halt nicht vorhaben zu studieren, das Abitur nicht zu machen, damit man direkt sieht, welche tolle Möglichkeiten hat man hier, auch zukünftig einen Ausbildungsplatz anzunehmen. Auch die Unternehmen sehen, welche gute Möglichkeiten haben wir in den Schulen, auf Schülerinnen und Schüler zurückzugreifen, denen zu zeigen, welche Möglichkeiten man hat, nach der Schule auch im Unternehmen vor Ort eine Ausbildung zu beginnen. Das heißt, dieses ganze Thema Unterricht, dieses ganze Thema Bildung breiter streuen, den Kindern auch eine Zukunft geben. Ich bin selber Vater von 3 Kindern, die hier auch zur Schule gehen. Ich kenne die Themen sehr genau, deswegen ist es für mich eines der wichtigsten Zukunftsthemen, wahrscheinlich das wichtigste überhaupt, dass wir das Thema Schule als Priorität ganz vorn sehen. Das haben wir mit Jan Riedel, unserem neuen Bildungsminister, auf den richtigen Weg gebracht.
4: Danke. Auch in Sachsen-Anhalt ist es aktuell schwierig, zeitnah oder auch überhaupt einen Termin beim Hausarzt und vor allem beim Facharzt zu bekommen. Was werden Sie tun, um die medizinische Versorgung in Sachsen-Anhalt spürbar zu verbessern? Sie haben sich entschieden, auf diese Frage in 60 Sekunden zu antworten und die Zeit startet jetzt.
5: Bei der medizinischen Versorgung ist es wichtig zu wissen, dass wir die in ganz Sachsen-Anhalt auch garantieren wollen, in verschiedenster Form. Zum einen ist es so, dass wir natürlich möglichst die Krankenhauslandschaft in ähnlicher oder gleicher Form wie jetzt erhalten wollen. Wir setzen aber beispielsweise auch auf Ärztehäuser. Haben wir in Stendal, haben wir jetzt in Magdeburg neu. Wir bauen gerade ein ganz neues auch in Sangerhausen. Das heißt, diese Wege gehen wir in der Zukunft. Wir brauchen da aber auch das richtige Fachpersonal. Das kriegen wir nicht nur hier, sondern das kriegen wir auch aus dem Ausland. Gerade wenn es geht, in den Arbeitsmarkt zu kommen hier, ist es wichtig zu wissen, dass es in der Medizin, in der Pflege, ohne die nicht geht. Wenn wir an die Universitätsklinik in Magdeburg schauen, da arbeiten über 50 verschiedene Nationen. Und ich glaube, jedem ist es wichtig, einen Arzttermin zu bekommen, unabhängig davon, wo der Arzt mal geboren ist. Und genau diesen Weg gehe ich da auch weiter zu garantieren. Es liegt nicht am Geld, sondern es liegt ausschließlich am Personal, dass wir eine gute medizinische Versorgung in Sachsen-Anhalt haben.
4: Danke, damit ist unser erster Frageblock beendet. Ist für Sie alles soweit in Ordnung?
5: Ja.
4: Dann machen wir mit Streitfragen weiter, die gerade unsere Gesellschaft spalten. Da wollen unsere Hörer natürlich wissen, wie Sie zu den Themen stehen. Sagen Sie uns deshalb bitte, ob die folgenden Aussagen Ihrer Meinung nach zutreffen oder nicht. Antworten also mit stimmt oder stimmt nicht. Für mögliche Erklärungen haben Sie 10 Sekunden Zeit. Auch dann schließt sich das Mikro wieder.
5: Das ist ja echt spannend, ja.
4: Bereit?
5: Ja.
4: Beamte, Freiberufler und Politiker sollen wie alle anderen auch in die Rentenkasse einzahlen. Stimmt oder stimmt nicht?
5: Ja, da wäre ich auch dafür. Finde ich richtig und unterstütze ich auch.
4: Regierungsposten sollten nur nach Fachkenntnis besetzt werden.
5: Das finde ich enorm wichtig. Als ich Wirtschaftsminister war, war es hier wichtig, dass ich viele Jahre in der Wirtschaft gearbeitet habe. Also das halte ich für einen ganz wesentlichen Punkt, auch für mich, für meine Arbeit.
4: Sachsen-Anhalt braucht Zuwanderung.
5: Brauchen wir Zuwanderung, und zwar in den Arbeitsmarkt, gezielt in den Arbeitsmarkt, nicht ins Sozialsystem.
4: In Sachsen-Anhalt können alle ihre Meinung frei äußern.
5: Ja, definitiv, habe ich jetzt selber gerade gezeigt. Mit Dieter Haller vorne unterwegs gewesen, war sehr kontrovers. Mir geht es aber darum, Meinungsäußerung gehört den Menschen. Freie Meinungsfreiheit gehört uns allen.
4: Polizei muss härter durchgreifen dürfen.
5: Ja, das ist das eine, aber gleichzeitig auch den Respekt vor der Polizei, der muss wieder geschärft werden. Und deswegen, ich unterstütze die Polizei nach Kräften, auch mit mehr Personal.
4: Der Osten Deutschlands kommt zu kurz. Stimmt oder stimmt nicht?
5: Das Gefühl habe ich auch manchmal, und deswegen gebe ich da richtig Gas und lege mich sehr häufig auch persönlich mit Berlinern.
4: Auch 14-Jährige sollten nach Erwachsenenstrafrecht verurteilt werden dürfen.
5: Das ist ein Thema, was wir wirklich diskutieren müssen, weil immer mehr auch junge Menschen Straftaten begehen.
4: Die medizinische Versorgung auf dem Land ist ausreichend.
5: Nicht überall, und deswegen werden wir da auch weiter richtig investieren.
4: Mit dem Bus kommt man in Sachsen-Anhalt überall gut hin. Stimmt oder stimmt nicht?
5: In den Städten ja, im ländlichen Raum ist es nicht immer so einfach.
4: Über 2000 Euro Zuzahlung pro Monat für einen Pflegeplatz sind für jeden zumutbar.
5: Nein, und genau deswegen habe ich dieses Thema jetzt nochmal in Berlin platziert. Das wird es mit mir so nicht geben.
4: Generelles Tempo 30 in geschlossenen Ortschaften macht den Verkehr sicherer.
5: Glaube ich nicht automatisch, es kommt immer auf die Situation an.
4: Danke, dann kommen wir zum nächsten Block, der heißt Entweder-Oder. Mhm. Es folgen sich zwei gegenüberstehende Positionen, teils politisch, teils privat. Bitte entscheiden Sie sich für eine der genannten Möglichkeiten. Sie haben auch hier wieder 10 Sekunden Zeit für mögliche Ergänzungen.
5: Also dann, was ich machen würde oder wie es... Naja, ich bin mal gespannt.
4: Genau, also Sie haben Zeit, 10 Sekunden Zeit für mögliche Ergänzungen, dann schaltet sich das Mikro ab. Ja. Bereit?
5: Ja, klar.
4: Okay. Erste Frage. Mehr Polizei und Poller oder Anschläge wie der in Magdeburg lassen sich nicht verhindern?
5: Mehr Polizei und Poller, das ist wichtig. Ja, und damit kann man auch Anschläge verhindern.
4: Entweder Studium oder Ausbildung?
5: Ist beides wichtig. Also das darf man nicht miteinander vergleichen, ist beides wichtig.
4: Wahlplakat oder Social Media?
5: Auch beides, weil ohne geht's nicht.
4: Am eigenen Standpunkt festhalten oder Kompromisse finden?
5: Ja, auch Kompromisse finden. Ich habe meinen Standpunkt, aber ich lasse mich gerne auch überzeugen, wenn jemand eine bessere Idee hat.
4: Entweder Windräder oder Gas- und Braunkohlekraftwerke?
5: Beides. Windräder ist wichtig, aber genauso Gas brauchen wir, gerade für unsere chemische Industrie.
4: Parteilinie oder Landeswohl?
5: Landeswohl, immer Landeswohl.
4: Innovation oder Tradition?
5: Auch beides. Tradition ist wichtig, damit man innovativ denken kann.
4: Entweder Brocken oder Geiseltalsee?
5: Das geht nicht zu vergleichen, weil beides hervorragend und schön ist. Also vielleicht Samstag Geiseltalsee, Sonntag Brocken.
4: Text oder Sprachnachricht?
5: Mittlerweile mehr Sprachnachricht.
4: Schulden machen oder sparen?
5: Beides wichtig, aber sparen ist eigentlich eher mein Naturell.
4: Mehr Straßen oder mehr Radwege?
5: Auch beides wichtig. Das Auto ist genauso wichtig wie manchmal auch das Fahrrad.
4: Entweder kochen oder Lieferdienst?
5: Wenn ich die Zeit habe, lieber kochen, definitiv.
4: Dankeschön. Wir haben das Interview ja mit einer hypothetischen Situation begonnen und würden auch mit zwei hypothetischen Fragen enden. Die erste, stellen Sie sich vor, Sie müssen über einen reißenden Fluss mit einem Floß. Das funktioniert aber nur mit zwei Personen.
5: Ja.
4: Mitnehmen können Sie nur Ulrich Siegmund von der AfD, Eva von Angern von den Linken, Lydia Hüskens FDP, Armin Willingmann SPD, Susanne Tschibora-Seitlitz von Bündnis 90 Die Grünen oder Thomas Schulz oder Claudia Wittig BSW. Mit wem würden Sie die riskante Fahrt antreten und warum? Sie haben 30 Sekunden Zeit für die Antwort und die Zeit läuft jetzt.
5: Da das nichts mit Politik zu tun hat, kann ich jetzt mal ganz unabhängig von Politik jemanden aussuchen. Ich würde eine Frau nehmen, das ist immer ein gut Männer-Frau-Team, und ich würde hier tatsächlich die Eva von Angern auswählen. Die kenne ich als Mutter und die ist ähnlich wie meine Frau. Das sind taffe Frauen, die wirklich arbeiten und gleichzeitig Kinder auch großziehen mit ihrer Familie. Und deswegen, es hat mit Politik nichts zu tun, es geht ums Überleben, und Männer-Frauen-Team sind hier immer gut, und deswegen nehme ich hier mal die Eva von Angern.
4: Danke. Kommen wir zur letzten Frage, die hat kein Zeitlimit. Mhm. Ich würde Sie aber trotzdem bitten, sich möglichst kurz zu fassen. Sie persönlich bekommen völlig überraschend 100 Millionen Euro und können damit machen, was Sie wollen. Wofür geben Sie das Geld aus?
5: Also ich würde wahrscheinlich einen Großteil davon auch spenden, so wie ich es mit meiner Familie privat auch immer gern mache, weil es ganz viele tolle Projekte gibt. So viel Geld würde man persönlich gar nicht niemals ausgeben können und deswegen kann man da auch viele schöne, gute Sachen mitmachen. Am Ende ist es aber so, es ist eigentlich unrealistisch, so viel Geld zu besitzen. Ich möchte, dass es den Menschen hier gut geht, dafür arbeite ich und deswegen mache ich mir über sowas, wie es privat mir gehen würde, meiner Familie gehen würde, mit so einer Summe überhaupt keine Gedanken. Aber ich finde es immer gut, das sage ich auch mal, wenn man auch von dem Geld, was man hat, wenn man die Möglichkeit hat, ein bisschen was abgibt. Das machen viele Menschen, egal ob es ein Euro ist, ob es 5 Euro ist oder ob es mal eine größere Spende ist. Damit kann man vielen Menschen auch in Sachsen-Anhalt helfen und das würde ich wahrscheinlich mit dieser Summe auch machen.
4: Danke, Sven Schulze, Spitzenkandidat der Christlich-Demokratischen Union, der CDU. Vielen Dank für dieses Gespräch. Wir wünschen Ihnen künftig vor allem Gesundheit und uns allen eine gute Wahl.
5: Vielen Dank.
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1: Ich bin Imme Kasten. Guten Abend. Die Bundesregierung spricht Klartext nach dem Drohnenvorfall am Flughafen Leipzig-Halle und macht Russland dafür verantwortlich, Bundesinnenminister Alexander Dobrindt.
2: Wir betrachten Leipzig nicht als ein einzelnes Ereignis, sondern sehen das im Zusammenwirken mit weiteren hybriden Aktionen. Wir gehen davon aus, dass Deutschland das Ziel weiterer hybrider Angriffe Russlands ist.
1: Gleichzeitig kündigte die Regierung weitere Strafmaßnahmen gegen Russland an. So wird etwa das russische Generalkonsulat in Bonn geschlossen. Russische Staatsbürger werden bei der Einreise noch stärker kontrolliert. Bei einem Angriff auf ein Umspannwerk im Süden Brandenburgs hat es mindestens eine Explosion gegeben. Die Polizei hat nach eigenen Angaben mehrere Sprengvorrichtungen entdeckt, aber nicht alle gingen in die Luft, heißt es. Betroffen ist eine Anlage beim Kraftwerk Jenschwalde. Der Netzbetreiber 50 Hertz spricht von mehreren beschädigten Leitungen. Details zu den genauen Hintergründen gibt es bislang noch nicht. In der deutschen Wirtschaft macht sich offenbar wieder etwas Optimismus breit. Die Stimmung im Mittelstand hat sich überraschend stark aufgehellt, heißt es von der Förderbank KfW. Die aktuelle Geschäftslage und auch die Aussichten hätten sich merklich verbessert. Shein ist jetzt an der Börse. In Hongkong hatte der umstrittene Online-Modehändler aber einen schwachen Start. Mit den jetzt eingesammelten rund 1,5 Milliarden Euro soll der Expansionskurs finanziert werden. Kritiker werfen Shein unter anderem eine schlechte Umweltbilanz und Zwangsarbeit vor. Neben der Abnehmspritze gibt's ab sofort auch Abnehmpillen in der Apotheke. Der Wirkstoff ist jetzt in Deutschland auch in Tablettenform auf dem Markt. Die Patienten müssen die Tabletten selbst zahlen. Das kostet etwa 170 Euro aufwärts pro Monat. Die nächsten Nachrichten in einer Stunde.
3: Der Radio SAW Verkehrsservice, der schnellste im SAW-Land, unterstützt durch KI. Auf der A9 Halle-Leipzig Richtung Nürnberg. Achtung, zwischen Bad Dürrenberg und dem Kreuz Rippachtal steht ein Pannen-LKW. Auf der A7 Kassel Richtung Hannover hat es zwischen Nörten-Hardenberg und Nordheim-West einen Unfall gegeben. Auf der A2 Magdeburg Richtung Braunschweig ist zwischen Irxleben und der Raststätte Börde Nord die linke Spur gesperrt. Und die B188 Burgdorf-Wolfsburg ist zwischen der Abfahrt nach Gifhorn und Oslos in beiden Richtungen gesperrt. Alle Verkehrsmeldungen auch immer aktuell auf radio-saw.de und in unserer App. Gute Fahrt durchs SAW-Land.

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6: Der Radio SAW Verkehrsservice, der schnellste im SAW-Land, unterstützt durch KI. Auf der A2 Hannover Richtung Dortmund, Achtung, zwischen Hannover-Langenhagen und Hannover-West liegen Gegenstände auf der Straße. Auf der A9 Halle-Leipzig Richtung Nürnberg steht zwischen Bad Dürrenberg und dem Kreuz Rippachtal ein kaputter Laster. Auf der A2 Magdeburg Richtung Braunschweig ist zwischen Irzleben und der Raststätte Börde Nord die linke Spur gesperrt. Und die B188 Burgdorf-Wolfsburg ist zwischen der Abfahrt nach Gifhorn und Oslos in beiden Richtungen gesperrt. Alle Verkehrsmeldungen auch immer aktuell auf radio-saw.de und in unserer App. Gute Fahrt durchs SAW-Land.
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3: Ich bin Imme Kasten. Guten Abend. Die Spur der Sprengstoffdrohne vom Flughafen Leipzig-Halle führt nach Russland. Zu diesem Schluss kommt die Bundesregierung. Russland tritt unserem Land mit offener Feindseligkeit entgegen, sagte Außenminister Wadephul und er kündigte neue Strafmaßnahmen gegen Russland an.
4: Das russische Generalkonsulat in Bonn wird zum 18. September geschlossen. Der Vertrag über das russische Haus in Berlin wird gekündigt. Wir werden in der Europäischen Union neue Listungen von Personen aus Russland im Kontext hybrider Angriffe vorschlagen. Wir verschärfen die Einreisekontrollen für russische Staatsangehörige.
3: Bei einem Angriff auf ein Umspannwerk im Süden Brandenburgs hat es mindestens eine Explosion gegeben. Die Polizei hat nach eigenen Angaben mehrere Sprengvorrichtungen entdeckt, aber nicht alle gingen in die Luft, heißt es. Betroffen ist eine Anlage beim Kraftwerk Jenschwalde. Der Netzbetreiber 50 Hertz spricht von mehreren beschädigten Leitungen. Brandenburgs Innenminister Redmann sagt:
5: Wir freuen uns, dass natürlich keine Personen zu Schaden gekommen sind. Aber wir nehmen den Vorfall sehr, sehr ernst, weil die Art und Weise der Tatbegehung natürlich geeignet gewesen wäre, größere Schäden zu verursachen.
3: Details zu den genauen Hintergründen gibt es bislang noch nicht. Fast ein Drittel der Menschen in Deutschland ist gut oder sogar sehr gut mit Bus und Bahn versorgt. Das zeigt eine Analyse von Agora Verkehrswende. Da heißt es, je größer der Ort, desto besser ist das ÖPNV-Angebot. Bei den Großstädten hat Frankfurt die Nase vorn, gefolgt von Stuttgart und München. Historischer Moment in Norwegen. Der König Håkon hat vor dem Parlament seinen Eid auf die Verfassung abgelegt. Seine Frau Mette Marit konnte nicht dabei sein wegen Komplikationen nach ihrer Lungentransplantation. Håkons Vater Harald war vergangene Woche im Alter von 89 Jahren gestorben. Die nächsten Nachrichten in einer Stunde.
6: Der Radio SAW Verkehrsservice, der schnellste im SAW-Land, unterstützt durch KI. Auf der A9 Halle-Leipzig Richtung Nürnberg. Vorsicht, zwischen Bad Dürrenberg und dem Kreuz Rippachtal steht ein kaputter Laster. Die A9 Halle-Leipzig ist zwischen Dessau-Süd und Dessau-Ost nach einem Unfall in beiden Richtungen gesperrt. Auf der A2 Magdeburg Richtung Braunschweig ist zwischen Irxleben und der Raststätte Börde-Nord die linke Spur gesperrt. Und die B188 Burgdorf-Wolfsburg ist zwischen der Abfahrt nach Gifhorn und Oslos in beiden Richtungen gesperrt. Alle Verkehrsmeldungen auch immer aktuell auf radio-saw.de und in unserer App. Gute Fahrt durchs SAW-Land.
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2: Der Radio SAW Verkehrsservice, der schnellste im SAW-Land, unterstützt durch KI. Auf der A14 Leipzig Richtung Halle, Achtung, zwischen Gröbers und dem Rastplatz Kabelsketal Ost liegen Metallteile auf der Straße. Auf der A9 Halle-Leipzig ist Berlin zwischen Dessau Süd und Dessau Ost nach einem Unfall in beiden Richtungen gesperrt. Auf der A2 Magdeburg Richtung Braunschweig ist zwischen Irxleben und der Raststätte Börde Nord die linke Spur gesperrt. Und die B188 Burgdorf-Wolfsburg ist zwischen der Abfahrt nach Gefrorn und Oslos in beiden Richtungen gesperrt. Alle Verkehrsmeldungen auch immer aktuell auf radio-sab.de und in unserer App. Gute Fahrt durchs SAW-Land.
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1: Ich bin Anna Löwer. Guten Abend. Die Spur der Sprengstoffdrohne vom Flughafen Leipzig-Halle führt nach Russland. Zu diesem Schluss kommt die Bundesregierung. Russland tritt unserem Land mit offener Feindseligkeit entgegen, sagte Außenminister Wadephul. Und er kündigte neue Strafmaßnahmen gegen Russland an.
2: Das russische Generalkonsulat in Bonn wird zum 18. September geschlossen. Der Vertrag über das russische Haus in Berlin wird gekündigt. Wir werden in der Europäischen Union neue Listungen von Personen aus Russland im Kontext hybrider Angriffe vorschlagen. Wir verschärfen die Einreisekontrollen für russische Staatsangehörige.
1: Bei Volkswagen stehen offenbar 4 deutsche Standorte vor dem Aus, trotz des Widerstands von Betriebsrat und Gewerkschaft. Gisa Weber.
3: Nach Informationen der Wirtschaftswoche hat der Vorstand einstimmig beschlossen, die Produktion in Emden und Zwickau 2031 auslaufen zu lassen. In Hannover soll 2032 Schluss sein, am Audi-Standort Neckarsulm 2034. VW selbst bestätigt die Pläne bislang nicht. Betriebsrat und IG Metall kündigen massiven Widerstand an. Am Freitag soll der Aufsichtsrat über die Sparpläne beraten.
1: Bei einem Angriff auf ein Umspannwerk im Süden Brandenburgs hat es mindestens eine Explosion gegeben. Die Polizei hat eigenen Angaben nach mehrere Sprengvorrichtungen entdeckt, aber nicht alle gingen in die Luft. Der Netzwerkbetreiber 50 Hertz spricht von mehreren beschädigten Leitungen. In der deutschen Wirtschaft macht sich offenbar wieder etwas Optimismus breit. Die Stimmung im Mittelstand hat sich überraschend stark aufgehellt, heißt es von der Förderbank KfW. Die aktuelle Geschäftslage und auch die Aussichten hätten sich merklich verbessert. Nach der Abnehmspritze kommt jetzt die Abnehmpille. Es gibt sie jetzt auch in deutschen Apotheken. Wirkung und Nebenwirkungen der verschreibungspflichtigen Tabletten sind vergleichbar mit der Spritze. Die mindestens 170 Euro pro Monat müssen die Patienten in aller Regel selbst zahlen. Die nächsten Nachrichten in einer Stunde.
4: Der Radio SAW Verkehrsservice, der schnellste im SAW-Land, unterstützt durch KI. Auf der A9 Halle-Leipzig Richtung Berlin. Vorsicht, zwischen Dessau-Süd und Dessau-Ost ist die Autobahn nach einem Unfall in beiden Richtungen gesperrt. Auf der B243 Nordhausen Richtung Seesen steht zwischen Bad Sachsa und Bad Lauterberg ein Pannen-LKW. Auf der A2 Magdeburg Richtung Braunschweig ist zwischen Irxleben und der Raststätte Börde Nord die linke Spur gesperrt. Und die B188 Burgdorf-Wolfsburg ist zwischen der Abfahrt nach Gifhorn und Oslos in beiden Richtungen gesperrt. Alle Verkehrsmeldungen auch immer aktuell auf radiosab.de und in unserer App. Gute Fahrt durchs SAW-Land.
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2: Der Radio SAB Verkehrsservice, der schnellste im SAB-Land, unterstützt durch KI. Auf der A9 Halle-Leipzig-Berlin. Vorsicht, zwischen Dessau-Süd und Dessau-Ost ist die Autobahn nach einem Unfall in beiden Richtungen gesperrt. Auf der B243 Nordhausen Richtung Seesen steht zwischen Bad Sachsa und Bad Lauterberg ein kaputter LKW. Auf der A2 Magdeburg Richtung Braunschweig ist zwischen Irxleben und der Raststätte Börde Nord die linke Spur gesperrt. Und die B188 Burgdorf-Wolfsburg ist zwischen der Abfahrt nach Gefrorn und Oslos in beiden Richtungen gesperrt. Alle Verkehrsmeldungen auch immer aktuell auf radio-sab.de und in unserer App. Gute Fahrt durchs SAW-Land.
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1: Ich bin Anna Löwer. Guten Abend. Die Bundesregierung spricht Klartext nach dem Drohnenvorfall am Flughafen Leipzig-Halle und macht Russland dafür verantwortlich. Bundesinnenminister Dobrindt betonte:
2: Wir betrachten Leipzig nicht als ein einzelnes Ereignis, sondern sehen das im Zusammenwirken mit weiteren hybriden Aktionen. Wir gehen davon aus, dass Deutschland das Ziel weiterer hybrider Angriffe Russlands ist.
1: Gleichzeitig kündigte die Regierung weitere Strafmaßnahmen gegen Russland an. So wird etwa das russische Generalkonsulat in Bonn geschlossen. Russische Staatsbürger werden bei der Einreise noch stärker kontrolliert. Bei Volkswagen könnte die Zukunft von 4 deutschen Werken besiegelt sein. Nach Informationen der Wirtschaftswoche hat der Vorstand einstimmig beschlossen, die Produktion in Emden und Zwickau 2031 auslaufen zu lassen. In Hannover soll ein Jahr später Schluss sein, am Audi-Standort Neckarsulm 2034. VW selbst bestätigt die Pläne bislang nicht. Betriebsrat und IG Metall kündigen massiven Widerstand an. Am Freitag soll der Aufsichtsrat über die Sparpläne beraten. Bei einer Attacke auf ein Umspannwerk in Brandenburg hat es eine Detonation gegeben. Das hat die Polizei bestätigt. Es wurden mehrere Sprengstoffvorrichtungen gefunden, die aber nicht alle explodiert sind. Die Anlage steht beim Kraftwerk Jenschwalde. Die Hintergründe sind noch unklar. Die steigenden Wohnkosten zwingen immer mehr Mieter in Deutschland zu Einschnitten. Fast jeder Zweite muss bei Freizeit und Urlaub sparen. Zu diesem Ergebnis kommt der Deutsche Mieterbund in einer Umfrage. Fast jeder Dritte sorgt sich, die Miete bald nicht mehr bezahlen zu können. Die Sensation für den Underdog ist ausgeblieben. Fünftligist HEBC Hamburg muss sich in der ersten Runde des DFB-Pokals dem Erstligisten Borussia Dortmund geschlagen geben. 5:0 aus Sicht der Dortmunder stand es zum Schluss im Hamburger Volksparkstadion. Die nächsten Nachrichten in einer Stunde.
3: Der Radio SAW Verkehrsservice, der schnellste im SAW-Land, unterstützt durch KI. Auf der A9 Halle-Leipzig-Berlin. Vorsicht, die Autobahn ist zwischen Dessau-Süd und Dessau-Ost nach einem Unfall in beiden Richtungen gesperrt. Auf der B243 Nordhausen Richtung Seesen steht zwischen Bad Sachsa und Bad Lauterberg ein kaputter LKW. Auf der A2 Magdeburg Richtung Braunschweig ist zwischen Irxleben und der Raststätte Börde Nord die linke Spur gesperrt. Und die B188 Burgdorf-Wolfsburg ist zwischen der Abfahrt nach Gifhorn und Oslos in beiden Richtungen gesperrt. Alle Verkehrsmeldungen auch immer aktuell auf radio-saw.de und in unserer App. Gute Fahrt durchs SAW-Land.

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4: Der Radio SAW Verkehrsservice, der schnellste im SAW-Land, unterstützt durch KI. Auf der A14 Leipzig Richtung Halle, Achtung, zwischen dem Rastplatz Kabelsketal Ost und Halle Ost liegen Reifenteile auf der Straße. Auf der A9 Halle Leipzig Richtung Berlin, zwischen Dessau Süd und Dessau Ost ist nach einem Unfall die linke Spur gesperrt. Auf der A2 Magdeburg Richtung Braunschweig ist zwischen Irxleben und der Raststätte Börde Nord die linke Spur gesperrt und in der Gegenrichtung zwischen Allerengersleben und dem Rastplatz Lorkberg Süd kann es wegen eines brennenden LKW zu Verkehrseinschränkungen kommen. Alle Verkehrsmeldungen auch immer aktuell auf radio-saw.de und in unserer App. Gute Fahrt durchs SAW-Land.
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1: Ich bin Anna Löwer. Guten Abend. Russland steckt hinter dem Drohnenvorfall am Flughafen Leipzig-Halle. Das hat die Bundesregierung jetzt deutlich gemacht. Hanna Messerschmidt mit den Einzelheiten.
2: Das in Leipzig, das war kein Einzelfall, sagte Bundesinnenminister Dobrindt. Er geht davon aus, dass Deutschland das Ziel von weiteren hybriden Angriffen Russlands ist. Als Reaktion kündigte Außenminister Wadefuhl auch noch weitere Strafmaßnahmen gegen Russland an. Das russische Generalkonsulat in Bonn wird geschlossen, der Vertrag mit dem russischen Haus in Berlin gekündigt. Außerdem sollen russische Staatsbürger schärfer kontrolliert werden, wenn sie nach Deutschland einreisen.
1: Russland hat inzwischen auf die deutschen Sanktionen reagiert. Präsident Putin bezeichnete diese als groben Fehler. Und aus dem russischen Außenministerium hieß es am Abend, Berlin habe nur einen Vorwand gesucht, gegen Russland vorgehen zu können. Mit dem versuchten Sprengstoffanschlag habe man nichts zu tun. Bei Volkswagen stehen offenbar 4 deutsche Standorte vor dem Aus, trotz des Widerstands von Betriebsrat und Gewerkschaft. Gisa Weber.
3: Nach Informationen der Wirtschaftswoche hat der Vorstand einstimmig beschlossen, die Produktion in Emden und Zwickau 2031 auslaufen zu lassen. In Hannover soll 2032 Schluss sein, am Audi-Standort Neckarsulm 2034. VW selbst bestätigt die Pläne bislang nicht. Betriebsrat und IG Metall kündigen massiven Widerstand an. Am Freitag soll der Aufsichtsrat über die Sparpläne beraten.
1: Bei einer Attacke auf ein Umspannwerk in Brandenburg hat es eine Detonation gegeben. Das hat die Polizei bestätigt. Es wurden mehrere Sprengstoffvorrichtungen gefunden, die aber nicht alle explodiert sind. Die Anlage steht beim Kraftwerk Jenschwalde. Die Hintergründe sind noch unklar. In der deutschen Wirtschaft macht sich offenbar wieder etwas Optimismus breit. Die Stimmung im Mittelstand hat sich überraschend stark aufgehellt, heißt es von der Förderbank KfW. Die aktuelle Geschäftslage und auch die Aussichten hätten sich merklich verbessert. Borussia Dortmund hat im DFB-Pokal den Fünftligisten HEBC Hamburg rausgeworfen. 5:0 stand es zum Schluss für die Dortmunder. Die nächsten Nachrichten in einer Stunde.
4: Der Radio SAW Verkehrsservice, der schnellste im SAW-Land, unterstützt durch KI. Auf der A14 Leipzig Richtung Halle, Vorsicht, zwischen dem Rastplatz Kabelsketal Ost und Halle Ost liegen Reifenteile auf der Straße. Im Kreis Harz ist auf der Straße zwischen dem Abzweig nach Schierke und Dreiannenhohne nach einem Unfall eine vorübergehende Ampelregelung. Auf der A2 Magdeburg Richtung Braunschweig ist zwischen Irxleben und der Raststätte Börde Nord die linke Spur gesperrt. Und die A9 Halle-Leipzig Richtung Berlin ist zwischen Dessau Süd und Dessau Ost nach einem LKW-Unfall gesperrt. In der Gegenrichtung ist die linke Spur gesperrt. Alle Verkehrsmeldungen auch immer aktuell auf radio-saw.de und in unserer App. Gute Fahrt durchs SAW-Land.

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2: Der Radio SAW Verkehrsservice, der schnellste im SAW-Land, unterstützt durch KI. Auf der A14 Leipzig Richtung Halle, Achtung, zwischen dem Rastplatz Kabelsketal Ost und Halle Ost liegen Reifenteile auf der Straße. Im Kreis Harz ist auf der Straße zwischen dem Abzweig nach Schierke und Dreiannenhohne nach einem Unfall eine vorübergehende Ampelregelung. Und die A9 Halle Leipzig Richtung Berlin ist zwischen Dessau Süd und Dessau Ost nach einem LKW-Unfall gesperrt. In der Gegenrichtung ist die linke Spur gesperrt. Alle Verkehrsmeldungen auch immer aktuell auf radiosaw.de und in unserer App. Gute Fahrt durchs SAW-Land.

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1: Ich bin Anna Löwer. Die Spur der Sprengstoffdrohne vom Flughafen Leipzig-Halle führt nach Russland. Zu diesem Schluss kommt die Bundesregierung. Russland tritt unserem Land mit offener Feindseligkeit entgegen, sagte Außenminister Wadephul. Und er kündigte neue Strafmaßnahmen gegen Russland an.
2: Das russische Generalkonsulat in Bonn wird zum 18. September geschlossen. Der Vertrag über das russische Haus in Berlin wird gekündigt. Wir werden in der Europäischen Union neue Listungen von Personen aus Russland im Kontext hybrider Angriffe vorschlagen. Wir verschärfen die Einreisekontrollen für russische Staatsangehörige.
1: Russland hat inzwischen auf die deutschen Sanktionen reagiert. Präsident Putin bezeichnete diese als groben Fehler. Und aus dem russischen Außenministerium hieß es am Abend, Berlin habe nur einen Vorwand gesucht, gegen Russland vorgehen zu können. Mit dem versuchten Sprengstoffanschlag habe man nichts zu tun. Bei Volkswagen könnte die Zukunft von 4 deutschen Werken besiegelt sein. Nach Informationen der Wirtschaftswoche hat der Vorstand einstimmig beschlossen, die Produktion in Emden und Zwickau 2031 auslaufen zu lassen. In Hannover soll ein Jahr später Schluss sein, am Audi-Standort Neckarsulm 2034. VW selbst bestätigt die Pläne bislang nicht. Betriebsrat und IG Metall kündigen massiven Widerstand an. Am Freitag soll der Aufsichtsrat über die Sparpläne beraten. Fast ein Drittel der Menschen in Deutschland ist gut oder sogar sehr gut mit Bus und Bahn versorgt. Das zeigt eine Analyse von Agora Verkehrswende. Da heißt es, je größer der Ort, desto besser ist das ÖPNV-Angebot. Bei den Großstädten hat Frankfurt die Nase vorn, gefolgt von Stuttgart und München. Die steigenden Wohnkosten zwingen immer mehr Mieter in Deutschland zu Einschnitten. Fast jeder Zweite muss bei Freizeit und Urlaub sparen. Zu diesem Ergebnis kommt der Deutsche Mieterbund in einer Umfrage. Fast jeder Dritte sorgt sich, die Miete bald nicht mehr bezahlen zu können. Die Sensation für den Underdog ist ausgeblieben. Fünftligist HEBC Hamburg muss sich in der ersten Runde des DFB-Pokals dem Erstligisten Borussia Dortmund geschlagen geben. 5:0 aus Sicht der Dortmunder stand es zum Schluss im Hamburger Volksparkstadion. Die nächsten Nachrichten in einer Stunde.
3: Der Radio SAW Verkehrsservice, der schnellste im SAW-Land, unterstützt durch KI. Auf der A9 Halle-Leipzig Richtung Berlin, Vorsicht, zwischen Kleinmarzehns und Niemeck liegt ein totes Reh auf der Autobahn im Baustellenbereich. Auf der A14 Leipzig Richtung Halle liegen zwischen dem Rastplatz Kabelsketal Ost und Halle Ost Reifenteile auf der Straße. Und die A9 Halle-Leipzig Richtung Berlin ist zwischen Dessau Süd und Dessau Ost nach einem LKW-Unfall gesperrt. In der Gegenrichtung ist die linke Spur gesperrt. Alle Verkehrsmeldungen auch immer aktuell auf radio-saw.de und in unserer App. Gute Fahrt durchs SAW-Land. 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
1: Der Radio SAW Verkehrsservice, der schnellste im SAW-Land, unterstützt durch KI. Auf der A14 Leipzig Richtung Halle, Vorsicht, zwischen dem Rastplatz Kabelsketal Ost und Halle Ost liegen Reifenteile auf der Autobahn. Im Kreis Harz ist auf der Straße zwischen dem Abzweig nach Schierke und Dreiannenhohne nach einem Unfall eine vorübergehende Ampelregelung. Und die A9 Halle Leipzig Richtung Berlin ist zwischen Dessau Süd und Dessau Ost nach einem LKW-Unfall gesperrt. In der Gegenrichtung ist die linke Spur gesperrt. Alle Verkehrsmeldungen auch immer aktuell auf radio-saw.de und in unserer App. Gute Fahrt durchs SAW-Land.

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3: Ich bin Anna Löwer. Die Bundesregierung spricht Klartext nach dem Drohnenvorfall am Flughafen Leipzig-Halle und macht Russland dafür verantwortlich. Bundesinnenminister Dobrindt betonte:
4: Wir betrachten Leipzig nicht als ein einzelnes Ereignis, sondern sehen das im Zusammenwirken mit weiteren hybriden Aktionen. Wir gehen davon aus, dass Deutschland das Ziel weiterer hybrider Angriffe Russlands ist.
3: Gleichzeitig kündigte die Regierung weitere Strafmaßnahmen gegen Russland an. So wird etwa das russische Generalkonsulat in Bonn geschlossen. Russische Staatsbürger werden bei der Einreise noch stärker kontrolliert. Russland hat inzwischen auf die deutschen Sanktionen reagiert. Präsident Putin bezeichnete diese als groben Fehler. Und aus dem russischen Außenministerium hieß es am Abend, Berlin habe nur einen Vorwand gesucht, gegen Russland vorgehen zu können.